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1: Ich bin Florian Klaus. Bei Inklusion geht es nicht um Wohltätigkeit, sondern um Grundrechte. Das hat der Bundesbeauftragte für die Belange von Menschen mit Behinderungen Dussel betont. Im Stern hat er davor gewarnt, dass Menschen mit Behinderungen in aktuellen Debatten zunehmend vor allem als Kostenfaktoren betrachtet würden. Während es früher darum gegangen sei, Barrieren abzubauen, müsse er derzeit darum kämpfen, dass Standards nicht zurückgefahren werden. Wegen Hitze und Trockenheit fehlt Landwirten im Süden Deutschlands Futter für ihre Tiere, die deshalb teils früher als geplant geschlachtet werden müssen. Jan-Henne Reitze berichtet.
2: Auf vertrockneten Wiesen finden Rinder nichts mehr zu fressen und es kann kein Heu gemacht werden. Beim Futtermais, der auch als Vorrat für den Winter gedacht ist, sieht es nicht besser aus. Bei Schlachthöfen gibt es schon Wartelisten. Landwirte sehen sich gezwungen, ihre Bestände zu verkleinern. Auch die Getreide- und Rapsernte hat unter der Trockenheit gelitten. Der Raiffeisenverband sagt, dass die Landwirtschaft dadurch 600 Millionen Euro an Einnahmen verloren hat.
1: Bei einem Waldbrand im Sauerland ist inzwischen eine Fläche von rund 8 Hektar verbrannt. Das Feuer ist inzwischen laut Feuerwehr unter Kontrolle, aber noch nicht gelöscht. Rund 100 Einsatzkräfte sind weiter vor Ort. Die Polizei hat Ermittlungen zur Brandursache aufgenommen. Bisher ist die noch unklar. Gleich 2 deutsche Medaillen hat es bei der Leichtathletik-EM im Hindernislauf der Frauen über 3000 Meter gegeben. Gesa Krause konnte sich in Birmingham über Gold freuen. Es ist ihr 3. EM-Triumph. Olivia Goertz schaffte es auf Platz 3. Und auch im Zehnkampf gab es gleich doppelt Edelmetall. Der amtierende Weltmeister Leo Neugebauer hat gewonnen. Dahinter landete Niklas Kaul auf Platz 2.
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3: Uns liegen derzeit keine größeren Störungsmeldungen vor.
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4: Meistens wolkenlos geht's durch die Nacht, dazu Temperaturen zwischen 12 und 15 Grad. In der Früh kurz durchlüften und dann Fenster zu, Rollladen runter. Der Freitag wird heiß, mit Sonne von früh bis spät und bis zu 34 Grad. Das geht noch wärmer. Der Radio N Wettertrend am Samstag mit dem vorläufigen Höhepunkt der Hitzewelle und bis zu 36 Grad.
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0: 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Uns liegen derzeit keine größeren Störungsmeldungen vor.
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1: Ich bin Florian Klaus. Weil auf den vertrockneten Wiesen kaum etwas nachwächst, fehlt Landwirten in Süddeutschland Futter für ihre Tiere. Sie müssen sie darum zum Teil früher als geplant schlachten lassen. Wenn es in den kommenden Wochen regnet, könnte das Entspannung bringen, heißt es etwa vom Bauernverband in Bayern. Sollte die Trockenheit aber anhalten, würden Schlachtungen im Herbst sicher ein Thema. Schon jetzt gäbe es mehr Schlachtrinder als im Vorjahr. Die Grünen-Politikerin Schneider hat ein Spitzentreffen im Kanzleramt gefordert, um über Schutz vor der Hitze zu sprechen. Deutschland habe bei der Hitze ein Zuständigkeitsproblem, sagte die Bundestagsabgeordnete. Der Bundesumweltminister Schneider von der SPD will eine Grundgesetzänderung, damit der Bund mehr für den Hitzeschutz machen kann. Die Union ist da aber skeptisch. In der Auseinandersetzung zwischen der US-Regierung und amerikanischen Elite-Unis hat die Universität Harvard einen Erfolg verbuchen können. Ein Gericht hat die Klage der Regierung wegen Antisemitismusvorwürfen abgewiesen. Das Justizministerium hatte der Uni vorgeworfen, nach den Angriffen der Hamas auf Israel Antisemitismus geduldet zu haben. Unabhängig von der Klage wirft die Regierung Teilen der Hochschullandschaft auch eine angeblich zu linke Ausrichtung vor. Zweimal Gold für die deutsche Mannschaft gab es am Abend bei der Leichtathletik-EM in Birmingham. Im 3000 Meter Hindernislauf war Gesa Krause die schnellste. Olivia Goertz holte außerdem Bronze. Und im Zehnkampf gab es einen deutschen Doppelsieg. Weltmeister Leo Neugebauer hat gewonnen vor seinem Teamkollegen Niklas Kaul.
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2: Im Herzen Bayerns liegen uns momentan keine größeren Störungsmeldungen vor.
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3: Die aktuellen Temperaturen in der Region zwischen 12 und 15 Grad nochmal durchlüften und dann schottendicht, weil es wird heiß. Der Freitag selber mit Sonne von früh bis spät und bis zu 34 Grad. Der Radio-In-Wettertrend fürs Wochenende. Morgen der Samstag, der heißeste Tag der Woche mit ungestörtem Sonnenschein und bis zu 36 Grad.

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1: Im Herzen Bayerns liegen uns momentan keine größeren Störungsmeldungen vor.
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1: Ich bin Florian Klaus. Guten Morgen. Der Deutsche Bauernverband rechnet wegen der anhaltenden Trockenheit mit schlechten Ernten in diesem Jahr. Bauernpräsident Ruckwied hat dem Redaktionsnetzwerk Deutschland gesagt, dass eine unterdurchschnittliche Ernte bei Getreide erwartet wird. Und auch für die Herbstkulturen sei mit erheblichen Einbußen zu rechnen. Im Süden Deutschlands teils bis hin zum Totalausfall. Im Norden, wo es immer wieder etwas geregnet hat, sehe es besser aus. Der Bundesbeauftragte für die Belange von Menschen mit Behinderungen, Dussel, hat vor Rückschritten bei der Inklusion gewarnt. Im Stern hat der SPD-Politiker kritisiert, dass Menschen mit Behinderungen zunehmend vor allem als Kostenfaktor betrachtet werden würden. In früheren Jahren seiner Amtszeit sei es darum gegangen, Barrieren abzubauen. Derzeit müsse er darum kämpfen, dass die Standards nicht zurückgefahren werden. Er betonte, dass es dabei um Grundrechte gehe. Nach dem Vorfall mit einer mit Sprengstoff bestückten Drohne am Flughafen Leipzig-Halle sind sich die Innenminister von Bund und Ländern einig. Es muss schnell etwas passieren, um bei der Drohnenabwehr voranzukommen. Sie haben in einer Telefonkonferenz darüber gesprochen. Die Bremer Innensenatorin Högel hat im ZDF gesagt:
2: Wir brauchen dringend eine moderne Technik, die uns in die Lage versetzt, Drohnen zu identifizieren und dann auch abzuwehren. Das ist der Auftrag.
1: Zu den konkreten Inhalten der Sonderschalte im Einzelnen sei Vertraulichkeit vereinbart worden, hat Hamburgs Innensenator Grote gesagt. Zehnkampf-Weltmeister Leo Neugebauer ist jetzt auch Europameister. Bei der Leichtathletik-EM in Birmingham hat der Deutsche Gold geholt. Silber ging an seinen Teamkollegen Niklas Kaul. Nochmal Gold für die deutsche Mannschaft gab es im 3000-Meter-Hindernislauf. Und zwar für Gesa Krause. Olivia Gürt schaffte es auf Platz 3. Und eine weitere Bronzemedaille ging an den Diskuswerfer Henrik Janssen.
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3: 2:05 und da sieht's sehr gut aus auf den Straßen. Uns liegen keine Meldungen über größere Verkehrsstörungen vor. Und auch Radiumblitze habe ich noch keine für euch. Aber wenn ihr da draußen unterwegs seid und was seht, einfach mal anrufen. Staus und Blitzer meldet ihr jederzeit mit der Radio Inn Verkehrshotline 0841 300 und dreimal die 9.
4: Das Radio und Wetter und wir bleiben weiter im absoluten Hochsommermodus. Strahlend blauer Himmel und Sonne pur, das ist die aktuelle Lieblingskombi, kriegen wir auch heute. Wolkenlos und heiß geht's durch den Freitag mit bis zu 33 Grad. Gerade sind wir aber noch ordentlich drunter, 13 Grad messen wir in Ingolstadt bei der Asamkirche, in Neuburg bei der Donaubrücke 14 Grad. Bisschen wärmer wird dann die kommende Nacht, da dann um die 17 Grad und da sehen wir auch wieder einen klaren Sternenhimmel, der Radio und Wettertrend. Noch wärmer wird's morgen, da 35 Grad an der Spitze, ein paar Wolken mit dabei. Geht ein bisschen runter am Sonntag, der ist insgesamt ein bisschen durchwachsener. Es kann regnen und gewittern und ist auch windig.

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2: Guten Morgen.
3: Hallihallo.
2: Morgen ist Feiertag.
3: Ja, es macht irgendwie gar nichts mit mir.
2: Nee, der fällt auch echt blöd. Ich habe extra geguckt gerade, wann der nächste Feiertag unter der Woche ist. Das ist jetzt ein bisschen frustrierend, es tut mir wirklich leid, aber ich sag's euch, erster Weihnachtstag, Freitag, 25. Dezember.
3: Toll, und der zweite Feiertag ist dann auch wieder ein Samstag.
2: Kann man
3: nichts
2: machen.
3: Lieben wir, Happy Freitag.
2: Happy Freitag, Mates mehr Vielfalt. Darauf ist auf jeden Fall Verlass. R.E.M. Losing My Religion gibt's gleich und jetzt sofort Lady Gaga, Abracadabra.
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1: Ein Bild, das täuschend echt aussieht. Eine Stimme, die klingt wie die eines Menschen, den ich kenne. Eine Mail, die scheinbar von einem Kollegen kommt. Künstliche Intelligenz macht vieles möglich. Und damit wird eine Frage immer wichtiger. Woher weiß ich eigentlich, was wahr ist? Experten raten, genau hinschauen, Quellen prüfen, nicht alles sofort glauben, nur weil es überzeugend klingt. Das gilt übrigens nicht nur für KI. Jesus warnt seine Jünger schon vor Menschen, die im Namen Gottes auftreten und andere in die Irre führen. Also auch bei religiösen Botschaften lohnt sich ein zweiter Blick. Für mich heißt das, ich brauche einen guten Faktencheck, auch im Glauben. Nicht alles glauben, was echt klingt, aber auch nicht alles bezweifeln. Ich halte es da mit dem Apostel Paulus, der sagt, prüfe alles und behalte das Gute. Einen schönen Tag wünscht euch Bernhard Löhlein, katholische Redaktion.
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0: Fiction Factory und Feels Like Heaven um 5.23 Uhr. Ja, Freitagmorgen. Und ich hatte heute eine Aufgabe und ich habe es geschafft. Ich habe das Trendeis aus Südkorea mit dabei. Merong Bar, das ist ein Wassereis, das beim Lutschen seine Konsistenz ändert und zu Wackelpudding wird. Werden wir heute für euch in der Sendung testen. Schließlich ist offizieller Tag des Wassereis. Da klären wir auch, was mit dem Phänomen Brain Freeze, dem Hirnfrost, auf sich hat.
1: Und wir bereiten euch heute und hier auf das Spaß-Event an diesem Wochenende vor. Das ist in Bruck bei Neuburg. Und erstmal kurz zu den Fakten. Das ist eine 5 Meter hohe Riesen XXL Wasserrutsche, 32 Teams und ich werde auch dabei sein. Ich werde das Ding morgen auch live moderieren. Warum ihr dieses Silo-Planen-Race auf gar keinen Fall verpassen solltet, auch das hört ihr morgen früh, das hört ihr heute früh bei uns und wir sprechen unter anderem um 20 vor 8, ja genau darüber.

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0: Radio Innen, Freitagmorgen um 5:30 mit Alex Warren und Fever Dream. Und das hat seit Beginn der Lotto-Geschichte noch nicht gegeben. 40 Ziehungen ist der Jackpot nicht geknackt worden. 6 richtige plus Superzahl hat es damit seit Ende März nicht gegeben. Das heißt, es gibt auch am Samstag wieder 50 Millionen im Topf. Ihr wisst Bescheid, jetzt der Blick vor die Haustür.
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3: Heute in genau 3 Wochen beginnt das Volksfest in Ballengries. Auftakt ist mit dem traditionellen Auszug zum Festplatz. Dort zapft Bürgermeister Helmut Schoderer gegen 19 Uhr das erste Fass Bier an. Der Bierpreis in Ballengries liegt heuer bei 10,70 Euro. Das sind 30 Cent mehr als im vergangenen Jahr. Höhepunkte sind die Wahl der neuen Volksfestkönigin, der Volksfestumzug und die Eude Altmühlwiesen am Finaltag. Oliver Scholtisek, Radio Inn in Ballengries.
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4: Nach 3 Monaten Bauzeit ist gestern Nachmittag der Geh- und Radweg zwischen Oberlauterbach und Altenfurt fertig geworden. Es fehlen nur noch ein paar Markierungsarbeiten. Die rund 3,1 Kilometer lange Strecke vom Wohngebiet Kellerbergbreite in Schrobenhausen bis zur Einmündung nach Aresing schließt eine Lücke im Radwegnetz zwischen Schrobenhausen und Pfaffenhofen. Die Kosten für die Baumaßnahme in Höhe von rund 1,1 Millionen Euro übernimmt der Freistaat Bayern. Die offizielle Eröffnung für das wichtige Infrastrukturprojekt wird im September nachgeholt. Max Moser, Radio Inn in Schrobenhausen.
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0: Um 5.32 Uhr und wir halten es kurz und schmerzlos. Uns liegen nämlich keine Meldungen über größere Verkehrsstörungen vor. Und auch Radio Inn Blitzer habe ich noch keine für euch. Weil ihr seid da draußen unterwegs und wenn euch da was begegnet, ja, dann lasst es uns wissen. Die Radio Inn Verkehrshotline ist die 0841 300 und dreimal die 9.
5: Das Radio Inn Wetter und wir bleiben genau in diesem Hochsommermodus der letzten Tage. Heute auch wieder strahlend blauer Himmel, Sonne pur, wolkenlos und heiß geht's durch diesen Freitag mit bis zu 33 Grad. Aktuell sind wir aber noch ganz viel weiter drunten. Wow, das war ein super Satz. 13 Grad. Messen wir aktuell in Ingolstadt bei der Asamkirche und es sind 14 Grad in Neuburg beim Schloss. Bisschen wärmer wird die kommende Nacht, aber auch immer noch kühl, 17 Grad und da auch klarer Himmel. Der Radio Inn Wettertrend. Morgen wird sogar noch ein bisschen wärmer, 35 Grad an der Spitze, paar Wolken mit dabei. Der Sonntag ist dann durchwachsen, da kann es immer wieder regnen, auch leicht gewittern und es geht ein guter Wind.

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2: Guten Morgen.
3: Hi, und wenn ihr heute Morgen die Äuglein öffnet und euch denkt, was? Aufstehen wirklich? Denn hier eine kleine Einordnung. Es ist Freitag und morgen ist Feiertag.
2: Also heute vielleicht auch nochmal einkaufen gehen oder ladet euch selbst bei Freunden ein. Ja, ihr habt richtig verstanden, ladet euch bei den Freunden ein. Wir starten zusammen in den Tag mit mehr Hits und mehr Vielfalt. Und es geht rein mit Snow Patrol Chasing Cars.
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0: Radio in mit Save My Love um 5.42 Uhr. So, Weltnacktgärtner-Tag und Tag der verlorenen Socke. Ja, die Tage gibt's wirklich im Kalender. Müssen jetzt aber nicht unbedingt sein.
1: Und ich finde, im Kontrast dazu wirkt unser heutiger Termin richtig sinnvoll. Heute ist nämlich, und das ist das einzig Richtige bei bis zu 33 Grad, Wassereistag.
0: Geil! Feiern wir gefrorenes Wasser mit Zuckersirup, Lebensmittelfarbe und Geschmackgenerationen haben ihre Geschichte zu Wassereis vor 50 Jahren genauso wie heute. Martin Tomauske von der Firma Eismann, der muss es wissen.
2: Wassereis ist einfach unkompliziert und eben kein Fancy-Nancy-Luxusprodukt. Saft einfrieren, Eisfach auf, dann rausnehmen, direkt genießen und abkühlen. Außerdem kommen da so viele Erinnerungen aus der Kindheit wieder zurück. Freibad, Sommerferien, klebrige Finger. Die perfekte Mischung aus Erfrischung und Nostalgie.
1: Absolut, wir sind heute aber trotzdem ein bisschen Fancy-Nancy unterwegs. Wir testen nämlich heute den neuesten Wassereistrend und der kommt nicht aus den USA, sondern aus Südkorea. Und das machen wir um kurz nach acht.
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0: Das ist Leonie um 10 Minuten vor 6 by your side in my mind. Am Wochenende steht das zweite Spiel der Schanzer an. Der FC Ingolstadt spielt dann morgen auswärts gegen Münster. Und da fahren vermutlich nur die Hardcore-Fans mit und alle anderen.
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0: Ich finde, der Song klingt nach Sommer, nach Wehen in Hahn im Caprio. Das ist Olivia Rodrigo auf Radio und mit Drop That. Es ist 6:02.
1: Und natürlich auch nach 6. Mehr Hits, mehr Vielfalt. Unter anderem gehen wir in die Country-Richtung. Freut euch jetzt schon auf Dasha mit Austin. Und schiebt ganz anders, oder?
0: Absolut.
1: Schiebt ganz. Das ist Gossip. Move in the right direction. Auch das gibt's gleich 6:05 hier bei uns. Ihr hört Radio in. Es ist, wie gesagt, 6:05 und große Aufregung. Gestern mitten in Ingolstadt rund ums Münster sind viele Feuerwehrautos und Einsatzkräfte zu sehen gewesen. Und in Melgries läuten die Glocken der Pfarrkirche St. Walburga seit gestern wieder, nachdem sie tagelang geschwiegen haben. Warum sie geschwiegen haben, das hört ihr gleich bei uns.
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3: Ich bin Christian Augustin. Schönen guten Morgen. Der Deutsche Bauernverband rechnet wegen der anhaltenden Trockenheit mit schlechten Ernten in diesem Jahr. Bauernpräsident Joachim Ruckwied erwartet eine unterdurchschnittliche Ernte beim Getreide. Auch für die Herbstpflanzen rechnet er mit erheblichen Einbußen im Süden Deutschlands, teils bis hin zum Totalausfall. Im Norden, wo es immer wieder etwas geregnet hat, sieht es dagegen besser aus. Nur wenige hundert Meter von Wohnhäusern entfernt wütet bei Hürtgenwald in Nordrhein-Westfalen ein Waldbrand. Insgesamt stehen rund 25 Hektar in Flammen. Das entspricht einer Fläche von etwa 35 Fußballfeldern. Die Flammen sind nach Angaben einer Polizeisprecherin nur gut 500 Meter vom Ortsteil Gai entfernt. Deshalb werden jetzt rund 1.800 Menschen vorsichtshalber in Sicherheit gebracht. Sollte sich der Wind drehen, könnten die Flammen den Häusern bedrohlich nahe kommen. Zehnkampf-Weltmeister Leo Neugebauer ist jetzt auch Europameister. Bei der Leichtathletik-EM in Birmingham holte der Deutsche Gold. Silber ging an seinen Teamkollegen Niklas Kaul. Nochmal Gold für die deutsche Mannschaft gab es im 3000 Meter Hindernislauf und zwar für Gesa Krause.
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3: Großer Feuerwehreinsatz gestern Vormittag am Ingolstädter Münster. In der Kirche löste die Brandmeldeanlage aus. Mehrere Fahrzeuge und rund 40 Einsatzkräfte der Feuerwehr rückten an. Sie kontrollierten das gesamte Gebäude, auch den gigantischen Dachstuhl. Dann gab es Entwarnung, kein Feuer in Sicht. Die Brandmeldeanlage wurde zurückgesetzt und der Einsatz beendet. Zuletzt war vor 7 Jahren ein Feuer im Ingolstädter Münster ausgebrochen. Damals entstand Schaden in Höhe von rund 100.000 Euro. In letzter Zeit ist es etwas stiller in der Ballengrießer Innenstadt gewesen. Die Glocken von St. Walburga waren vorübergehend abgeschaltet. Grund dafür waren Schäden an 2 Glocken. Auslöser dafür war laut Eichstätter Kurier die Hitze. Dadurch trocknete das Holz des Glockenstuhls aus und wirkte sich auf die Aufhängung aus. Eine Spezialfirma kümmerte sich darum. Seit gestern klingen die Glocken der Ballengrießer Pfarrkirche wieder wie gewohnt.
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1: 6:05 und hier direkt Vorsicht bitte auf der A9 Richtung München. Zwischen Pfaffenhofen und Allershausen, da steht ein defektes Fahrzeug. Da ist derzeit der Standstreifen blockiert. Das war's. Dort, wo es geht, gute und sichere Fahrt. Und wenn ihr was seht, ganz egal ob jetzt Abstandsmessungen, Blitzer, Staus auch, dann ruft ihr mal Jan oder ihr schickt eine WhatsApp. Alles, was ihr dafür braucht, ist die Radio in Verkehrshotline. Und das ist die 0841 300 und dreimal die 9. Dankeschön.
0: Das Radio in Wetter und wir messen aktuell 14 Grad in Ingolstadt bei der Moritzkirche und das messen wir auch bei euch in Heinrichsheim. Das wird aber noch so viel mehr an diesem Freitag, bis zu 33 Grad. Wir bleiben im Hochsommermodus. Strahlend blauer Himmel heute und Sonne pur. Das ist die aktuelle Lieblingskombi im August. Die Nacht, die wird dann auch ein bisschen angenehmer. 17 Grad in der kommenden Nacht und auch da klarer Himmel. Der Radio in Wettertrend. Noch wärmer wird es morgen da. 35 Grad an der Spitze, paar Wolken sind mit dabei. Das geht runter am Sonntag, aber immer noch 30 Grad. Es ist aber ein bisschen unbeständiger dann. Es kann immer wieder regnen, leichte Gewitter geben und es ist windig.

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2: Einen wunderschönen guten Morgen.
3: Hi, und Ferry, weißt du noch, als diese riesigen Plakate mit unseren Gesichtern drauf für eine Aktion im ganzen Radio Inland ausgehangen waren?
2: Ich erinnere mich sehr gut daran.
3: Ich auch. Das war schon ziemlich krass für uns. Aber wie krass muss es erst für einen Top-Fußballspieler sein, wenn sein Gesicht auf 470 Kilo Koks ist?
2: Das ist definitiv eine krasse Nummer und darüber sprechen wir gleich in der Radio in Promi-Welt. Jetzt aber erstmal mehr Hits, mehr Vielfalt und das ist der Sommersong 2026. Shakira mit Burner Boy. Die, die.
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3: Lotto-Millionär Chico ist wieder Single. Nach 1,5 Jahren hat er sich von seiner geheimnisvollen Freundin getrennt, obwohl er sie, wie er sagt, am meisten in seinem Leben geliebt hat. Eines seiner Autos, seinen Porsche Cayenne, hat er jetzt auch verkauft. Er war für seine Frau gedacht, sagt er. Chico wollte heiraten und Kinder bekommen und weil das nicht geklappt hat, musste er sich trennen. Oder er wollte einfach mal wieder in die Schlagzeilen.
4: Während der Fußball-WM 2026 wurde Erling Haaland zum Meme-Phänomen. Im Internet wurde der Fußballer mit den wildesten Gegenständen verglichen. Wo er zu sehen ist, ist allerdings sehr ungewöhnlich, auf 470 Kilo Koks. In Ecuador hat jetzt die Polizei das Gesicht von Haaland auf Paketen eines Drogenschmuggelnetzwerks entdeckt. Man nennt Haaland ja nicht umsonst den norwegischen Schneemann. Ja, und in Salzburg musste jetzt eine Mozart-Ausstellung vorzeitig abgebrochen werden, weil 210 kleine Mozart-Skulpturen gestohlen wurden. Zu Ehren des Komponisten hatte sie der deutsche Künstler Ottmar Hörl im Mirabellgarten aufgestellt. Ja, jetzt lachen die Diebe noch. Das wird sich aber ändern, wenn sie sich an den Mozart-Figuren die Zähne ausbeißen und merken, dass man die gar nicht essen kann.
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Radio N mit einem musikalischen Schwergewicht. Gossip, Move in the Right Direction um 6.19 Uhr. Und wir haben einen neuen Radio im Blitzer für euch, dank Hermann. Es wird geblitzt, der Lenting Richtung Heppberg, und zwar am Bergfürst. Und wenn ihr was Neues für uns habt, Staus und Blitzer, meldet ihr jederzeit mit der Radio N Verkehrshotline 0841 300 und dreimal die 9.

0: Radio In mit Michael Schulte for a second um 6.27 Uhr. Und in der nächsten halben Stunde mehr Hits wie I Wanna Dance With Somebody Who Loves Me von Callum Scott gemeinsam mit Whitney Houston. Elton John und Dua Lipa warten auch auf euch mit Cold Heart. Unbedingt dranbleiben hier bei Radio In.
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0: Radio in am Freitagmorgen kurz vor 6:30 und wir gehen direkt rein mit einer Jubelmeldung. Es war ein richtig erfolgreicher Abend für die deutschen Leichtathleten. Bei der EM in Birmingham hat Zehnkampf-Weltmeister Leo Neugebauer Gold geholt und auch Silber ging an einen Deutschen. Und über 3000 Meter Hürden hat Gesa Krause Gold geholt und Bronze ging an Olivia Gürt. Und nochmal Bronze gab's für den Diskuswerfer Henrik Janssen. Also ihr merkt, richtig erfolgreicher Tag für unsere deutschen Leichtathleten. Und jetzt der Blick vor die Haustür.
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14: In Ingolstadt.
15: Die Sing- und Musikschule hier bei uns kann sich freuen. Sie bekommt eine neue Musikanlage. Denn neben dem traditionellen Unterricht gehören mittlerweile auch Auftritte in den verschiedensten Ensembles und Bands zur Ausbildung der Schülerinnen und Schüler dazu. Die Sparkasse Ingolstadt-Eichstätt unterstützt das mit einer Spende über 5.500 Euro. Das Geld wird in eine mobile Beschallungsanlage investiert. Damit ist die Musikschule wieder für Auftritte in allen Lebenslagen gerüstet. Kerstin Schulz, Radio Inn in Ingolstadt.
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17: Mitten im Sommer an die Weihnachtskrippe denken. Das ist in Pfaffenhofen möglich, denn die Stadt sucht schon jetzt nach Krippen für den Winterkulturweg. Willkommen sind sowohl ganz klassische Modelle als auch moderne Varianten. Wer dabei sein will, der kann bis Ende September Fotos von maximal 2 Krippen einreichen. Das geht per Post oder Mail. Die Kunstwerke sind dann ab dem 26. November in der Innenstadt an verschiedenen Orten ausgestellt. Andreas Rau, Radio in den Pfaffenhofen.
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0: Um 6.31 Uhr, Vorsicht weiterhin auf der A9 Richtung München zwischen Pfaffenhofen und Allershausen. Gefahr durch ein defektes Auto, da ist der Standstreifen blockiert.
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0: Und ja, es wird geblitzt, Lenting Richtung Heppberg am Bergfürst, hat uns der Hermann gesagt. Und
17: Wenn ihr noch was habt, Staus und Blitzer zum Beispiel, dann ruft ihr hier an. Oder ihr schickt eine WhatsApp. Die Radio Inn Verkehrshotline ist die 0841 300 und dreimal die 9. Danke.
14: Das Radio Inn-Wetter und wir bleiben in diesem Hochsommermodus. Auch heute wolkenlos, ganz viel Sonne. Es wird heiß, 33 Grad an der Spitze. Gerade setzen wir aber noch viel weiter unten an. Wir messen 13 Grad in Ingolstadt bei der Moritzkirche und bei euch in Langenbruck ist es auch so. Bisschen wärmer oder angenehmer wird die kommende Nacht, da um die 17 Grad bei klarem Himmel. Der Radio Inn-Wettertrend, es legt temperaturtechnisch noch einen drauf, also es ist in dem Fall morgen der Samstag, 35 Grad da an der Spitze, ein paar Wolken mit dabei. Geht dann runter am Sonntag, da ist es ein bisschen unbeständiger, kann immer wieder regnen, leichte Gewitter sind auch möglich und das Ganze bei ordentlich Wind.

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2: Guten Morgen.
3: Hi.
2: Ein warmer Sommerregen. Oder einfach nur Regen, muss auch nicht warm sein.
3: Er kommt bestimmt bald, also in dem Fall eher so am Sonntag. Was das für ein Gefühl ist, das beschreibt uns gleich nochmal unser Radio-In-Comedian Wolfgang Sobürge auf seine ganz eigene Art. Jetzt aber erstmal mehr Hits und mehr Vielfalt und wir gehen rein mit den Pet Shop Boys und Go West.
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0: Das ist Radio mit Samba und Andres. Es ist 6.41 Uhr. Und der Turbo-Sommer geht langsam in die finale Phase. Kommende Woche wird's vergleichsweise teilweise zapfig.
1: Ja, Radio in Comedian Wolfgang Sobirge hat schon mal einen Blick in die Zukunft geworfen. Es war es wird einmal gewesen sein in einem Biergarten bei uns um die Ecke.
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2: Heute der Biergarten im Sommerregen.
4: Mein Pfundteufel, ist das nass.
5: Kalt.
4: Du Kastanienbaum, magst vielleicht deine Äste ein bisschen über uns drüber halten? Es ist so furchtbar nass.
5: Ach, bitte mach
6: ja, freilich, sonst noch was, oder?
4: Ach komm, bitte.
6: Ihr billigen Holzbretter seid mir schon lange ein Dorn im Auge. Wir sind Bierbänke. Bei uns haben die Leute Platz zum Sitzen. Weichholz seid hier im Vergleich zu mir. Ich bin ein Kastanienbaum. Ich stehe bei Wind und Wetter heraus. Sobald es bei euch ein bisschen tröpfelt, räumen es euch schon wieder rein.
5: Wir müssen doch zusammenhalten.
6: Nix gibt's, meine Äste durch auf Seiten.
5: Okay, du hast doch einen Schatten.
4: Aber echt nicht.
6: Richtig, ich hab einen Schatten. Ich werfe ihn auch. Und das eine sage ich euch auch. Während ihr schon dahin fault und weggeschmissen werdet, stehe ich immer noch in voller Pracht.
4: Aua. Jesus!
5: Was ist jetzt passiert?
4: Der Blitz hat eingeschlagen bei ihm.
5: Tja,
4: Karma.
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0: Cold Heart hier bei Radio N um 6.49 Uhr an diesem Freitagmorgen übrigens. Da ist nicht nur Samstag, ja, sondern auch Feiertag. Da gibt's dann für viele wieder Pärchenzeit. Und gut möglich, dass da eine der nervtötendsten Fragen gestellt wird, und zwar die: Liebst du mich noch?
1: Ja, das ist eine Frage, die, glaube ich, in Beziehungen hier und da mal fällt. Mhm. Und es stellt sich heraus, es ist eine Frage, die Menschen in den Wahnsinn treibt. Zwei Journalisten der Times haben lauter Alltagsfragen zusammengestellt, die Männer und Frauen in Beziehungen in den Wahnsinn treibt. Und die war auf jeden Fall mit dabei.
0: Unter uns, ich check die Frage auch immer nicht. Hä? Würde ich denjenigen nicht mehr lieben, dann wären wir vermutlich nicht mehr zusammen. Ist immer so mein Gedanke dahinter.
1: Finde ich fair. Also da gehe ich so auch vielleicht ein bisschen mit deiner persönlichen Männerlogik ans Werk. Aber ein weiterer Klassiker, den ich auch sehr gerne anwende, ist der Satz: Nee, ich habe keinen Hunger. Und dann snacke ich so die ganze Zeit vom Teller vom anderen, weißt du?
0: Ja, ich weiß, was du meinst. Ich mache das tatsächlich auch bei meiner Freundin.
1: Du machst es?
0: Ja.
1: Sehr gut.
0: Ich bin da die Frau in der Beziehung? Ich weiß es nicht.
1: Nein? Nee, ich glaube, du bist der wenig Hungrige. Einfach in der Beziehung, der so tut, als wäre er wenig hungrig.
0: Ihr hört Radio N jetzt mit Laidback und Bakerman. Guten Morgen.
1: Hi.

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0: Musik wie Kurzurlaub, Radio N mit Alvaro Soler und Maria um 6.56 Uhr. Und auch in der nächsten Stunde mehr Hits, mehr Vielfalt. Die Simple Minds mit dabei mit Don't You Forget About Me und Ava Max. Mit ihrem Hit Who's Laughing Now. Unbedingt dranbleiben. Das noch viel mehr gibt's hier bei Radio N gleich.
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10: 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Folgt diesen Freitag jetzt der erste Heimsieg gegen Ansbach. 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
0: Ihr hört Radio Inn am Freitagmorgen. Es ist kurz vor 7. Ein Mann aus dem Landkreis Pfaffenhofen ist gestern Nachmittag bei einem Ausflug ums Leben gekommen und die Stadtwerke Ingolstadt warnen vor einer Betrugsmasche am Telefon. Wie die funktioniert, ja, das hört ihr gleich bei uns.
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11: Ich bin Christian Augustin. Guten Morgen. Zu wenig Regen stellt die Landwirte in Deutschland vor Probleme. Bauernpräsident Joachim Ruckwied rechnet deshalb mit schlechten Ernten in diesem Jahr, zum Beispiel beim Getreide. Auch für Kartoffeln, Gemüse und Zuckerrüben sieht die Tendenz nicht gut aus. Der Bauernpräsident rechnet im Süden Deutschlands teilweise auch mit einem totalen Ernteausfall. Weil sich ein Waldbrand bei Hürtgenwald in Nordrhein-Westfalen in Richtung eines Wohngebiets ausbreitet, wird ein Ortsteil der Gemeinde evakuiert. Dort brachte man gut 1.800 Menschen vorsichtshalber in Sicherheit. Seit gestern Nachmittag kämpfen zahlreiche Feuerwehrleute gegen die Flammen. Auch ein Hubschrauber mit Löschwasser ist im Einsatz. In der Dunkelheit konnte er aber nicht mehr fliegen. Die Ursache für den Waldbrand in Nordrhein-Westfalen ist noch unklar. Medaillenflut für das deutsche Leichtathletikteam. Zehnkampfweltmeister Leo Neugebauer hat sich bei der EM in Birmingham nach einem dramatischen 1500-Meter-Lauf erstmals auch den Titel des Europameisters gesichert. Teamkollege Niklas Kolbe gewann Silber. Gesa Krause holte über 3000 Meter Hindernis Gold. Bronze ging an Olivia Gürt. Zum Abschluss des Abends jubelte Diskuswerfer Hendrik Janssen ebenfalls über Bronze.
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11: Bei einem Ausflug in die Berge ist gestern Nachmittag ein Mann aus dem Landkreis Pfaffenhofen ums Leben gekommen. Der 65-Jährige brach im Bereich der Bergstation am Herzogstand zusammen. Er wollte gerade mit einer Begleiterin die Talfahrt zum Walchensee antreten. Mehrere Ersthelfer begannen sofort mit der Wiederbelebung. Auch die Reanimation durch die Rettungskräfte blieb erfolglos. Ein Notarzt, der mit dem Rettungshubschrauber aus Murnau eingeflogen wurde, konnte nur noch den Tod des Mannes aus dem Landkreis Pfaffenhofen feststellen. In Ingolstadt sind derzeit Betrüger wieder telefonisch unterwegs. Zahlreiche Kunden der Stadtwerke haben dubiose Anrufe von einer Nummer mit Hamburger Vorwahl erhalten. Die Anrufer geben sich als Mitarbeiter der Stadtwerke aus und behaupten, dass nach einem Zählerwechsel der Stromvertrag abgelaufen ist. Für einen neuen Vertrag braucht man jetzt die Zählernummer. Die Stadtwerke Ingolstadt warnen davor, solche Daten herauszugeben. Die Betrüger wollen vermutlich ohne Zustimmung der Kunden einen teuren Vertrag mit einem anderen Versorger abschließen. Sollte schon jemand unfreiwillig einen Vertrag abgeschlossen haben, dann gilt ein 14-tägiges Widerrufsrecht.
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0: So und nicht anders muss das um 7:02. Uns liegen keine Meldungen über größere Verkehrsstörungen vor. Ihr wisst, was das heißt. Freie Fahrt für euch.
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0: Ja, es macht Blitzi eventuell. Und zwar in Lenting Richtung Herberg am Bergfürst. So, wenn ihr meint, na, da gibt's noch viel mehr Blitzer da draußen, dann ruft ihr hier mal an oder schickt eine WhatsApp. Die Radio Inn Verkehrshotline ist genau dafür da. 0841 300 und dreimal die 9. Danke.
13: Das Radio Innenwetter und das hat Geschmack. Die Kombi aus Blau und Gelb ist es gerade einfach. Wir haben heute wieder strahlend blauen Himmel und Sonne pur den ganzen Tag. Wolkenlos und heiß geht's durch den Freitag mit bis zu 33 Grad. Aktuell sind wir aber noch bei ziemlich frischen 13 Grad in Ingolstadt beim Hauptbahnhof. In Eichstätt am Freiwasser messen wir 15 Grad. Die kommende Nacht dann um die 17 Grad. Das heißt, es ist ein bisschen mehr als die letzten Nächte und das auch wieder bei klarem Himmel. Der Radio Innenwetter-Trend. Es wird noch wärmer. Morgen 35 Grad an der Spitze, paar Wolken sind mit dabei, noch mehr Wolken dann am Sonntag, da noch um die 30 Grad und es ist ein bisschen unbeständiger, kann immer wieder leicht regnen und ist auch ordentlich windig.
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2: Guten Morgen.
3: Hi, die Luft flimmert, die Grillen zirpen und es riecht nach Sonnencreme. Der August geht nochmal in die Vollen mit einem Wochenende plus Feiertag. Da gibt's auch jede Menge Feste bei uns.
2: Ja, und da ist für jeden was dabei. Den Beweis gibt's gleich. Das gilt ja auch für die Musik. Da ist auch für jeden was mit dabei. Mehr Hits, mehr Vielfalt gleich. Mary J. Blige mit Family Affair und jetzt sofort Miley Cyrus und End of the World.
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0: Sound hier bei Radio in Mary J. Blige Family Affair um 7:12. Ja, und Spitzensport, Hopfen, Römer, Germanen und der größte Eintagesmarkt Bayerns. Das kann sich sehen lassen.
1: An diesem Wochenende inklusive Feiertag wird so richtig gefeiert. Radio- und Lokalreporter Oliver Scholtisek hat die größten Veranstaltungen für euch.
2: Wir starten mal ganz südlich im Radio-Inland. Jetzendorf bereitet sich auf das Highlight des Jahres vor, den Frautag. Kann man sich vorstellen wie eine Duld, bloß um ein Vielfaches größer. Über 200 Händler stehen auf einer Strecke von 1,5 Kilometern. Dazu gibt's jede Menge Biergärten gegen den Durst. Der Frautag beginnt morgen um 8. Aber schon heute ab 16.30 Uhr öffnet der Warm-up-Flohmarkt in der Ortsmitte. Feiern und Party inklusive. Ebenfalls heute Abend wird's historisch in Kipfenberg. Römer und Germanen versammeln sich zur Eröffnung des Limesfestes. Bis Montag wird gefeiert. Höhepunkt ist wie immer am Sonntagnachmittag der Festzug.
1: Und mitten in der Holledau ist es gerade besonders schön.
2: Vollkommen richtig. Der Hopfen steht kurz vor der Ernte und was daraus gemacht wird, das kann man noch bis Montag beim Hallertauer Volksfest in vollen Zügen und vollen Massen genießen. Und damit erstmal Schluss mit Party. Wir kommen zum Sport, genauer gesagt zum Fußball. Da geht's in den Audi Sportpark. In Ingolstadt ist die erste Liga zu Gast. Genauer gesagt die beiden Spitzenmannschaften der Frauenbundesliga. Im DFB Supercup treffen aufeinander FC Bayern München und VfL Wolfsburg. Anpfiff ist morgen um 19.30 Uhr.
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0: Radio N am Freitag mit Simple Minds, Don't You Forget About Me, 7.21 Uhr. Morgen übrigens Feiertag, Maria Himmelfahrt, an einem Samstag. Der bringt kaum einem was, der Feiertag, außer vielleicht ja den Leuten im Einzelhandel.
1: Ja, deshalb hier direkt der Hinweis, für uns bedeutet das heute noch einkaufen gehen, denn ab morgen sind die Supermärkte dann zu, also Samstag und Sonntag diesmal zu. Also heute wird es in den Supermärkten auf jeden Fall eskalieren.

0: Radio in mit Holly Humberstone, To Love Somebody. 7.27 Uhr an diesem 14. August und in der nächsten halben Stunde mehr Hits, mehr Vielfalt, unter anderem Eye in the Sky von Alan Parsons Project und der Hit kommt von aus dieses Angel Eyes.
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0: Radio in am Freitagmorgen um 7:30 und wer gute Freunde hat und diese Verbindungen pflegt, dem geht's besser und zwar körperlich und auch psychisch. Das ist jetzt bei einer Studie einer türkischen Universität rausgekommen. Gute soziale Beziehungen seien eine universelle Säule des Wohlbefindens, heißt es da in der Studie. Also besucht am Wochenende mal wieder Freunde und Bekannte.
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12: In Ingolstadt.
13: Nachbarschaftliches Gärtnern im Konradviertel. Das geht dank der tatkräftigen Unterstützung von Auszubildenden der Audi AG. 11 angehende Fertigungsmechaniker haben 2 neue Hochbeete im Rahmen ihrer Umweltwoche gebaut. Der Stadtteil Treff möchte in diesem Projekt eine kleine Oase und einen Ort der Begegnung im Viertel schaffen. Aktuell blühen ein paar Blumen in den Beeten. Im nächsten Jahr könnten es aber auch Zucchini oder Tomaten sein. Kerstin Schulz, Radio Inn in Ingolstadt.
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14: Im Landkreis Eichstätt.
15: Heute in genau 3 Wochen beginnt das Volksfest in Ballengries. Auftakt ist mit dem traditionellen Auszug zum Festplatz. Dort zapft Bürgermeister Helmut Schoderer gegen 19 Uhr das erste Fass Bier an. Der Bierpreis in Ballengries liegt heuer bei 10,70 Euro. Das sind 30 Cent mehr als im vergangenen Jahr. Höhepunkte sind die Wahl der neuen Volksfestkönigin, der Volksfestumzug und die Eude Altmühlwiesen am Finaltag. Oliver Scholtisek, Radio Inn in Ballengries.
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0: Guten Morgen an alle Autofahrer und die, die auf den Straßen unterwegs sind. Das sieht gut aus, sonst liegen keine Meldungen über größere Verkehrsstörungen vor.
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0: Da gibt's einen, von dem ich weiß. Lenting Richtung Heppberg am Bergfürst. Wenn ihr noch was habt, Staus, Blitzer, egal was, einfach anrufen oder auch gerne eine WhatsApp schicken. Die Radio Inn Verkehrshotline ist die 0841 300 und 3 mal die 9.
12: Das Radio in Wetter und ich glaube, wenn die Sonne schwitzen könnte, dann würde sie. Die ballert heute wieder, 33 Grad werden es an der Spitze. Dazu strahlend blauer Himmel und, wie gesagt, Sonne pur. Gerade sind wir noch bei 15 Grad in Ingolstadt, Oberhaunstadt. Wir messen 16 Grad bei euch in Walting. Das ist dann auch die Temperatur für die kommende wolkenlose Nacht. Der Radio in Wettertrend noch heißer. Wird es morgen am Samstag da 35 Grad an der Spitze. Ein paar Wolken mit dabei. Noch mehr Wolken dann am Sonntag. Da kann es auch mal ein bisschen unbeständiger sein und es geht auch ein leichter Wind.
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0: Guten Morgen.
12: Hi, und in Paris ist es der Eiffelturm, in Brugg ist es die 5 Meter hohe Riesenwasserrutsche, die Sehenswürdigkeit schlechthin, ein absoluter Hingucker. Morgen findet in Brugg bei Neuburg zum ersten Mal in der Geschichte ein Siloplanen-Race statt.
0: Und ihr könnt sogar noch mitmachen, aber eins nach dem anderen. Was das genau ist und wie man vor allem auf so eine wilde Idee kommt, hört ihr gleich nach mehr Hits, mehr Vielfalt und es geht rein mit Marlon Rudette, When the Beat Drops Out.
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0: Guten Morgen hier bei Radio N. Das ist Alex Born mit Eternity. Es ist 7.40 Uhr und das gab's noch nie bei uns in der Region, ein XXL Wasserrutschenrennen mit Party danach. Genau das brauchen wir bei 35 Grad in den Sommerferien und genau das bekommen wir morgen beim Siloplanen Race in Bruck bei Neuburg.
1: Aber wie bitte kommt man überhaupt auf so eine verrückte Idee? Stefanie Ihm aus Bruck und ihr Mann Marco haben dieses Siloplanen Race an Land gezogen.
2: Marco hat es im Internet gesehen und hat dann einfach gesagt, boah, da müssen wir hin, das müssen wir uns anschauen. Ja, dann sind wir da hingefahren mit 5 Mann, haben auch aktiv mitgemacht mit 4 Mann. Ja, und das war eine Mega-Gaudi. Und dann sind wir heim und haben gesagt, ja, das brauchen wir auch. Das machen wir in Bruck auch.
0: Ansage. Und oft finden diese Wasserrutschenrennen in Österreich statt. Und da haben es die Brucker auch ausprobiert.
1: Ja, einziger Haken, die Österreicher haben einen Berg, wir nicht. Aber kein Problem, dann baut man halt einfach eine gigantische 5 Meter Gerüstkonstruktion mitten im Ort auf. Fleißige Helferinnen und Helfer gab's dafür zum Glück genug.
2: Bei uns ist die Unterstützung in Bruck Wahnsinn. Also egal, wen man anfragt, wen man braucht, die sind da. Wir haben auch ganz viele Firmen, die uns unterstützen. Wir haben von keinem irgendwie ein Nein gekriegt. Also jeden, den wir als Sponsor oder als Helfer, es war jeder on fire. Also es hat einfach gepasst und wir haben echt tolle Leute um uns herum, die uns unterstützen.
1: Am Samstag, also morgen um 14 Uhr geht's los. 32 Teams mit je 4 Personen rutschen gegeneinander an. Ganz wenige Startplätze sind sogar noch frei.
0: Wenn ihr also spontan noch Lust habt, bei diesem Siloplanen Race in Bruck dabei zu sein, meldet euch gerne an. Alle Infos bekommt ihr über die Instagram-Seite mirsanbruck.
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0: Oldies hier auf Radio Inn mit Angel Eyes, 7.49 Uhr.
1: Und ich möchte jetzt gerne über etwas sprechen, was ich so noch nie gespürt habe.
0: Okay, Sophia, dafür sind wir da. Schütte uns bitte jetzt deine Gefühle aus.
1: Der Ferry Kummerkasten. Ja, es geht eher um Schmerzen. Also okay. Ich war gestern am Weiher und ich bin da rausgegangen, weil ich wollte so richtig in Slow Motion aus dem Wasser stolzieren und dann bin ich irgendwie ganz blöd auf einen Stein gestiegen. Also sah bestimmt doch gar nicht so cool aus. Und jetzt beschleicht mich das Gefühl, dass ich so einen miesen blauen Fleck an der Fußsohle habe. Weil ich habe hingeschaut, alles spricht dafür. Es ist blau und es ist ein Fleck und es ist an meiner Fußsohle.
0: Habe ich auch noch nie gehabt. Einen blauen Fleck an der Fußsohle. Muss ja auch erstmal schaffen irgendwie.
1: Echt super unangenehm. Also bei jedem Schritt merke ich das offensichtlich.
0: Eine Frage, die ich mir jetzt stelle, hast du es dann am Ende geschafft, cool aus dem Wasser zu steigen? Sah nicht cool aus.
1: Gar keinen Fall, mich hat es fast hingefetzt.
0: Ja, Radio Inn jetzt mit Eros Ramazzotti und Tina Turner. Cose della vita, can't stop thinking of you. Guten Morgen.
1: Morgen.

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1: Radio mit Leonie, don't worry, 7.57 Uhr, das zur zeitlichen Orientierung. Und wie geht's weiter in der nächsten Stunde? Die Band, die beim Champions League Finale live aufgetreten ist, The Killers mit Human und das ist ein Kult 80er, Starship mit We Built This City.
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1: Radio in am Freitag um kurz vor 8. Große Aufregung gestern. Mitten in Ingolstadt rund ums Münster sind viele Feuerwehrautos und Einsatzkräfte zu sehen gewesen. Und in Beingries läuten die Glocken der Pfarrkirche St. Walburga seit gestern wieder, nachdem sie tagelang geschwiegen haben. Warum das? Ja, das hört ihr gleich bei uns.
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13: Ich bin Christian Augustin. Schönen guten Morgen. Wegen eines Waldbrands in der Gemeinde Hürtgenwald in Nordrhein-Westfalen wird ein Ortsteil evakuiert. Dort müssen gut 1.800 Menschen ihre Häuser sofort verlassen. Die Flammen sind nur gut 500 Meter von den ersten Gebäuden entfernt. Auch im Saarland kämpft die Feuerwehr gegen einen Waldbrand. Bei Ottweiler im Landkreis Neukirchen gab es ebenfalls erste Evakuierungen. Der Deutsche Bauernverband rechnet wegen der anhaltenden Trockenheit in diesem Jahr mit erheblichen Ernteeinbußen bis hin zum Totalausfall. Vor allem bei Getreide wie Weizen oder Raps sagt der Verband eine unterdurchschnittliche Ernte voraus. Im Süden Deutschlands befürchtet man sogar einen Totalausfall, zumindest stellenweise. Etwas besser sieht es dagegen in den nördlichen Regionen aus. Dort regnete es immer wieder. Bei der Leichtathletik-EM in Birmingham hat es für das deutsche Team eine Medaillenflut gegeben. Zehnkampf-Weltmeister Leo Neugebauer sicherte sich zum ersten Mal auch den Titel des Europameisters. Niklas Kaul gewann Silber. Auch über 3000 Meter Hindernis gab's Edelmetall. Gold ging an Gesa Krause und Bronze an Olivia Gürth. Krönender Abschluss des Abends war dann nochmal Bronze, und zwar für den Diskuswerfer Henrik Janssen.
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13: Großer Feuerwehreinsatz gestern Vormittag am Ingolstädter Münster. In der Kirche löste die Brandmeldeanlage aus. Mehrere Fahrzeuge und rund 40 Einsatzkräfte der Feuerwehr rückten an. Sie kontrollierten das gesamte Gebäude, auch den gigantischen Dachstuhl. Dann gab's Entwarnung, kein Feuer in Sicht. Die Brandmeldeanlage wurde zurückgesetzt und der Einsatz beendet. Zuletzt war vor 7 Jahren ein Feuer im Ingolstädter Münster ausgebrochen. Damals entstand Schaden in Höhe von rund 100.000 Euro. In letzter Zeit ist es etwas stiller in der Ballengrießer Innenstadt gewesen. Die Glocken von St. Walburga waren vorübergehend abgeschaltet. Grund dafür waren Schäden an zwei Glocken. Auslöser dafür war laut Eichstätter Kurier die Hitze. Dadurch trocknete das Holz des Glockenstuhls aus und wirkte sich auf die Aufhängung aus. Eine Spezialfirma kümmerte sich darum. Seit gestern klingen die Glocken der Ballengrießer Pfarrkirche wieder wie gewohnt.
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1: 7:58 und es sieht gut aus auf den Straßen. Uns liegen keine Meldungen über größere Verkehrsstörungen vor, aber Obacht.
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1: Die gibt's zum Beispiel Lenting Richtung Heppberg am Bergfürst und da haben wir noch einen. Wer ist denn da am Radio Inn Telefon?
0: Hier ist Wolfgang. Ich wollte einen Blitzer melden und zwar auf der B16 Richtung Regensburg. An der Autobahnauffahrt Manching steht der Blitzcontainer.
1: Wolfgang, wir finden, das war
14: Spitze! Top! Vielen Dank!
0: Schönen Tag noch!
1: Gleichfalls!
14: Tschüss!
1: So, und wenn ihr jetzt auch noch einen Blitzer habt, so wie der Wolfgang, dann einfach mal anrufen oder auch gerne eine WhatsApp schicken. Wir freuen uns auch über Sprachnachrichten. Die Radio Inn Verkehrshotline ist die 0841 300 und 3x9.
14: Weiter geht's mit dem Radio-Inn-Wetter und das ist auch spitze, also mega spitze ist vor allem die Spitzentemperatur bei 33 Grad ist die heute. Dazu strahlend blauer Himmel und Sonne pur. Wir sind immer noch im Hochsommermodus. Aktuell ist es noch ein bisschen kühler. 17 Grad messen wir in Ingolstadt, Spitalhof und 16 Grad in Schrobenhausen beim Schloss Sanizell. Das ist dann auch wieder die Temperatur für die kommende Nacht, also ein bisschen mehr als die letzten Nächte. Und der Himmel ist auch wieder klar. Der Radio-Inn-Wetter-Trend. Noch heißer wird's morgen am Samstag, da 35 Grad, ein paar Wolken sind noch mit dabei. Perfekt auch für Siloplanen-Race in Bruck, wenn ihr da hin wollt, dann ist es super. Am Sonntag geht die Temperatur ein bisschen runter, es ist auch ein bisschen unbeständiger, viele Wolken mit dabei und ein guter Wind weht.

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2: Guten Morgen.
3: Hi.
2: Heute offizieller Wassereistag und das ist für uns Grund genug, morgens mal Eis zum Frühstück zu essen. Aber hey, nicht irgendein Wassereis.
3: Nein, sondern wir haben den Wassereistrend aus Südkorea probiert. Das Ding heißt Merong Bar. Und was das Besondere an diesem Eis ist und wie unser Urteil ausfällt, das hört ihr gleich hier bei uns bei Radio N. Jetzt hört ihr aber erstmal Taylor Swift mit Uplight.
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0: Donna Lewis hier bei Radio N mit I Love You Always Forever um 11 nach 8 und Sommer, Sonne, Wassereis. Heute ist tatsächlich nationaler Wassereistag und wir haben uns an einen neuen Foodtrend gewagt. Merong Bar aus Südkorea.
1: Ja, Merong ist ein koreanischer Ausdruck und bedeutet frech die Zunge rausstrecken. Und genau das ist der Punkt. Das Wassereis ändert nämlich beim Lutschen die Konsistenz. Also je länger man daran lutscht, desto wabbeliger wird es. Und es sieht dann wirklich aus irgendwann wie so eine Zunge am Stiel. Also man kann es dann auch so hin und her schwabbeln. Und ihr fragt euch jetzt, lohnt es sich, dieses Eis zu kaufen?
0: Ja, und wir sagen geschmacklich, nö. Er schmeckt ungefähr so 20 Sekunden nach Geschmack. Meins, glaube ich, hat nach Mango geschmeckt und danach einfach geschmacklos, oder?
1: Ja, ich hatte Erdbeer und ich würde da absolut mitgehen, Ferry. Und ich habe dann auch mal abgebissen, weil irgendwann, also man hat das Gefühl, man lutscht quasi daran, um das aus diesem eingefrorenen Zustand zu holen und dann hast du halt nur noch diesen Wabbelgummi da und ich habe dann auch mal abgebissen, weil ich mir dachte, hey, was soll der Geiz? Aber es war echt eklig. Also ich würde das Abbeißen niemandem empfehlen.
0: Ja, also unter uns für den Gag kannst du so diesen südkoreanischen Wassereistrend schon mal lutschen, aber eigentlich hat sich das Ding dann auch recht schnell ausgelutscht.
1: Im wahrsten Sinne. Ja, also kann man machen, muss man aber auch nicht. Aber wenn ihr es euch wenigstens anschauen wollt, wenn ihr nicht probieren wollt, kein Problem. Wir haben das Video dazu auf unserem Instagram- oder Facebook-Account. Also schaut da gerne mal vorbei.
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0: ganz neu hier bei Radio Inn, Chris DiSarandi. Good Old Days, es ist 20 Minuten nach 8. Kommt gut rein in diesen Freitag und genießt vor allem jetzt das kommende Wochenende nochmal so richtig in vollen Zügen, beziehungsweise ja, wahrscheinlich sehr schwitzend, denn es wird nochmal das letzte Hochsommerwochenende in diesem Jahr. Also ja, Ferry, gibt's noch irgendwas, was du da unbedingt noch machen willst?
1: Definitiv, es ist nämlich auch die letzte Gelegenheit quasi, sich über diese Hitze zu beschweren. Und diese Möglichkeit möchte ich auf jeden Fall nutzen dieses Wochenende. Das ist mein Plan. Hast du einen Plan?
0: Also du wirst quasi einmal durchjammern nochmal. Oh, es ist so heiß und
1: so schön. So richtig schön deutsch durchjammern.
0: Sehr schön. Ja, vielleicht werde ich nochmal die Blumen im Garten meines Nachbarn gießen zum ersten Mal, bevor er aus dem Urlaub wiederkommt.
1: Das ist frech.
0: Das würde sich auf jeden Fall nochmal lohnen dieses Wochenende.

0: Sia bei Radio mit Gibby Love, 8.28 Uhr in der nächsten halben Stunde. Mehr Hits, mehr Vielfalt, unter anderem mit David Bowie und Let's Dance. Außerdem der Hit von Olivia Dean, Man I Need.
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0: Radio Inne am Freitagmorgen kurz nach 8:30 und das hat es tatsächlich seit Beginn der Lotto-Geschichte noch nicht gegeben. In 40 Ziehungen ist der Jackpot nicht geknackt worden. 6 richtige plus Superzahl hat es seit Ende März nicht gegeben. Heißt, es gibt auch am Samstag wieder 50 Millionen im Topf.
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14: Nach 3 Monaten Bauzeit ist gestern Nachmittag der Geh- und Radweg zwischen Oberlauterbach und Altenfurt fertig geworden. Es fehlen nur noch ein paar Markierungsarbeiten. Die rund 3,1 Kilometer lange Strecke vom Wohngebiet Kellerbergbreite in Schrobenhausen bis zur Einmündung nach Aresing schließt eine Lücke im Radwegnetz zwischen Schrobenhausen und Pfaffenhofen. Die Kosten für die Baumaßnahme in Höhe von rund 1,1 Millionen Euro übernimmt der Freistaat Bayern. Die offizielle Eröffnung für das wichtige Infrastrukturprojekt wird im September nachgeholt. Max Moser, Radio Inn in Schrobenhausen.
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16: Die Sing- und Musikschule hier bei uns kann sich freuen. Sie bekommt eine neue Musikanlage. Denn neben dem traditionellen Unterricht gehören mittlerweile auch Auftritte in den verschiedensten Ensembles und Bands zur Ausbildung der Schülerinnen und Schüler dazu. Die Sparkasse Ingolstadt-Eichstätt unterstützt das mit einer Spende über 5.500 Euro. Das Geld wird in eine mobile Beschallungsanlage investiert. Damit ist die Musikschule wieder für Auftritte in allen Lebenslagen gerüstet. Kerstin Schulz, Radio Inn in Ingolstadt.
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0: Es scheint ruhig auf den Straßen. Uns liegen keine Meldungen über größere Verkehrsstörungen vor. Aber Obacht!
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0: Die gibt's zum Beispiel Ingolstadt, Fauststraße, statt auswärts wird da geblitzt und B16 Richtung Regensburg an der Autobahnauffahrt Manching. So, habt ihr noch was gesehen? Staus und Blitzer meldet ihr jederzeit mit der Radio Inn Verkehrshotline 0841 300 und dreimal die 9.
13: Das Radio in Wetter mit den aktuellen Temperaturen. Wir messen gerade 18 Grad in Ingolstadt und Hauenstadt und 17 Grad sind's in Eichstätt bei der Willibaldsburg. Da geht aber heute noch viel mehr. Der Sommer ballert nochmal richtig. 33 Grad an der Spitze dazu. Sonne pur, keine Wolke am Himmel. Und die Temperaturen in der Nacht gehen dann wieder runter, dann wieder um die 17 Grad. Und die Nacht ist wolkenlos. Der Radio in Wettertrend macht euch bereit. Ja, für das letzte so richtige Hochsommerwochenende. Morgen nochmal 35 Grad maximal. Paar Wolken sind mit dabei. Am Sonntag geht es dann schon ganz leicht runter, aber immer noch 30 Grad dann. Es ist aber so ein bisschen unbeständiger und ziemlich wolkig und auch windig. Und richtig runter gehen die Temperaturen dann zum Wochenstart.

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2: Guten Morgen.
3: Hallihallo. Und wenn der Tag Freitag ein Song wäre, dann wäre es Katy Perry mit Hard and Cold.
2: Ja, ihr könnt euch das nicht vorstellen. Sophia singt und springt und nimmt immer die ganze Redaktion mit.
3: Ja, das Gute ist, sie wissen gerade noch gar nichts von ihrem Glück.
2: Ja, wir gehen direkt rein mit Katy Perry, Hard and Cold.
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0: Tom Gregory, How It Was Before, hier bei Radio Inn an diesem Freitag, 8.41 Uhr und das Wochenende, ja, ist nur noch einen Katzensprung entfernt. Viele von uns haben Pläne, ich zum Beispiel, ich werde den Frautag in Jetzendorf morgen besuchen, der Eintagesmarkt. Von dort habe ich mir, möchte ich mal einfließen lassen, einen andalusischen hier Reibeteller besorgt, da kannst du Knoblauch mit reiben und angeblich gehen die Aromen nicht verloren.
1: Das erklärt so einiges. Ich für meinen Teil, ich werde beim Siloplanen Race bei Bruck in Neuburg sein. Und das Ding tatsächlich auch zusammen mit einem Kollegen moderieren. Das ist ein riesen Wasserrutschenrennen, Top-Ding. Und auch unser Hörer Achim aus Geisenfeld hat Pläne.
2: Dieses Wochenende brauchen wir unbedingt eine Auszeit und wollen bei uns daheim mal den Garten genießen und gehen einfach schwimmen.
1: Einfach mal ein bisschen daheim bleiben, runterkommen und den Sommer nochmal richtig genießen, gell?
2: Ja, genau. Also wir haben einen wunderschönen Sommer. Man muss im Sommer gar nicht mehr wegfahren. Also wenn, dann muss man davor fahren oder danach. Aber im Sommer, das ist ja der Wahnsinn, was bei uns abgeht.
0: Ja, absoluter Wahnsinn. Da brauchst du nicht nach Spanien oder Italien. Urlaub daheim, beste. Und falls ihr noch ein paar Ideen braucht, einfach mal unseren Festefinder unter radioin.de checken.
1: Ich werde jetzt erstmal balkonisch lernen.
0: Balkonisch lernen wird sie.
1: Witzig, gell?
0: Sehr witzig.
1: Der kam sehr flach.
0: Aber gut.
1: Unerwartet.
0: Der kommt jetzt auch unerwartet um die Ecke. Das ist Radioin mit David Bowie und Let's

0: ja, die Frau weiß, was sie will. Man I Need, Olivia Dean hier bei Radio Inn um 10 vor 9.
1: Und Ferry, hast du schon mal was von der Fitzpatrick-Skala gehört?
0: Sophia, was denkst du denn? Ich habe tatsächlich noch nie von dieser komischen Skala gehört.
1: Soll ich dich aufklären?
0: Es wäre nett.
1: Ja, sehr gut. Also da gibt es 6 verschiedene Typen von hell bis dunkel. Also man unterscheidet da je nach Hautfarbe, wie lange man in der Sonne bleiben darf. Und das möchte ich jetzt gerne mal bei dir einordnen, weil ich habe das Gefühl, dass dir das eventuell gar nicht so bewusst ist. Und du wirst ja auch bald in den Urli fahren, nach Italien. Und da sollte man das schon wissen, wie lang auch die eigene individuelle Eigenschutzzeit ist. Das heißt, wie lange man wirklich ungeschützt theoretisch in der Sonne bleiben kann, ohne dass man einen richtig fetten Bernie-Sonnenbrand hat. Und ich würde sagen, du bist so zwischen Typ 1 und Typ 2. Typ 1 ist der keltische Typ, also helle Haut, rote Haare, die hast du ja auch. Was hast du für, eine Augenfarbe?
0: Ich glaube so Schlammgrün.
1: Schlammgrün, ja. Ja, also ich würde sagen, so zwischen Typ 1 und Typ 2. Typ 2 ist so der nordische Typ, auch helle Haut, braun-graue Augen, theoretisch. Das heißt, deine Eigenschutzzeit ist so bei 20 Minuten.
0: Okay, im Klartext bedeutet das, ich werde mir im Italienurlaub den ersten Sonnenbrand holen. Das wolltest du mir sagen?
1: Der könnte übel werden, aber Sonnencreme hilft, habe ich gehört.
0: Ihr hört jetzt Radio mit Britney Spears, Baby One More Time.

0: mag die Nummer total süß. Das ist nämlich ein Mutter-Tochter-Duett. Pink und Willow Sage Hart hier bei Radio mit Cover Me in Sunshine, 8.57 Uhr. Und in der nächsten Stunde für euch mehr Hits, mehr Vielfalt. Er sorgt für den Hit. Das ist Miles Smith mit Stay If You Wanna Dance. Und mehr Vielfalt. Die kommt von Alphaville mit Sounds Like a Melody.
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0: Radio Inama, Freitagmorgen, es ist kurz vor neun. Ein Mann aus dem Landkreis Pfaffenhofen ist gestern Nachmittag bei einem Ausflug ums Leben gekommen und die Stadtwerke Ingolstadt warnen vor einer Betrugsmasche am Telefon. Wie die aussieht, das hört ihr gleich bei uns.
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9: Ich bin Christian Augustin. Guten Morgen. In Spanien und Frankreich hat man Menschen wegen Waldbränden in Sicherheit gebracht. Jetzt ist es auch bei uns in Deutschland soweit. In der Gemeinde Hürtgenwald in Nordrhein-Westfalen wurde ein Ortsteil evakuiert. Rund 1.800 Bewohner sind davon betroffen. Die Flammen kamen bereits bis 500 Meter an die Häuser heran. Auch bei Ottweiler im Saarland brennt es. Hunderte Feuerwehrleute sind im Einsatz. Vier von ihnen wurden verletzt. In Sachsen-Anhalt ist ein Feuer im Landkreis Harz mittlerweile unter Kontrolle. Wegen Hitze und Trockenheit machen sich unsere Bauern große Sorgen. Der Bauernverband rechnet dieses Jahr mit großen Einbußen bei der Ernte. Davon betroffen sind vor allem Weizen, aber auch bei Kartoffeln, Gemüse und Zuckerrüben schaut es nicht so gut aus. In Süddeutschland erwartet der Bauernverband im schlimmsten Fall teilweise einen Komplettausfall der Ernte. Bei der Leichtathletik-Europameisterschaft in Birmingham ist es für das deutsche Team sehr gut gelaufen. Zehnkampf-Weltmeister Leo Neugebauer sicherte sich nach einem dramatischen 1500-Meter-Lauf erstmals auch den Titel des Europameisters. Niklas Kaul gewann Silber. Über 3000 Meter Hindernis holte Gesa Krause Gold. Bronze ging an Olivia Gürt. Zum Abschluss gestern konnte der Diskuswerfer Henrik Janssen ebenfalls über Bronze jubeln.
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9: Bei einem Ausflug in die Berge ist gestern Nachmittag ein Mann aus dem Landkreis Pfaffenhofen ums Leben gekommen. Der 65-Jährige brach im Bereich der Bergstation am Herzogstand zusammen. Er wollte gerade mit einer Begleiterin die Talfahrt zum Walchensee antreten. Mehrere Ersthelfer begannen sofort mit der Wiederbelebung. Auch die Reanimation durch die Rettungskräfte blieb erfolglos. Ein Notarzt, der mit dem Rettungshubschrauber aus Murnau eingeflogen wurde, konnte nur noch den Tod des Mannes aus dem Landkreis Pfaffenhofen feststellen. In Ingolstadt sind derzeit Betrüger wieder telefonisch unterwegs. Zahlreiche Kunden der Stadtwerke haben dubiose Anrufe von einer Nummer mit Hamburger Vorwahl erhalten. Die Anrufer geben sich als Mitarbeiter der Stadtwerke aus und behaupten, dass nach einem Zählerwechsel der Stromvertrag abgelaufen ist. Für einen neuen Vertrag braucht man jetzt die Zählernummer. Die Stadtwerke Ingolstadt warnen davor, solche Daten herauszugeben. Die Betrüger wollen vermutlich ohne Zustimmung der Kunden einen teuren Vertrag mit einem anderen Versorger abschließen. Sollte schon jemand unfreiwillig einen Vertrag abgeschlossen haben, dann gilt ein 14-tägiges Widerrufsrecht.
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0: Es scheint alles sehr geschmeidig auf den Straßen zu sein. Uns liegen nämlich keine Meldungen über größere Verkehrsstörungen vor.
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0: Die gibt's. Und zwar steht einer in Ingolstadt in der Fauststraße stadtauswärts. Achtung, 30er-Zone und B16 Richtung Regensburg an der Autobahnauffahrt Manching. So, wir danken unseren fleißigen Radio im Blitzmelder, wie zum Beispiel Achim, Niki, Stefan und Wolfgang. Und wenn ihr auch was gesehen habt, Staus, Blitzer, egal was, ja, dann klingelt mal durch oder schickt doch gerne WhatsApp. Die Radio in Verkehrshotline ist die 0841 300 und 3x9. Danke.
11: Das Radio in Wetter und ich glaube, wenn die Sonne schwitzen könnte, sie würde. Die ballert heute wieder, 33 Grad an der Spitze, dazu strahlend blauer Himmel, keine einzige Wolke mit dabei. Gerade sind wir noch bei 21 Grad in Ingolstadt beim Auwaldsee. In Pfaffenhofen beim Landratsamt messen wir 20 Grad. Knapp drunter sind wir dann in der kommenden Nacht. Die ist also ein bisschen wärmer als die letzten Nächte und die ist auch wolkenlos. Der Radio in Wettertrend. Morgen nochmal, das vorerst letzte Mal richtig krass Hochsommerpause. Power, 35 Grad an der Spitze, ganz viel Sonnenschein. Bisschen runter geht's am Sonntag, gut, da auch noch 30 Grad, kann aber mal unbeständig sein. Mal regnen, viele Wolken mit dabei und es ist auch windig. Und runter geht's mit den Temperaturen dann so richtig zum Start in die neue Woche.
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2: Guten Morgen.
3: Morgen. Und Ferry, erinnerst du dich noch, als diese riesigen Plakate mit unseren Gesichtern drauf für eine Aktion im ganzen Radio Inland ausgehangen waren?
2: Wie könnte ich das vergessen?
3: Ja, das war ein heftiges Erlebnis. Noch krasser ist es aber für einen Fußballspieler. Sein Gesicht war jetzt nämlich auf 470 Kilo Koks.
2: Ja, und wie er zu dieser fragwürdigen Ehre gekommen ist, dieser Ex-Dortmund-Spieler, hört ihr gleich in der Radio in Promi-Welt. Jetzt hört ihr aber erstmal Nico Santos und Fastball mit Where You Are.
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0: Radio N mit Ronan Keating um 8:45. Und falls sich einer von euch da draußen einen Millionär angeln möchte, ja, da wäre wieder einer frei.
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3: Lotto-Millionär Chico ist wieder Single. Nach 1,5 Jahren hat er sich von seiner geheimnisvollen Freundin getrennt, obwohl er sie, wie er sagt, am meisten in seinem Leben geliebt hat. Eines seiner Autos, seinen Porsche Cayenne, hat er jetzt auch verkauft. Er war für seine Frau gedacht, sagt er. Chico wollte heiraten und Kinder bekommen und weil das nicht geklappt hat, musste er sich trennen. Oder er wollte einfach mal wieder in die Schlagzeilen.
0: Während der Fußball-WM 2026 wurde Erling Haaland zum Meme-Phänomen. Im Internet wurde der Fußballer mit den wildesten Gegenständen verglichen. Wo er zu sehen ist, ist allerdings sehr ungewöhnlich, auf 470 Kilo Koks. In Ecuador hat jetzt die Polizei das Gesicht von Haaland auf Paketen eines Drogenschmuggelnetzwerks entdeckt. Man nennt Haaland ja nicht umsonst den norwegischen Schneemann. Ja, und in Salzburg musste jetzt eine Mozart-Ausstellung vorzeitig abgebrochen werden, weil 210 kleine Mozart-Skulpturen gestohlen wurden. Zu Ehren des Komponisten hatte sie der deutsche Künstler Ottmar Hörl im Mirabellgarten aufgestellt. Ja, jetzt lachen die Diebe noch. Das wird sich aber ändern, wenn sie sich an den Mozart-Figuren die Zähne ausbeißen und merken, dass man die gar nicht essen kann.
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Radio mit Alphaville und Sounds Like a Melody um 9.21 Uhr. Und das hier, das ist Bruno Mars mit I Just Might.

0: Epischer Sound hier bei Radio in Bastille mit Pompeii, 9.28 Uhr. Und in der nächsten halben Stunde mehr Hits wie YYY von Shawn Mendes. Mehr Vielfalt gibt's mit Luis Fonsi und Despacito.
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7: 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Folgt diesen Freitag jetzt der erste Heimsieg gegen Ansbach. Anpfiff ist um 18 Uhr.
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0: An diesem Freitagmorgen um 9:30 und hier gute Nachrichten von den deutschen Leichtathleten. Die waren richtig erfolgreich am Abend bei der EM in Birmingham. Hat Zehnkampf-Weltmeister Leo Neugebauer Gold geholt und auch über 3000 Meter Hürden hat Gesa Krause für Deutschland Gold geholt. Ihr wisst Bescheid, jetzt aber der Blick vor die Haustür.
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8: Mitten im Sommer an die Weihnachtskrippe denken. Das ist in Pfaffenhofen möglich, denn die Stadt sucht schon jetzt nach Krippen für den Winterkulturweg. Willkommen sind sowohl ganz klassische Modelle als auch moderne Varianten. Wer dabei sein will, der kann bis Ende September Fotos von maximal 2 Krippen einreichen. Das geht per Post oder Mail. Die Kunstwerke sind dann ab dem 26. November in der Innenstadt an verschiedenen Orten ausgestellt. Andreas Rau, Radio Inn in Pfaffenhofen.
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10: Nachbarschaftliches Gärtnern im Konradviertel. Das geht dank der tatkräftigen Unterstützung von Auszubildenden der Audi AG. 11 angehende Fertigungsmechaniker haben 2 neue Hochbeete im Rahmen ihrer Umweltwoche gebaut. Der Stadtteil Treff möchte in diesem Projekt eine kleine Oase und einen Ort der Begegnung im Viertel schaffen. Aktuell blühen ein paar Blumen in den Beeten. Im nächsten Jahr könnten es aber auch Zucchini oder Tomaten sein. Kerstin Schulz, Radio Inn in Ingolstadt.
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0: Um 9.32 Uhr, sieht gut aus, sonst liegen keine Meldungen über größere Verkehrsstörungen vor.
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0: Ja, es wird geblitzt, zum Beispiel Ingolstadt in der Fauststraße beim Südfriedhof, stadtauswärts 30er-Zone und B16 Richtung Regensburg an der Autobahnauffahrt Manching. Das ist der Blitzanhänger, der da steht. Wenn ihr einen der beiden Blitzer bestätigen könnt oder was mir noch lieber ist, was Neues für uns habt, ja, dann klingeln wir durch. 0841 300 und 3x die 9. Das ist sie, die Radio Inn Verkehrshotline.
9: das Radio in Wetter und ich habe das Gefühl, die Kombi gelb-blau ist es einfach. Wir haben heute wieder strahlend blauen Himmel, dazu Sonne pur, wolkenlos und heiß. Geht's durch diesen Freitag, bis zu 33 Grad sind drin. Aktuell sind wir aber noch drunter, 22 Grad messen wir gerade in Ingolstadt beim Hauptbahnhof und 21 Grad sind es bei euch in Hettenshausen. Die Nacht ist dann so bei 17 Grad, sprich ein bisschen angenehmer als die letzten Nächte und das wieder bei klarem Himmel, der Radio in Wettertrend. Morgen nochmal ein richtig krasses Temperaturhoch, 35 Grad an der Spitze, paar Wolken sind mit dabei. Das geht am Sonntag ein bisschen runter, aber immer noch um die 30 Grad. Es kann aber unbeständig sein, sprich immer wieder ist Regen möglich, auch leichte Gewitter. Es ist auf jeden Fall ein guter Wind am Sonntag mit am Start.

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2: Guten Morgen.
3: Hallo.
2: Eine 5 Meter hohe Riesenwasserrutsche, Foodtrucks, Bars, DJs und eine Hüpfburg für die Kleinen. Das klingt doch perfekt für dieses heiße Sommerwochenende.
3: Und genau das gibt's morgen in Bruck bei Neuburg. Da findet zum allerersten Mal ein sogenanntes Silo-Planen-Race statt. Wie es dazu gekommen ist und wie das überhaupt abläuft, das sagen wir euch gleich. Jetzt aber erstmal mehr Hits und mehr Vielfalt. Rockset, Spending My Time hört ihr gleich. Und das ist jetzt für euch Michael Schulte, 5 a.m.
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0: Das ist Radio mit Roxette. Spending my time, es ist 9.42 Uhr. Schön, dass ihr mit dabei seid. Und eine 5 Meter hohe Riesenwasserrutsche. 32 Teams treten gegeneinander an. Das ist der wahrgewordene Sommerferien- und Feiertagstraum.
1: Morgen findet in Bruck bei Neuburg zum ersten Mal ein Siloplanen-Race statt. Ein Event, das es so eher in Österreich gibt. Genau da haben es Stefanie, ihm, ihr Mann Marco und ein paar Freunde auch ausprobiert. Und danach war klar, das muss es auch bei uns geben.
2: Die nächsten Schritte waren eigentlich, wie machen wir es, weil wir haben halt keinen Berg. Also Österreich hat sich da ein bisschen leichter getan, sondern wir haben halt dann überlegt, was können wir machen, wie bringen wir die Rutsche hin. Dann sind wir eben aufs Gerüst gekommen, genau. Und seitdem läuft das Ganze. Wir sind jetzt über ein Jahr in Planung und hoffen, dass es einfach mega wird.
0: Und das wird's ganz sicher. Das Wasserrutschenrennen ist natürlich die Hauptattraktion morgen in Bruck, aber das war's noch lange nicht.
2: Wir haben Foodtrucks da, die fürs leibliche Wohl sorgen. Wir haben Getränke-Ausschankwegen. Wir haben eine Riesenbar. Wir haben eine Aperolbar. Wir haben eine Hüpfburg für unsere kleinen Gäste. Wir haben eine Bühne in 5 Meter Höhe, wo die DJs für Stimmung sorgen. Lichtershow. Ja, ich glaube, es ist schon was geboten bei uns.
1: Definitiv, das wird ein riesiges Sommerfestival mitten in Bruck. Schaut unbedingt vorbei.
0: Und wenn ihr Bock habt, rutscht auch gerne noch mit. Wenige Plätze sind noch frei. Ein Team besteht aus 4 Leuten, also trommelt da eure Freunde zusammen und meldet euch jetzt noch an. Alle Infos bekommt ihr über die Instagram-Seite mirsanbruck.

0: Despacito.
1: Luis Fonsi, Despacito, hier bei Radio N um 10 vor 10.
2: Am Wochenende steht das zweite Spiel der Schanzer an. Der FC Ingolstadt spielt morgen auswärts gegen Münster. 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
2: 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Und das ist für euch jetzt ein richtig guter und neuer Hit hier bei Radio in. Harry Styles mit American Girls.

0: und am Ende. Radio mit Freddie Mercury, I was born to love you, 9.57 Uhr. Und ja, in der nächsten Stunde für euch mehr Hits wie Teddy Swims. Mit Mr. Know-It-All und Madonna. Die wiederum sorgt für mehr Vielfalt mit Hang Up.
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0: Das ist Radio Inn am Freitagmorgen. Wir haben es kurz vor 10 und der Frautag in Jetzendorf wirft schon heute seinen Schatten voraus. Auf den Straßen in der Gemeinde ist kein Durchkommen mehr. Alles, was ihr darüber wissen müsst, bekommt ihr gleich von uns serviert.
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10: Ich bin Christian Augustin. Die Bewohner der Gemeinde Hürtgenwald in Nordrhein-Westfalen haben sich ihren Morgen bestimmt anders vorgestellt. Wegen eines Waldbrands musste ein Teil evakuiert werden. Für 1.800 Menschen hieß es raus aus ihren Häusern. Die Flammen kommen immer näher und sind jetzt schon 400 Meter vor den ersten Gebäuden. Auch in anderen Teilen Deutschlands wüten weiter Waldbrände. Im Saarland musste eine Gaststätte und ein Wohnmobilstellplatz evakuiert werden. Mehrere Feuerwehrleute wurden verletzt. Es ist heiß und trocken und das macht auch den Landwirten zu schaffen. Bauernpräsident Joachim Ruckwied rechnet damit, dass in Süddeutschland teilweise die Ernte ausfällt. Betroffen ist vor allem Getreide wie Weizen, aber auch bei Kartoffeln, Mais oder Rüben sieht es nicht so gut aus. Ein großes Problem ist auch fehlendes Futter für die Tiere. Weil kein Gras nachwächst, können die Landwirte kein Heu machen. Medaillenflut für das deutsche Leichtathletikteam. Zehnkampfweltmeister Leo Neugebauer hat sich bei der EM in Birmingham nach einem dramatischen 1500-Meter-Lauf erstmals auch den Titel des Europameisters gesichert. Niklas Kaul gewann Silber. Über 3000 Meter Hindernis gewann Gesa Krause Gold. Bronze holte Olivia Gürt. Zum Abschluss gestern belohnte sich Diskuswerfer Henrik Janssen ebenfalls mit Bronze.
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10: Es ist der größte eintägige Jahrmarkt in ganz Bayern und er lockt jedes Jahr zehntausende Besucher an. Der Frautag in Jetzendorf ist morgen, aber schon heute sind die ersten Straßensperren. Ab 13 Uhr sind die Ortsmitte und viele Kreisstraßen im Umkreis komplett gesperrt. Außerdem gilt auf den Zufahrtsstraßen ein absolutes Halteverbot. Auftakt zum Frautag in Jetzendorf ist heute mit dem traditionellen Flohmarkt.
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11: Aktuell ist alles ruhig, keine größeren Verkehrsstörungen. Wenn ihr unterwegs seid, gute Fahrt euch.
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11: Gibt's zwei in Ingolstadt. Einmal am Westpark Kreisel, das hat uns Daniela gemeldet. Und in der Fauststraße, stadtauswärts in der 30er-Zone, wird auch geblitzt. Danke an Achim, Niki und Stefan fürs Melden. Außerdem noch ein Blitzer auf der B16 Richtung Regensburg. An der Autobahnauffahrt Manching. Danke an Wolfgang.
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11: Aktuell messen wir 22 Grad in Ingolstadt Nordwest. 21 sind es in Nassenfels, Landkreis Eichstätt. Und 22 Grad in Neuburg an der Donau. Das Wetter, da macht die Sonne so richtig Überstunden ins Wochenende rein. Strahlenblauer Himmel, dazu heute mit bis zu 36 Grad. Der Wettertrend. Morgen sieht's ähnlich aus. Da steigen die Temperaturen sogar noch auf maximal 37 Grad. Bevor es dann am Sonntag eine kleine Verschnaufspause gibt. Wolken und Wind kommen, vereinzelt auch Schauer und Gewitter. Schwül wird's dazu bei bis zu 32 Grad.
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2: Auf dem Hallertauer Volksfest in Wollenzach öffnen heute um 15 Uhr Festzelt, Biergarten und der Vergnügungspark. Ab 19 Uhr sorgt dann die 089-Band für die richtige Einstimmung aufs Wochenende. Der Ingolstädter Künstler Daniel Malun Lange nimmt euch heute bei seiner Ausstellung From the Present to the Past mit in zwei Jahrzehnte seines Schaffens. Die Soloausstellung mit Leihgaben aus Privatsammlungen zeigen die Entwicklung des Malers von den Anfängen im Graffiti bis zur figurativen Malerei. Vernissage ist heute um 19 Uhr im Ingolstädter Kreuztor. Die Ausstellung ist dann bis Ende des Monats an den Wochenenden zu sehen. Der Eintritt ist frei. In Jetzendorf laufen schon die Vorbereitungen auf Hochtouren. Morgen ist nämlich wieder Frautag. Tausende werden zum größten Eintagesmarkt in Bayern hier bei uns in der Region erwartet. Der Markt erstreckt sich auf über einem Kilometer Länge durch den ganzen Ortskern. Rund 180 Stände warten auf Besucherinnen und Besucher. Los geht's um 8 Uhr und bis 18 Uhr findet ihr Haushaltswaren, Kleidung, Werkzeug, Süßwaren, Käse, Wurst und regionale Spezialitäten beim Frautag in Jetzendorf. Kipfenberg steht an diesem Wochenende ganz im Zeichen der Römer und Germanen. Heute um 17 Uhr wird das Limesfest mit einem Standkonzert eröffnet. Die wilden Römer und Germanen marschieren dann um 18 Uhr auf den Marktplatz, um die neue Limeskönigin willkommen zu heißen. Immer ein absolutes Highlight der Veranstaltung. Der Kinder- und Familiennachmittag ist morgen von 13 bis 16 Uhr mit ermäßigten Preisen an den Fahrgeschäften und vielen Aktionen für die Kids. Der Montagnachmittag gehört dann den Senioren, wenn die Blaskapelle Kipfenberg im Festzelt für Stimmung sorgt. Absoluter Höhepunkt ist aber am Sonntagnachmittag die große historische Zeitreise am Marktplatz von der Römerzeit bis ins Mittelalter ab 14 Uhr. Und dann gibt's noch den anschließenden Festumzug und den Einzug ins Festzelt ab 15 Uhr.
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14: Vorsicht bitte auf der A9 München Richtung Nürnberg. Zwischen Ingolstadt Süd und Ingolstadt Nord, hier ist der linke Fahrstreifen nach einem Unfall blockiert. Die ist auch noch ungesichert, also bitte aufpassen. Wenn ihr unterwegs seid, gute und sichere Fahrt.
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14: Gibt's zwei in Ingolstadt. Einmal am Westpark Kreisel, das hat uns Daniela gemeldet. Und in der Fauststraße, stadtauswärts in der 30er-Zone, wird auch geblitzt. Danke an Achim, Niki und Stefan fürs Melden. Außerdem noch ein Blitzer auf der B16 Richtung Regensburg. An der Autobahnauffahrt Manching. Danke an Wolfgang.
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14: Das Wetter, da macht die Sonne so richtig Überstunden ins Wochenende rein. Strahlenblauer Himmel, dazu heute mit bis zu 36 Grad. Der Wettertrend. Morgen sieht's ähnlich aus. Da steigen die Temperaturen sogar noch auf maximal 37 Grad. Bevor es dann am Sonntag eine kleine Verschnaufspause gibt. Wolken und Wind kommen, vereinzelt auch Schauer und Gewitter. Schwül wird's dazu bei bis zu 32 Grad.

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3: Lotto-Millionär Chico ist wieder Single. Nach 1,5 Jahren hat er sich von seiner geheimnisvollen Freundin getrennt, obwohl er sie, wie er sagt, am meisten in seinem Leben geliebt hat. Eines seiner Autos, seinen Porsche Cayenne, hat er jetzt auch verkauft. Er war für seine Frau gedacht, sagt er. Chico wollte heiraten und Kinder bekommen und weil das nicht geklappt hat, musste er sich trennen. Oder er wollte einfach mal wieder in die Schlagzeilen.
4: Während der Fußball-WM 2026 wurde Erling Haaland zum Meme-Phänomen. Im Internet wurde der Fußballer mit den wildesten Gegenständen verglichen. Wo er zu sehen ist, ist allerdings sehr ungewöhnlich, auf 470 Kilo Koks. In Ecuador hat jetzt die Polizei das Gesicht von Haaland auf Paketen eines Drogenschmuggelnetzwerks entdeckt. Man nennt Haaland ja nicht umsonst den norwegischen Schneemann. Ja, und in Salzburg musste jetzt eine Mozart-Ausstellung vorzeitig abgebrochen werden, weil 210 kleine Mozart-Skulpturen gestohlen wurden. Zu Ehren des Komponisten hatte sie der deutsche Künstler Ottmar Hörl im Mirabellgarten aufgestellt. Ja, jetzt lachen die Diebe noch. Das wird sich aber ändern, wenn sie sich an den Mozart-Figuren die Zähne ausbeißen und merken, dass man die gar nicht essen kann.
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12: Ich bin Justin Hamm. Gründerinnen und Gründer sehen aktuell offenbar gute Chancen in Deutschland. Wie das Statistikbundesamt mitgeteilt hat, sind in der ersten Jahreshälfte deutlich mehr neue Betriebe gegründet worden. Rund 352.000 waren es, ein Plus von gut 8% im Vergleich zum Vorjahreszeitraum. Gleichzeitig hat es weniger Betriebsaufgaben gegeben, nämlich gut 4%. Seit gestern wütet rund um den Ort Hürtgenwald in NRW ein Waldbrand. Die Flammen kommen immer näher. Hunderte Menschen mussten deshalb schon ihre Häuser verlassen. Jetzt setzt die Feuerwehr auf Hilfe aus der Luft. Mehrere Bundesländer haben Hubschrauber zur Unterstützung geschickt. Auch ein Heli der Bundespolizei ist im Einsatz. Am Boden werden die Löscharbeiten durch Weltkriegsmunition erschwert. In der Nacht ist dort bereits Munition explodiert. Wie können Schulen und Kitas besser vor extremer Hitze geschützt werden? Die Grünen im Bundestag machen konkrete Vorschläge und fordern einen nationalen Hitzeschutzplan für diese Einrichtungen. Dazu würden zum Beispiel verschattete und begrünte Pausenhöfe sowie Kühlsysteme gehören, so Fraktionsvize Kahn. Sie sagt auch, die Hitze mache konzentrierten und guten Unterricht teilweise unmöglich.
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13: Ich bin Christian Augustin. Bei einem Ausflug in die Berge ist gestern Nachmittag ein Mann aus dem Landkreis Pfaffenhofen ums Leben gekommen. Der 65-Jährige brach im Bereich der Bergstation am Herzogstand zusammen. Er wollte gerade mit einer Begleiterin die Talfahrt zum Walchensee antreten. Mehrere Ersthelfer begannen sofort mit der Wiederbelebung. Auch die Reanimation durch die Rettungskräfte blieb erfolglos. Ein Notarzt, der mit dem Rettungshubschrauber aus Murnau eingeflogen wurde, konnte nur noch den Tod des Mannes aus dem Landkreis Pfaffenhofen feststellen.
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14: Aktuell ist alles ruhig, keine größeren Verkehrsstörungen. Wenn ihr unterwegs seid, gute Fahrt euch.
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14: Da steht einer in Ingolstadt im Westparkkreisel im 30er-Bereich. Danke an Daniela und Wolfgang fürs Melden.
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14: 24 Grad haben wir aktuell in Ingolstadt Südost. 22 sind es in Rohrenfels und 24 in Langenbruck im Landkreis Pfaffenhofen. Das Wetter schmeißt jetzt fürs Wochenende den Ofen an. Ober-Unterhitze ist angesagt. Heute viel Sonne und bis zu 36 Grad. Und der Wettertrend zeigt, dass wir morgen den Höhepunkt der Hitze erreichen. Da kann es dann bis zu 37 Grad geben. Am Sonntag kommt dann zumindest eine kleine Abkühlung. Viele Wolken, Wind und teilweise auch Schauer und Gewitter bei schwülen 32 Grad.
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0: wie vorsichtig ihr da sein müsst, das ist ja sehr individuell. Um das einzuordnen, gibt es die sogenannte Fitzpatrick-Skala. Und da habe ich dich, Ferry, heute früh gefragt, ob dir die was sagt.
1: Sophia, was denkst du denn? Ich habe tatsächlich noch nie von dieser komischen Skala gehört.
0: Soll ich dich aufklären?
1: Es wäre nett.
0: Ja, sehr gut. Also da gibt es 6 verschiedene Typen von hell bis dunkel. Also man unterscheidet da je nach Hautfarbe, wie lange man in der Sonne bleiben darf. Und das möchte ich jetzt gerne mal bei dir einordnen, weil ich habe das Gefühl, dass dir das eventuell gar nicht so bewusst ist. Und du wirst ja auch bald in den Urli fahren, in Italien. Und da sollte man das schon wissen, wie lange auch die eigene individuelle Eigenschutzzeit ist. Das heißt, wie lange man wirklich ungeschützt theoretisch in der Sonne bleiben kann, ohne dass man einen richtig fetten Bernie-Sonnenbrand hat.
1: So, ich kürze das an der Stelle für euch ab. Sophia hat mich zwischen dem ersten und dem zweiten Hauttyp eingeordnet. Meine Eigenschutzzeit liegt also bei maximal 20 Minuten.
0: Ja, Ferry, würde ich aber auch nicht ausstrapazieren. Ganze 2 Stunden lang hören wir uns aber morgen Mittag wieder.
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10: Aktuell ist alles ruhig, keine größeren Verkehrsstörungen. Wenn ihr unterwegs seid, gute Fahrt euch.
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10: Da steht einer in Ingolstadt, im Westparkkreisel im 30er-Bereich. Da kann Daniela und Wolfgang fürs melden.
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10: Das Wetter schmeißt jetzt fürs Wochenende den Ofen an. Ober-Unterhitze ist angesagt. Heute viel Sonne und bis zu 36 Grad. Und der Wettertrend zeigt, dass wir morgen den Höhepunkt der Hitze erreichen. Da kann es dann bis zu 37 Grad geben. Am Sonntag kommt dann zumindest eine kleine Abkühlung. Viele Wolken, Wind und teilweise auch Schauer und Gewitter bei schwülen 32 Grad.
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1: Wir gehen mit blauem Himmel, strahlenden Sonnenschein und heißen 36 Grad ins Wochenende. Da können wir uns schon auf den nächsten Sprung ins kühle Nass freuen. Noch besser haben es die Portugiesen, direkt an der Küste in Peniche. Wenn jemand das Surfen in Portugal erfunden hat, dann hier. Jetzt im Sommer kommen vor allem die ganzen Anfänger dorthin und im Herbst dann die Profis zur Surf-Weltmeisterschaft. Mit 23 Grad heute sehr angenehm. Das Wasser ist sogar noch eine richtige Abkühlung mit 18 Grad. Und zum Wochenende hin gibt's auch wieder Wind. Da können dann die Portugiesen richtig planschen und surfen. Richtig heiß wird's dagegen in Phoenix im amerikanischen Arizona. Denen steht die Schwitzehitze bevor. Heute bis zu 37 Grad und die nächsten Tage dann bis zu 44. Boah, da sind wir dann doch lieber in Dublin. Hier hat's heute angenehme 22 Grad und Wolken.
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11: Ich bin Justin Hamm. Rund 8000 Menschen in Deutschland warten aktuell auf ein lebensrettendes Spendeorgan. Um die Zahl der Organspenden zu erhöhen, nimmt eine große Gruppe im Bundestag nun einen neuen Anlauf bei der Widerspruchslösung. Mehr als 200 Abgeordnete von Union, SPD, Grünen und Linken haben einen Gesetzesentwurf unterzeichnet. Das Ziel: Erwachsene sollen automatisch als Spender nach dem Tod gelten, außer sie haben vorher aktiv widersprochen. Bisher ist für Organentnahmen eine ausdrückliche Zustimmung nötig. Wegen eines Waldbrandes in NRW bangen hunderte Menschen um ihr Zuhause. Rund 1800 Einwohner der Gemeinde Hürtgenwald wurden in Sicherheit gebracht. Der Brand weitete sich am Morgen weiter aus. Thomas Bremser berichtet.
12: Die Menschen sind in Notunterkünften oder bei Freunden untergekommen. Die Flammen sind nur noch wenige hundert Meter vom Stadtrand entfernt. Die Löscharbeiten sind schwierig durch stark und wechselnde Winde. Dazu kommt, die Gegend ist durch Munition aus dem Weltkrieg belastet. Aus ganz NRW sind Rettungskräfte im Einsatz, auch die Bundeswehr soll später helfen.
11: Die Bayerische Polizeigewerkschaft GdP distanziert sich von Äußerungen ihres stellvertretenden Bundesvorsitzenden Hüber zum Umgang mit der AfD. Dieser hatte Polizisten aufgefordert, sich auf eine mögliche AfD-Regierung in Sachsen-Anhalt vorzubereiten. Landeschef Leitner sagt, der Amtseid der Polizei dürfe nicht für parteipolitische Botschaften genutzt werden. Die Polizei müsse politisch neutral bleiben.
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13: Aktuell ist alles ruhig, keine größeren Verkehrsstörungen. Wenn ihr unterwegs seid, gute Fahrt euch.
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13: Da steht einer in Ingolstadt, im Westparkkreisel im 30er-Bereich. Danke an Daniela und Wolfgang fürs Melden.
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13: In Ingolstadt beim Stadttheater messen wir aktuell 27 Grad. In Neuburg am Schloss auch 27 und in Landershofen, Landkreis Eichstätt, 27 Grad. Das Sommerwetter geht mit uns zusammen wolkenlos ins Wochenende. Viel Sonne gibt's heute mit bis zu 36 Grad. Der Wettertrend. Da erreicht die Hitzewelle morgen ihren Höhepunkt mit bis zu 37 Grad und Sonne. Am Sonntag gibt's dann ein bisschen Schatten. Es ziehen Wolken auf, Wind auch. Teilweise kann's auch Schauer und Gewitter geben bei bis zu 32 Grad.
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13: Die Woche, die haben wir fast geschafft. Es ist Freitag. Das Wochenende ruft und unsere Lokalreporter warten auch schon. Das haben sie heute für euch dabei.
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13: Ja, danke schön. Davor gibt's die 90er bei uns mit Mariah Carey, Without You Wartet. Und jetzt der Alex Warren hat ein Lied über seine Frau geschrieben und wie froh er ist, sie gefunden zu haben. Aber nicht auf schnulzige Art und Weise. Hört selbst, das ist Fever Dream.

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2: Spitzensport, Hopfen, Römer, Germanen und der größte Eintagesmarkt Bayerns. Das kann sich sehen lassen. An diesem Wochenende inklusive Feiertag wird gefeiert und zwar ordentlich. Radio in Lokalreporter Oliver Scholtisek hat die größten Veranstaltungen rausgepickt.
3: Wir starten mal ganz südlich im Radio in Land. Jetzendorf bereitet sich auf das Highlight des Jahres vor, den Frautag. Kann man sich vorstellen wie eine Duld, bloß um ein Vielfaches größer. Über 200 Händler stehen auf einer Strecke von 1,5 Kilometern. Dazu gibt's jede Menge Biergärten gegen den Durst. Der Frautag beginnt morgen um 8, aber schon heute ab 16.30 Uhr öffnet der Warm-up-Flohmarkt in der Ortsmitte. Feiern und Party inklusive. Ebenfalls heute Abend wird's historisch in Kipfenberg. Römer und Germanen versammeln sich zur Eröffnung des Limesfestes. Bis Montag wird gefeiert. Höhepunkt ist wie immer am Sonntagnachmittag der Festzug.
2: Mitten in der Holledau ist es gerade besonders schön.
3: Vollkommen richtig, der Hopfen steht kurz vor der Ernte und was daraus gemacht wird, das kann man noch bis Montag beim Hallertauer Volksfest in vollen Zügen und vollen Massen genießen. Und damit erstmal Schluss mit Party, wir kommen zum Sport, genauer gesagt zum Fußball. Da geht's in den Audi Sportpark. In Ingolstadt ist die erste Liga zu Gast, genauer gesagt die beiden Spitzenmannschaften der Frauenbundesliga. Im DFB Supercup treffen aufeinander FC Bayern München und VfL Wolfsburg. Anpfiff ist morgen um 19.30 Uhr. 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
10: Der VfB startete mit 2 Niederlagen gegen Illertissen und Buchbach in die neue Regionalligasaison, konnte zuletzt aber mit einem 1:1 beim TSV Schwaben Augsburg den ersten Punkt verbuchen. Folgt diesen Freitag jetzt der erste Heimsieg gegen Ansbach. Anpfiff ist um 18 Uhr.
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11: Ich bin Christian Augustin. Es ist der größte eintägige Jahrmarkt in ganz Bayern und er lockt jedes Jahr tausende Besucher an. Der Frautag in Jetzendorf ist morgen, aber schon heute sind die ersten Straßensperren. Ab Mittag sind die Ortsmitte und viele Kreisstraßen im Umkreis komplett gesperrt. Außerdem gilt auf den Zufahrtsstraßen ein absolutes Halteverbot. Auftakt zum Frautag in Jetzendorf ist heute mit dem traditionellen Flohmarkt. Bei uns in der Region haben wieder Kabeldiebe zugeschlagen. Vorgestern Abend waren sie im Wollensacher Ortsteil Niederlauterbach aktiv und zwar auf einem Firmengelände. Dort verschwanden Kupfer- und Alukabel. Zuvor schnitten die Täter den Zaun auf. Insgesamt entstand ein Schaden von 6.000 Euro. Die Polizei sucht nun Zeugen zum Kabeldiebstahl in Wollensach. Mit einem Heimspiel startet der VfB Eichstätt heute in den vierten Spieltag der Saison. Die Domstädter empfangen das aktuelle Tabellenschlusslicht, die Spielvereinigung Ansbach. Für die Eichstätter sitzt dann erstmals wieder Markus Mattes auf der Trainerbank. Der 51-Jährige war bereits von 2015 bis 2023 Cheftrainer der ersten Mannschaft. Anstoß beim VfB Eichstätt ist heute um 18 Uhr. 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
12: Bitte aufpassen auf der A9 Nürnberg Richtung München zwischen Manching und Langenbruck. Hier liegt ein Plastikteil auf der Straße. Weiter A9, auch aufpassen. Nürnberg Richtung München zwischen Denkendorf und Lenting. Hier hat es einen Unfall gegeben. Der Standstreifen ist blockiert. Deswegen staut es sich auch gerade auf einen Kilometer. Ihr braucht aber nicht ganz so lange. 3 Minuten nur. Wenn ihr unterwegs seid, gute und sichere Fahrt.
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12: Da steht einer in Ingolstadt im Westparkkreisel im 30er-Bereich. Da kann Daniela und Wolfgang fürs melden.
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12: Das Sommerwetter geht mit uns zusammen wolkenlos ins Wochenende. Viel Sonne gibt's heute mit bis zu 36 Grad. Der Wettertrend. Da erreicht die Hitzewelle morgen ihren Höhepunkt mit bis zu 37 Grad und Sonne. Am Sonntag gibt's dann ein bisschen Schatten. Es ziehen Wolken auf, Wind auch. Teilweise kann's auch Schauer und Gewitter geben bei bis zu 32 Grad.

Treffpunkt Mittag hier an eurem Freitag. Schön, dass ihr mit dabei seid. Die Woche ist fast geschafft und das Wochenende steht wieder an. Heißt vielleicht ja auch für euch, mal wieder durchputzen. Alles aufräumen, was die Woche so übrig und liegen geblieben ist. Und falls euch da noch so eine von diesen Sonnenfinsternisbrillen in die Hände fällt, schmeißt die auf gar keinen Fall weg. Ihr könnt die nämlich die nächsten Jahre wieder gebrauchen. Nächstes Jahr, am 2. August, gibt es eine partielle Sonnenfinsternis. Also da verdeckt der Mond nicht alles von der Sonne, aber immerhin etwas. Am 26. Januar 2028 gibt es dann nochmal so eine. Da können wir auch ein bisschen was von sehen. Und dann müssen wir auf 2081 warten. Da gibt es nämlich die nächste totale Sonnenfinsternis, die wir dann auch hier in Bayern sehr, sehr gut sehen werden. Also tut die Brillen nicht allzu weit weg. Bis dahin hören wir einfach gute Musik. Bekommt ihr von uns mehr Hits und mehr Vielfalt für euren Freitag.

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11: Ich bin Justin Hamm. Nach dem Drohnenvorfall am Flughafen Leipzig-Halle letzte Woche will Bayern seine Drohnenabwehr nun stärken. Das hat Innenminister Herrmann angekündigt. Der CSU-Politiker betonte, dass die Polizei mit modernen Detektions- und Abwehrsystemen ausgestattet werden müsse. Außerdem soll das Personal beim Drohnenkompetenz- und Abwehrzentrum der Bayerischen Polizei aufgestockt werden. Finanzminister Klingbeil will einen Steuervorteil für Mitarbeiterrabatte abschaffen. Bisher können Beschäftigte Produkte ihres Arbeitgebers bis zu 1.080 Euro im Jahr steuerfrei rabattiert kaufen. Zum Beispiel Supermarktmitarbeiter beim Einkauf oder Autobauerangestellte bei Neuwagen. Der Staat würde durch eine Änderung 240 Millionen Euro jährlich sparen. Kultur und Wissenschaft daheim im Wohnzimmer. Möglich macht das ein Angebot von 5 bayerischen Museen. Die laden zu Führungen per Livestream ein. Mit dabei sind zum Beispiel die Alte Pinakothek in München, das Porzellanmuseum Porzellanikon in Selb und das Neue Museum Nürnberg. Bislang sind 6 Termine geplant. Nach den digitalen Führungen kann man dann Fragen an den Referenten stellen.
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12: Bitte aufpassen auf der A9 Nürnberg Richtung München. Zwischen Manching und Langenbruck, hier liegt ein Plastikteil auf der Straße. Genau dort auch A9 Nürnberg Richtung München. Bei der Ausfahrt Manching steht ein kaputtes Auto. Weiter A9 Nürnberg Richtung München. Zwischen Denkendorf und Lenting ist ein Unfall passiert, hier ist der Standstreifen blockiert. Außerdem staut es sich hier auch auf 4 Kilometer, ihr braucht 15 Minuten länger. Und die A9 Nürnberg Richtung München. Zwischen Lenting und Ingolstadt Nord, hier ist ein Unfall im Baustellenbereich passiert. Das ist noch eine ungesicherte Unfallstelle, passt ein bisschen auf. Wenn ihr unterwegs seid, gute und sichere Fahrt.
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12: Da steht einer in Ingolstadt im Westparkkreisel im 30er-Bereich. Danke an Daniela und Wolfgang fürs Melden.
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12: In Ingolstadt am Golfplatz messen wir 28 Grad gerade. In Pfaffenhofen am Geroldsbad auch 28 und in Waidhofen, Landkreis Neuburg-Schrobenhausen auch 28 Grad. Das Wetter, da macht die Sonne so richtig Überstunden ins Wochenende rein. Strahlenblauer Himmel, dazu heute mit bis zu 36 Grad. Der Wettertrend. Morgen sieht's ähnlich aus. Da steigen die Temperaturen sogar noch auf maximal 37 Grad. Bevor es dann am Sonntag eine kleine Verschnaufspause gibt. Wolken und Wind kommen, vereinzelt auch Schauer und Gewitter. Schwül wird's dazu bei bis zu 32 Grad.
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12: Die Sonne, die strahlt, die Ferienkinder auch, noch 4 Wochen frei. Und wir alle, die arbeiten, sowieso. Das Wochenende ruft. Davor begleiten uns unsere Lokalreporter weiter durch den Mittag.
16: In Paris ist es der Eiffelturm, in Brugg ist es die 5 Meter hohe Riesenwasserrutsche. Die Sehenswürdigkeit schlechthin, ein absoluter Hingucker. Morgen findet in Brugg bei Neuburg zum ersten Mal in der Geschichte ein Silo-Planen-Race statt. Man kann sogar noch mitmachen, aber eins nach dem anderen, was da genau ist und wie man vor allem auf so eine wilde Idee kommt, das gibt es gleich hier bei Radio Inn.
12: Vorher gibt's für euch mehr Hitze, mehr Vielfalt. Kygo und Ava Max sind dabei. Die 2000er mit Amy McDonald. Und den Anfang, den macht jetzt Kamrat. Verbreitet gute Laune mit Hug Yourself.

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2: Das hat es noch nie bei uns in der Region gegeben. Eine XXL-Wasserrutsche mit Party danach. Genau das brauchen wir bei 35 Grad in den Sommerferien. Und genau das bekommen wir morgen beim Silo-Planen-Race in Bruck bei Neuburg. Aber wie bitte kommt man überhaupt auf so eine verrückte Idee? Stefanie Ihm aus Bruck und ihr Mann Marco haben das Silo-Planen-Race an Land gezogen.
3: Marco hat es im Internet gesehen und hat dann einfach gesagt, boah, da müssen wir hin, das müssen wir uns anschauen. Ja, dann sind wir da hingefahren mit 5 Mann, haben auch aktiv mitgemacht mit 4 Mann. Ja, und das war eine Mega-Gaudi. Und dann sind wir heim und haben gesagt, ja, das brauchen wir auch. Das machen wir in Bruck auch.
2: Oft finden solche Wasserrutschenrennen in Österreich statt. Da haben es die Brucker auch ausprobiert. Einziger Haken, die Österreicher haben Berge, wir nicht. Aber kein Problem, dann baut man halt einfach eine gigantische 5 Meter Gerüstkonstruktion mitten im Ort auf. Fleißige Helferinnen und Helfer gab es dafür zum Glück genug.
3: Bei uns ist die Unterstützung in Bruck Wahnsinn. Also egal, wen man anfragt, wen man braucht, die sind da. Wir haben auch ganz viele Firmen, die uns unterstützen. Wir haben von keinem irgendwie ein Nein gekriegt. Also jeden, den wir als Sponsor oder als Helfer, es war jeder on fire. Also es hat einfach gepasst und wir haben echt tolle Leute um uns herum, die uns unterstützen.
2: Morgen um 14 Uhr geht's los. 32 Teams mit je 4 Mitgliedern rutschen gegeneinander an. Ganz wenige Startplätze sind sogar noch frei. Wer also spontan noch Lust hat, beim Silo-Planen-Race in Bruck dabei zu sein, dann einfach anmelden. Alle Infos gibt's auf der Instagram-Seite Mir San Bruck.
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1: Hi, Freitagsferry und Sophia hier.
2: Gönnt euch nochmal dieses vorerst letzte Hochsommerwochenende.
1: Fahrt an die Weiher, geht ins Freibad, schlägt eine Runde Eis, knallt euch in die Sonne.
2: Wobei, das klar, immer mit Vorsicht. Wie vorsichtig ihr da sein müsst, das ist ja sehr individuell. Um das einzuordnen, gibt es die sogenannte Fitzpatrick-Skala. Und da habe ich dich, Ferry, heute früh gefragt, ob dir die was sagt.
1: Sophia, was denkst du denn? Ich habe tatsächlich noch nie von dieser komischen Skala gehört.
2: Soll ich dich aufklären?
1: Es wäre nett.
2: Ja, sehr gut. Also da gibt es 6 verschiedene Typen von hell bis dunkel. Also man unterscheidet da je nach Hautfarbe, wie lange man in der Sonne bleiben darf. Und das möchte ich jetzt gerne mal bei dir einordnen, weil ich habe das Gefühl, dass dir das eventuell gar nicht so bewusst ist. Und du wirst ja auch bald in den Urli fahren, in Italien. Und da sollte man das schon wissen, wie lange auch die eigene individuelle Eigenschutzzeit ist. Das heißt, wie lange man wirklich ungeschützt theoretisch in der Sonne bleiben kann, ohne dass man einen richtig fetten Bernie-Sonnenbrand hat.
1: So, ich kürze das an der Stelle für euch ab. Sophia hat mich zwischen dem ersten und dem zweiten Hauttyp eingeordnet. Meine Eigenschutzzeit liegt also bei maximal 20 Minuten.
2: Ja, Ferry, würde ich aber auch nicht ausstrapazieren. 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

0: A9 München Richtung Nürnberg zwischen Langenbruck und dem Rastplatz Barerweiher Ost. Achtung, hier liegen Reifenteile auf der Fahrbahn. Und weiter auf der A9 Richtung Nürnberg zwischen Ingolstadt Süd und Ingolstadt Nord eine ungesicherte Unfallstelle. Der rechte Fahrstreifen ist momentan blockiert.
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0: Momentan keine Blitzer gemeldet.
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Treffpunkt Mittag hier. Ich hoffe, ihr habt einen schönen Freitag. Und an der Stelle will ich euch nur noch mal eine kurze Erinnerung geben. Morgen ist Feiertag, Maria Himmelfahrt. Heißt, einkaufen müsst heute, sonst geht's euch wie mir. Ich stand nämlich beim letzten Feiertag an einem Samstag vorm Supermarkt und hab ziemlich blöd geschaut, warum die Türen nicht aufgehen. Außerdem wird's auch ein bisschen voller auf den Straßen. Viele machen Ausflüge, zum Beispiel nach Österreich. Das sonnige Wetter, das ist ja gerade perfekt dafür. Aber heißt auch, auf den Straßen kann's ein bisschen voller werden. Also, lassen wir das Wochenende einfach entspannt angehen. Es sind ja auch genügend Feste und Veranstaltungen bei uns in der Region. Zum Beispiel ist Gäuboden-Volksfest in Straubing. In Eining, Landkreis Kelheim, ist Bayerns größtes Römerfest. In Ingolstadt ist noch Weinfest. Oder auch in Wolnzach, da ist noch bis Montag Hallertau-Volksfest. Viel Spaß euch! 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
10: Ich bin Justin Hamm. Die bayerische Polizei soll bei der Drohnenabwehr besser ausgerüstet werden. Das hat Innenminister Herrmann angekündigt. Als Reaktion auf den Vorfall mit einer Sprengstoffdrohne am Flughafen Halle-Leipzig werden in Bayern neue Spezialisten ausgebildet. Das Drohnenkompetenz- und Abwehrzentrum in Erding soll schrittweise auf rund 100 Mitarbeitende wachsen. Herrmann sagt, die technischen Möglichkeiten von Angreifern würden ständig fortschreiten. Die Polizei müsse sich anpassen. Etwa 1.800 Menschen in der Eifel haben wegen eines Waldbrandes ihre Häuser verlassen müssen. Die Feuerwehr in NRW kämpft gegen die Flammen an, die den Ort Hürtgenwald bedrohen. Anwohner berichten.
11: Es fühlt sich schon komisch an, nachts um 4 geweckt zu werden und das Haus verlassen zu müssen. Das ist eigentlich das, was man nur aus dem Fernsehen kennt.
12: Vor allen Dingen haben wir zu Hause unsere Katze gelassen. Das war uns dann sicherer als wie im Auto.
13: Das ist natürlich emotional schon, es packt ein, weil wir viele Freunde und Bekannte haben. Es ist schon wirklich dramatisch.
10: Am Vormittag rückte der Brand auf unter 200 Meter an eine Wohnsiedlung heran. Die freien Tankstellen wollen die 12-Uhr-Regel für Spritpreiserhöhungen kippen. Bei einer Umfrage haben sich gut 2/3 der Betriebe für eine Abschaffung ausgesprochen. Die Kritik, Kunden würden nur noch vor 12 tanken, danach werde gewartet und das schaffe künstliche Spitzen statt Wettbewerb. Auch der ADAC hält die Regel für preistreibend. Wegen des Verdachts auf eine Belastung mit Noroviren ruft Kaufland tiefgekühlte Erdbeeren seiner Eigenmarke K-Classic zurück. Betroffen sind 300 Gramm Packungen. Die betroffenen Erdbeeren sollten nicht verzehrt werden. Noroviren können unter anderem plötzliches Erbrechen und Durchfall auslösen.
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14: Achtung auf der A9 München Richtung Nürnberg. Zwischen Pfaffenhofen und dem Dreieck Holledau. Bitte aufpassen, hier ist Ladung verloren worden. Hier liegt ein Metallteil auf der Straße. Weiter A9 München Richtung Nürnberg. Zwischen Manching und Ingolstadt Süd. Hier steht ein kaputter LKW auf dem rechten Fahrstreifen. Der ist deswegen blockiert. Die A9 Kindinger Berg Nürnberg Richtung München. Zwischen dem Altmühltal und Lenting. Hier sind 5 Kilometer Stau. Ihr braucht 21 Minuten länger. Dann die A9 Nürnberg Richtung München. Zwischen Denkendorf und Lenting. Hier ist ein Unfall passiert. Der Standstreifen ist blockiert. Und zum Schluss Jetzendorf, Ortsmitte, da sind gerade Sperrungen und Umleitungen wegen des Frautags. Wenn ihr unterwegs seid, gute und sichere Fahrt.
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14: Da steht einer in Ingolstadt im Westparkkreisel im 30er-Bereich. Danke an Daniela und Wolfgang fürs Melden.
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14: 30 Grad sind es aktuell in Ingolstadt beim Stadttheater, 33 in Oberhausen und 29 in Großnottersdorf im Landkreis Pfaffenhofen. Das Wetter schmeißt jetzt fürs Wochenende den Ofen an. Ober-Unterhitze ist angesagt. Heute viel Sonne und bis zu 36 Grad. Und der Wettertrend zeigt, dass wir morgen den Höhepunkt der Hitze erreichen. Da kann es dann bis zu 37 Grad geben. Am Sonntag kommt dann zumindest eine kleine Abkühlung. Viele Wolken, Wind und teilweise auch Schauer und Gewitter bei schwülen 32 Grad.
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2: Auf dem Hallertauer Volksfest in Wollnzach öffnen heute um 15 Uhr Festzelt, Biergarten und der Vergnügungspark. Ab 19 Uhr sorgt dann die 089-Band für die richtige Einstimmung aufs Wochenende. Der Ingolstädter Künstler Daniel Malun Lange nimmt euch heute bei seiner Ausstellung From the Present to the Past mit in zwei Jahrzehnte seines Schaffens. Die Soloausstellung mit Leihgaben aus Privatsammlungen zeigen die Entwicklung des Malers von den Anfängen im Graffiti bis zur figurativen Malerei. Vernissage ist heute um 19 Uhr im Ingolstädter Kreuztor. Die Ausstellung ist dann bis Ende des Monats an den Wochenenden zu sehen. Der Eintritt ist frei. In Jetzendorf laufen schon die Vorbereitungen auf Hochtouren. Morgen ist nämlich wieder Frautag. Tausende werden zum größten Eintagesmarkt in Bayern hier bei uns in der Region erwartet. Der Markt erstreckt sich auf über einem Kilometer Länge durch den ganzen Ortskern. Rund 180 Stände warten auf Besucherinnen und Besucher. Los geht's um 8 Uhr und bis 18 Uhr findet ihr Haushaltswaren, Kleidung, Werkzeug, Süßwaren, Käse, Wurst und regionale Spezialitäten beim Frautag in Jetzendorf. Kipfenberg steht an diesem Wochenende ganz im Zeichen der Römer und Germanen. Heute um 17 Uhr wird das Limesfest mit einem Standkonzert eröffnet. Die wilden Römer und Germanen marschieren dann um 18 Uhr auf den Marktplatz, um die neue Limeskönigin willkommen zu heißen. Immer ein absolutes Highlight der Veranstaltung. Der Kinder- und Familiennachmittag ist morgen von 13 bis 16 Uhr mit ermäßigten Preisen an den Fahrgeschäften und vielen Aktionen für die Kids. Der Montagnachmittag gehört dann den Senioren, wenn die Blaskapelle Kipfenberg im Festzelt für Stimmung sorgt. Absoluter Höhepunkt ist aber am Sonntagnachmittag die große historische Zeitreise am Marktplatz von der Römerzeit bis ins Mittelalter ab 14 Uhr. Und dann gibt's noch den anschließenden Festumzug und den Einzug ins Festzelt ab 15 Uhr.
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12: Vorsicht bitte auf der A9 München Richtung Nürnberg. Zwischen Garching Nord und Eching, hier sind Gegenstände auf der Fahrbahn. Hier hat es einen Unfall gegeben, der ist noch ungesichert. Außerdem sind hier auch Personen auf der Fahrbahn. Der linke und der mittlere Fahrstreifen sind aktuell blockiert. Weiter geht's auf der A9 München Richtung Nürnberg. Zwischen Manching und Ingolstadt Süd, hier ist ein kaputter LKW auf dem rechten Fahrstreifen. Der ist deswegen blockiert. A9 München Richtung Nürnberg. Zwischen Pfaffenhofen und dem Dreieck Holledau, hier ist ein Unfall passiert. Der Standstreifen ist blockiert. Weiter, A9, Nürnberg Richtung München, zwischen Denkendorf und Lenting, hier ist ein kaputtes Auto auf dem mittleren Fahrstreifen, der ist deswegen blockiert. A9, Nürnberg Richtung München, zwischen Denkendorf und Ingolstadt Nord, hier staut es sich aktuell auf 4 Kilometer, ihr braucht 13 Minuten länger. Weiter A9, Nürnberg Richtung München, bei der Ausfahrt Manching, hier steht immer noch ein kaputtes Auto. Und zum Schluss haben wir noch Jetzendorf, die Ortsmitte, hier ist gesperrt und es gibt Umleitungen wegen des Frautags. Wenn ihr unterwegs seid, gute und sichere Fahrt.
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12: Da steht einer in Ingolstadt im Westparkkreisel im 30er-Bereich. Da kann Daniela und Wolfgang fürs melden.
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12: Das Wetter schmeißt jetzt fürs Wochenende den Ofen an. Ober-Unterhitze ist angesagt. Heute viel Sonne und bis zu 36 Grad. Und der Wettertrend zeigt, dass wir morgen den Höhepunkt der Hitze erreichen. Da kann es dann bis zu 37 Grad geben. Am Sonntag kommt dann zumindest eine kleine Abkühlung. Viele Wolken, Wind und teilweise auch Schauer und Gewitter bei schwülen 32 Grad.
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15: Freitagnachmittag, hier ist Radio N. Sportlich ist es eines der Highlights am Wochenende und zwar bundesweit, wenn im Frauenfußball der Supercup ausgetragen wird und das passiert hier bei uns in der Region, genauer gesagt in Ingolstadt im Audi Sportpark. Die passende Vorbereitung aus Spiel Bayern gegen Wolfsburg in den Regionalnachrichten um 17:30.
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16: Ich bin Justin Hamm. Mitarbeiterrabatte sind für viele ein großer Pluspunkt im eigenen Job. Zum Beispiel ein Einkaufsrabatt für Angestellte im Handel, ein kostenloses Essen in der Gastro oder Fahrvergünstigungen bei der Bahn. Finanzminister Klingbeil will den Steuervorteil für diese Rabatte nun abschaffen. Der Staat würde damit 240 Millionen Euro im Jahr einsparen. David Riemer ordnet ein.
17: Die schwarz-rote Koalition ist sich laut Finanzministerium einig und will das streichen. Kritik kommt unter anderem von den Grünen, aber auch aus Teilen der Union. Die Abschaffung käme einer verdeckten Gehaltskürzung gleich. Eigentlich müsse der Freibetrag sogar noch erhöht werden. Das sagte der CDU-Politiker Günzler der Welt.
16: Bundeskanzler Merz hat den Einsatzkräften im Kampf gegen die Waldbrände gedankt. In der Eifel in Nordrhein-Westfalen wütet einer der möglicherweise größten Waldbrände des Landes. Die Flammen sind bis auf wenige hundert Meter an den Ort Hürtgenwald herangekommen. Merz sagt, wo immer möglich, leisteten Bundespolizei und Bundeswehr Hilfe. Jede und jeder Fünfte plant im Sommerurlaub bewusst Digital Detox. Das zeigt eine Umfrage von Bitkom Research. Die meisten davon verzichten nur kurz auf Handy und Co., einen Tag oder weniger. Ältere sind ambitionierter. Bei den über 65-Jährigen will ein Drittel im Urlaub digital fasten. In Würzburg ist erstmals das Tollwut-Virus bei einer Fledermaus nachgewiesen worden. Bereits im Juni waren 2 Fledermäuse im Landkreis Aschaffenburg positiv getestet worden. Das Landesamt für Gesundheit stuft das Infektionsrisiko für Menschen weiterhin als gering ein, rät aber zu Vorsicht. Fledermäuse sollten nicht mit bloßen Händen angefasst werden.
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15: Es ist 2:02. Servus auf die Straßen. Eine ganze Menge los. Aktuell für euch unter anderem die A9 und zwar Vorsicht in beiden Richtungen zwischen Pfaffenhofen und Holledau. Hier sind Personen auf der Fahrbahn. Außerdem Fahrt Richtung Nürnberg zwischen Manching und Ingolstadt. Süden defekter LKW, der rechte Fahrstreifen blockiert. Fahrt Richtung München zwischen Denkendorf und Lenting. 6 Minuten mehr. Hier Stop-and-Go-Verkehr. Und Jetzendorf Ortsmitte gibt Sperren und Umleitungen wegen des Frautags ist morgen, aber das Warm-up beginnt schon heute. Egal, wo ihr unterwegs seid, ihr unter anderem auf der A9, wenn ihr aktuell fahrt, habt Geduld, es ist ein ganz großes Ferienreisen, Reisewochenende. Jetzt haben wir es aber heute mit der Aussprache. Man merkt, Fahrtrichtung Nürnberg zum Beispiel aktuell mit einer halben Stunde mehr zwischen Ingolstadt Süd und Denkendorf. Gibt eine ganze Menge, die im Norden Deutschlands jetzt mit Ende ihrer Sommerferien, wir haben ja noch, wieder nach Hause wollen. Egal, wo ihr unterwegs seid. Wir wünschen guten und sicheren Verkehr.
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15: Hammer aktuell für euch Ingolstadt im Westparkkreisel im 30er Bereich. Dankeschön Daniela, Wolfgang, Gerry und Stefan. Und Stau oder Blitzer meldet ihr auf der Radio in Verkehrshotline und wir sagen es weiter. 0841 303 mal die 9.
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15: Also rein klimatisch ist es aktuell Mittelmeerurlaub daheim in Ingolstadt und der Region, heute sogar ohne lästige Anreise. Ja, 34 Grad so im Schnitt werden wir gegen 16, 17 Uhr erreicht haben. Dazu Sonne satt und kein Wölkchen über der Schanz. Aktuelle Temperaturen. Bergheim 32 Grad, 31 Grad in Pförring, die Tiefstwerte in der kommenden Nacht dann um 14 Grad. Morgen richtig heiß, nochmal mit viel Sonne bis zu 36 Grad und die 36 Grad drücken richtig, weil das sind 36 Grad von der schwülen Kategorie. Mit Blick Richtung Sonntag wissen wir dann auch warum. Der Radio in Wettertrend, da kippt um das Wetter von richtig viel Sonne und Hitze zu mehr Wolken, richtig schwül und im Tagesverlauf die ersten Schauer und Gewitter bei Maximaltemperaturen zwischen 27 und 31 Grad.
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15: Freitagnachmittag ist es und draußen flimmert die Luft, die Grillen zirpen und es riecht nach Sonnencreme. Der August geht nochmal in die Vollen. Mit einem Wochenende plus Feiertag und jeder Menge Feste, da ist wirklich für jeden was dabei in Ingolstadt und der Region. Den Beweis treten wir an nach mehr Hits, mehr Vielfalt. Gleich mit Coldplay und hier ist Shakira mit Burna Boy. 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

0: eine Hymne an den Lieblingssaftladen, der Bar-Song von Schabusi Radio in um Viertel nach drei. Mit Spitzensport, Hopfen, Römern, Germanen und dem größten Eintagesmarkt Bayerns. Es kann sich sehen lassen, an diesem Wochenende inklusive Feiertag morgen wird gefeiert und zwar ordentlich. Oliver Scholtisek aus der Radio in Redaktion hat die größten Veranstaltungen.
1: Wir starten mal ganz südlich im Radio Inland. Jetzendorf bereitet sich auf das Highlight des Jahres vor, den Frautag. Kann man sich vorstellen wie eine Duld, bloß um ein Vielfaches größer. Über 200 Händler stehen auf einer Strecke von 1,5 Kilometern. Dazu gibt's jede Menge Biergärten gegen den Durst. Der Frautag beginnt morgen um 8, aber schon heute ab 16.30 Uhr öffnet der Warm-up-Flohmarkt in der Ortsmitte. Feiern und Party inklusive. Ebenfalls heute Abend wird's historisch in Kipfenberg. Römer und Germanen versammeln sich zur Eröffnung des Limesfestes. Bis Montag wird gefeiert. Höhepunkt ist wie immer am Sonntagnachmittag der Festzug.
0: Und mitten in der Holledau ist gerade besonders schön.
1: Vollkommen richtig. Der Hopfen steht kurz vor der Ernte und was daraus gemacht wird, das kann man noch bis Montag beim Hallertauer Volksfest in vollen Zügen und vollen Massen genießen. Und damit erstmal Schluss mit Party. Wir kommen zum Sport. Genauer gesagt zum Fußball. Da geht's in den Audi Sportpark. In Ingolstadt ist die erste Liga zu Gast. Genauer gesagt die beiden Spitzenmannschaften der Frauenbundesliga. Im DFB Supercup treffen aufeinander FC Bayern München und VfL Wolfsburg. Anpfiff ist morgen um 19.30 Uhr.
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Killer von Tame Impala und Jenny. Das ist Radio in gleich halb vier, heute am Tag des Roséweins. Und falls ihr keinen Roséwein zum Anstoßen habt, ist auch nicht schlimm, schüttet einfach eine Flasche Rotwein und eine Flasche Weißen zusammen. Mache ich auch immer so. Mehr Hits, mehr Vielfalt. In der kommenden halben Stunde haben wir auch eine Mischung für

0: euch mit Kamrat, Be Mine und Madonna, American Pie bei Radio Inn. Schönen Nachmittag.
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0: Es ist 15.30 Uhr, halb vier.
17: Mit Kerstin Schulz. Eine Spritztour mit dem Auto des Vaters dürfte ein Jugendlicher in Kösching nicht so schnell vergessen. Der 17-Jährige baute heute Nacht betrunken und unter Drogeneinfluss einen Unfall, hinterließ die Telefonnummer seines Vaters und fuhr dann einfach nach Hause. Dort bekam er anschließend Besuch von der Polizei. Die stellte fest, dass der junge Mann gar keinen Führerschein hat. Der 17-Jährige bekommt eine empfindliche Geldstrafe. Der entstandene Schaden wird auf rund 35.000 Euro geschätzt. In Ingolstadt ist gestern Abend ein E-Scooter-Fahrer bei einem Unfall leicht verletzt worden. Der 31-Jährige verlor auf dem Radweg in der Römerstraße die Kontrolle über sein Gefährt und stürzte auf die Straße. Dabei wurde er von einem Auto noch leicht erfasst und zog sich zahlreiche Schürfwunden zu. Kurios dabei, der 31-Jährige hatte bereits einen Arm und ein Bein von einem anderen Unfall eingegipst. Er hätte mit diesen körperlichen Einschränkungen gar nicht mehr fahren dürfen. Das erste Highlight der neuen Saison im Frauenfußball findet morgen in Ingolstadt statt. Der Supercup wird im Audi Sportpark ausgetragen. Dabei kämpfen die Meisterinnen und Pokalsiegerinnen des FC Bayern gegen die Vizemeisterinnen und Pokalfinalistinnen vom VfL Wolfsburg um den ersten Titel. Restkarten gibt es noch online über die Homepage des DFB. Anstoß im Supercup der Frauen zwischen dem FC Bayern und dem VfL Wolfsburg ist morgen um 19.30 Uhr. 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
0: 2 nach halb 4. Vorsicht in beiden Richtungen auf der A9 zwischen Pfaffenhofen und Holledau. Hier sind Fußgänger auf der Fahrbahn unterwegs. Fahrt Richtung Nürnberg zwischen Garching Nord und Eching. Achtung, ein herrenloser Reifen auf der Fahrbahn. Und zwischen Manching und Ingolstadt Süd ein defekter LKW auf dem rechten Fahrstreifen. Zwischen Ingolstadt Süd und der Raststätte Köschinger Forst aktuell 7 Kilometer Stau, 25 Minuten mehr. Und Fahrt Richtung München zwischen Denkendorf und Lenting 2 Kilometer Stau, 6 Minuten. Außerdem Jetzendorf, Ortsmitte, bitte merken, heute und morgen Sperren und Umleitungen wegen des Frautags.
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0: Ingolstadt und zwar im Westparkkreisel im 30er-Bereich. Dankeschön an Verkehrsmelderin Daniela, an den Wolfgang, Kerry und Stefan. Wenn ihr was seht, was wir noch nicht melden, reicht ein Anruf oder eine WhatsApp-Text oder Sprachnachricht an die Radio in Verkehrshotline 0841 303 mal die 9. Falls euer Handy plötzlich dunkel und langsam wird, vielleicht hat es einfach vor euch gemerkt, dass 34 Grad wirklich heiß sind. Das Radio in Wetter mit aktuell 32 Grad in Hohenwart, 31 Grad in Stammheim und Tiefstwerten in der kommenden Nacht um 14 Grad. Dazu meistens wieder sternenklar und langsam kündigt sich ein Wetterwechsel an. Der Samstagmorgen mit strahlendem Sonnenschein und bis zu 36 Grad, wobei gerade Richtung Spätnachmittag eher die schwülere Variante und der Radio in Wettertrend am Sonntag dann tatsächlich im Tagesverlauf mit den ersten Schauern und Gewittern bei trotzdem nochmal Tageshöchstwerten bis 31 Grad.
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0: Und beim aktuellen Wetter muss die Frage erlaubt sein, wie lange hält dieser Mittelmeersommer noch durch? Und wann bekommt die Natur endlich mal wieder was zu trinken? Da kümmern wir uns drum mit Kai Zorn aus der Radio in Wetterredaktion nach Madonnas American Pie. Und hier ist Taylor Swift mit Opalite bei Radio in. 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

0: Another Love, das ist Tom Modell. Radio in um 3:45, die zweite Woche der Sommerferien geht langsam zu Ende. Es war eine sonnige, es war eine heiße Woche. Urlaub daheim wie am Mittelmeer, so fühlt sich's fast an. Es soll allerdings so langsam zu Ende gehen. Es wird wechselhafter. Kai Zorn aus der Radio in Wetterredaktion.
1: Grüß dich.
0: Bleibt's am Wochenende noch so heiß?
1: Noch ja, wobei die Schwüle langsam zunimmt. Der Samstag bringt 30 bis 38 Grad mit viel Sonnenschein und ein paar dünnen hohen Wolken als Vorboten der Wetteränderung. Gegen Abend sind im Allgäu erste Gewitter möglich. Mehr Schauer und Gewitter erwarten uns dann im Laufe des Sonntags, besonders im Süden. Zuvor erreichen die Temperaturen nochmal 27 bis 33, im Südosten sogar nochmal über 35 Grad.
0: Was erwartet uns dann in Ferienwoche Nummer 3?
1: Eine völlig andere Witterung als bisher. Am Montag zieht eine Regenfront ab, dahinter wird es wieder freundlicher mit letzten Schauern und Gewittern und es sind in Anführungszeichen dann nur noch 20 bis 27 Grad. Und das ist dann auch ungefähr der Temperaturtrend von Dienstag bis zum nächsten Wochenende. 20 bis 27 Grad ist der grobe Schnitt. Wenn es mal häufiger regnet, dann sind es unter 20 Grad und in den sonnigen Phasen werden es auch mal 28 oder 29 Grad. Und es gibt einen ständigen Wechsel dazu. Mal haben wir einen Tag Sonnenschein mit einem Zwischenhoch, dann wieder Schauer und Gewitter. Zwischendurch ziehen Regenfronten durch, dass endlich mal die große Trockenheit ganz, ganz langsam oberflächlich zu Ende geht.
0: Wie geht's dann mit den Ferien weiter? Wird's noch mal so heiß werden wie derzeit, oder?
1: Das sieht nicht mehr danach aus, nein. Die Umstellung, die jetzt kommen wird, ist recht nachhaltig und wir befinden uns dann auf einem völlig normalen Niveau für diese Jahreszeit und so deuten die Trends auch die Witterung bis zum Monatswechsel an. Bedeutet, mal gibt es Schauer und Gewitter, phasenweise sogar längere Regenfälle, speziell im Süden und dann wieder Zwischenhochphasen mit Sonnenschein. In den freundlichen Phasen sind es 25 bis 30, in den kühleren Phasen 15 bis 20 Grad. Eine neue Hitzewelle und vor allen Dingen neue dauerhafte, trockene Hitze ist weit und breit nicht mehr in Sicht. Das dürfte es für dieses Jahr gewesen sein.
0: Sag mal danke, Kai, dann genießen wir das Mittelmeerwochenende noch, bevor Bayern nächste Woche vielleicht wieder merkt, dass es gar keinen eigenen Strand am Mittelmeer hat.
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0: Ja, von wegen, here comes the rain again. Wo bleibt er denn? Eurythmics bei Radio in um 3 vor 4. Regen könnte ich gebrauchen. Bei mir im Garten schaut's aus, also. Wir haben gelernt in diesem Jahr in Bezug auf Rasen, beige ist das neue Grün. Mehr Hits, mehr Vielfalt. In der kommenden halben Stunde mit Michael Schulte. 5 a.m. auf dem Weg nach Hause. Richtung Wochenende mit den Bengals. Und danach kommt der Montag. Radio in gleich hier nach 4.
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0: Radio in hier und wir bleiben sportlich am Freitagnachmittag, weil heute Abend 18 Uhr Heimspiel in Eichstätt für den VfB gegen Ansbach in der Fußballregionalliga Bayern. Hoffentlich auch mit dem ersten Saisonsieg in der Regionalliga. Die Vorbereitung drauf in den Regionalnachrichten um 15:30.
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8: Ich bin Justin Hamm. Die 12-Uhr-Regel beim Tanken muss wieder weg, sagen 2/3 der freien Tankstellen. Das zeigt eine Umfrage des Branchenverbands BFT. Thomas Bock berichtet.
9: Weitere Befragte sind dafür, dass die Regel zumindest gründlich überarbeitet wird, denn sie sorge nicht für mehr Wettbewerb, sondern nur für künstliche Spitzen und ansonsten Leerlauf, denn die Kunden hätten schnell begriffen, worauf es ankommt. Vor 12 wird getankt, danach gewartet. Kritik kommt auch vom ADAC, der sieht die 12-Uhr-Regel eher als Preistreiber.
8: Nach dem Drohnenvorfall am Flughafen Leipzig-Halle letzte Woche will Bayern seine Drohnenabwehr stärken. Das hat Innenminister Herrmann angekündigt. Der CSU-Politiker betont, dass die Polizei mit modernen Detektions- und Abwehrsystemen ausgestattet werden müsse. Außerdem soll das Personal beim Drohnenkompetenz- und Abwehrzentrum der Polizei in Erding aufgestockt werden. Fast jede zweite Feuerwehreinsatzkraft in Deutschland spürt bereits mehr Belastung durch Extremwettereinsätze. Das zeigt eine Umfrage. 85% erwarten künftig noch mehr klimabedingte Einsätze. Besonders Vegetationsbrände und Hitze fordern die Kräfte. Es brauche mehr Personal, bessere Schutzausrüstung und angepasste Pausenregelungen. Eine Koalition zwischen dem BSW und der AfD, die wird es nach den Landtagswahlen in Ostdeutschland nicht geben, sagt die BSW-Vorsitzende Mohammed Ali. Begründet hat sie das im Deutschlandfunk damit, dass es im AfD-Landesverband in Sachsen-Anhalt Faschisten und Rechtsextreme gebe. Aber sie meint auch, dass sie mit der AfD über Inhalte sprechen will. Man könne eine Partei, die etwa in Sachsen-Anhalt vor einer absoluten Mehrheit stehe, nicht ignorieren.
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0: 2 nach 4. Servus auf die Straßen, wird ein stressiges Wochenende. Das können wir jetzt schon prophezeien. Stichwort Rückreiseverkehr Richtung Norddeutschland, der bei uns durchrollt. Wird spätestens heute Nachmittag und vor allen Dingen morgen im Vormittagsverlauf dann teilweise ziemlich dicht werden. Aktuell hätten wir für euch die A9 Richtung Nürnberg zwischen Manching und Lenting. 8 Kilometer Stau, 20 Minuten mehr. Und Fahrt Richtung München, 5 Minuten mehr zwischen Denkendorf und Lenting. Außerdem bitte vormerken fürs Wochenende. Heute geht's los, morgen dann der Höhepunkt Frautag in Jetzendorf. Deswegen diverse Sperren und Umleitungen in der Ortsmitte, das einfach mit einplanen. Und für alles Weitere gibt's die Radio in Verkehrshotline 0841 303 mal die 9. Das Radio in Wetter, ausgerechnet heute Wassereistag. Ja, bei 34 Grad, da ist der Brain Freeze. Damit fast schon die angenehmste Wettererscheinung des Tages. Aktuelle Temperaturen in der Region hätten wir 33 Grad in Geisenfeld, 32 Grad in Buxheim. Die Tiefstwerte in der kommenden Nacht um 14 Grad, dazu noch sternenklar. Ab morgen beginnt es dann zu kippen, das Wetter. Also weg von der ganz großen Hitze, in dem es nochmal heißer wird. Ja, bis zu 36 Grad, aber in der schwülen Variante heißt, da kündigen sich die ersten Schauer und Gewitter an. Und die kommen tatsächlich im Laufe des Sonntags nochmal bis 31 Grad. Der Höhepunkt in Sachen Schauergewitter wahrscheinlich Richtung Spätnachmittag und Abend mit kräftig Wind. Lokal tatsächlich auch Starkregen möglich. Und die kommende Woche wird dann deutlich wechselhafter.
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0: So, schönen Freitag Feierabend. In Paris ist es der Eiffelturm, in Bruck bei Neuburg ist es die 5 Meter hohe Riesenwasserrutsche. Die Sehenswürdigkeit aktuell schlechthin, ein absoluter Hingucker. Morgen findet in Bruck zum ersten Mal in der Geschichte ein Siloplanen-Race statt. Ihr könnt sogar noch mitmachen, aber eins nach dem anderen. Was das genau ist und wie man vor allem auf so eine wilde Idee kommt, sprechen wir drüber nach. Mehr Hits, mehr Vielfalt gleich mit Dr. Alban. Sing Hallelujah. Und hier ist Ray Garvey, hier ist Take This Heart bei Radio N.
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0: Kiss Me von Dermot Kennedy. Radio in am Freitag Feierabend um 15:45 und es gab's tatsächlich noch nicht bei uns in der Region ein XXL Wasserrutschenrennen mit Party danach. Genau das brauchen wir bei 35 Grad in den Sommerferien und genau das bekommen wir morgen beim Siloplanen Race in Bruck bei Neuburg. Aber wie bitte kommt man überhaupt auf so eine verrückte Idee? Das weiß Stefanie im Ausbruck und ihr Mann Marco. Die haben dieses Siloplanen-Race an Land gezogen.
1: Marco hat es im Internet gesehen und hat dann einfach gesagt, boah, da müssen wir hin, das müssen wir uns anschauen. Ja, dann sind wir da hingefahren mit 5 Mann, haben auch aktiv mitgemacht mit 4 Mann. Ja, und das war eine Mega-Gaudi und dann sind wir heim und haben gesagt, ja, das brauchen wir auch. Das machen wir in Bruck auch.
0: Ja, oft finden diese Wasserrutschenrennen zum Beispiel in Österreich statt. Da haben es die Brucker auch ausprobiert. Einziger Haken, die Österreicher haben den Berg. Wir halt nicht, aber kein Problem, dann macht man einen. Dann baut man halt einfach eine gigantische 5 Meter Gerüstkonstruktion mitten im Ort auf. Fleißige Helferinnen und Helfer gab es dafür zum Glück genug.
1: Bei uns ist die Unterstützung in Bruck Wahnsinn. Also egal, wen man anfragt, wen man braucht, die sind da. Wir haben auch ganz viele Firmen, die uns unterstützen. Wir haben von keinem irgendwie ein Nein gekriegt. Also jeden, den wir als Sponsor oder als Helfer, es war jeder on fire. Also es hat einfach gepasst und wir haben echt tolle Leute um uns herum, die uns unterstützen.
0: So, morgen um 14 Uhr geht's los. 32 Teams mit je 4 Personen rutschen gegeneinander an. Ganz wenige Startplätze sind sogar noch frei. Und wenn ihr also spontan noch Lust habt, beim Siloplanen-Race in Bruck dabei zu sein, dann könnt ihr euch gerne anmelden. Alle Infos dazu auf der Instagram-Seite von mir Sandbruck.
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0: Don't Speak von No Doubt. Das ist Radio Inn. Gleich hätten wir es 16:30 und man möchte ja kaum glauben bei all dem, was los ist bei uns hier in der Region. Es gibt noch Menschen, die wissen nicht, was sie am Wochenende machen sollen. Vorschlag zu Güte, vielleicht einfach mal akzeptieren, dass es dieses Jahr wohl nichts mehr mit der Strandfigur wird. Ja, mehr Hits, mehr Vielfalt. In der kommenden halben Stunde mit Leonie Don't Worry und Vance Joy Riptide bei Radio Inn. Schönen Feierabend.
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0: Es ist 16:30 Uhr, 16:30.
11: Mit Kerstin Schulz. Es ist der größte eintägige Jahrmarkt in ganz Bayern und er lockt jedes Jahr zehntausende Besucher an. Der Frautag in Jetzendorf ist morgen, aber schon heute sind die ersten Straßensperren. Seit Mittag sind die Ortsmitte und viele Kreisstraßen im Umkreis nicht mehr befahrbar. Außerdem gilt auf den Zufahrtsstraßen ein absolutes Halteverbot. Auftakt zum Frautag in Jetzendorf ist heute mit dem traditionellen Flohmarkt. In Ingolstadt hat eine Frau gestern Abend ständig den Notruf gewählt. Deshalb fuhr eine Polizeistreife bei der 63-Jährigen zu Hause vorbei. Zunächst war die Frau noch einsichtig, doch nachdem die Beamten wieder weg waren, wählte sie wieder mehrere Male den Notruf. Die Polizei kam zurück und nahm die Ingolstädterin mit zur Dienststelle. Dabei wurde die Seniorin aggressiver, beleidigte eine Polizistin und trat nach ihr. Ein Alkoholtest ergab einen Wert von rund 3 Promille. Die Frau verbrachte die Nacht in einer Ausnüchterungszelle. Mit einem Heimspiel startete VfB Eichstätt heute in den 4. Spieltag der Saison. Die Domstädter empfangen das aktuelle Tabellenschlusslicht, die Spielvereinigung Ansbach. Für die Eichstätter sitzt dann erstmals wieder Markus Mattes auf der Trainerbank. Der 51-Jährige war bereits von 2015 bis 2023 Cheftrainer der ersten Mannschaft. Anstoß beim VfB Eichstätt ist heute um 18 Uhr. 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
0: 16:55. Die A9 Richtung Nürnberg zwischen Manching und Lenting. Aktuell 8 Kilometer Stau, 20 Minuten mehr. Egal wo ihr unterwegs seid, wenn ihr was seht, was wir noch nicht melden, dann anrufen oder WhatsApp schicken an die Radio in Verkehrshotline 0841 303 mal die 9. Es, Radio in Wetter in Jetzendorf startet jetzt der Warm-up-Flohmarkt zum Frautag und für die Standbetreiber wird heute der Sonnenschirm wahrscheinlich wertvoller als so manche Sammlerstück bei Temperaturen um 32 Grad in Karlshult und Altmannstein. Die Tiefstwerte um 14 Grad in der kommenden Nacht, dazu weiter sternenklar. Morgen viel Sonne bis zu 36 Grad, wobei man schon merkt im Nachmittagsverlauf, das ist eher die schwüle Variante von heiß und in der Konsequenz dann tatsächlich am Sonntag der Wetterwechsel, der Radio Inn Wettertrend. Beginnt noch mit Sonne, im Laufe des Sonntags aber schon mehr Wolken und am Nachmittag Schauer und Gewitter. Trotzdem nochmal Temperaturen bis 31 Grad.
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0: So, und heute übrigens der internationale Tag des Wassereis, passend zum Wetter. Früher 10 Pfennig, heute unbezahlbare Kindheitserinnerungen. Aber warum gehört zum Wassereis eigentlich auch immer der sogenannte Brain Freeze? Das kann wehtun. Nach mehr Hits, mehr Vielfalt, unser Thema gleich mit Paddy, Michael Patrick Kelly, Beautiful Madness. Und hier ist Sophie and the Giants mit Purple Disco Machine, das Paradise bei Radio 1.

0: Musik aus Bayern von Leonie, Don't Worry, bei Radio Inn um 4:15. Heute ein wirklich guter Tag, nämlich der Tag des Wassereis. Also die US-Amerikaner, die feiern das auf jeden Fall. Gefrorenes H2O und gefärbt mit Zucker und Geschmack und fertig. Eine simple Idee gibt's bei uns als Bushi-Bär in Plastikschlauch seit ca. 1974. Nannte man auch früher Zehnerl-Eis, weil, oh Wunder, ein Eis nur 10 Pfennig gekostet hat. Geschmacksrichtung, ja, grün, rot, braun, übersetzt Waldmeister, Kirsche, Cola. Und noch was, was seit 50 Jahren und durch alle Generationen gleich geblieben ist, der Brain Freeze, das zieht im Hirn, Martin Tomauske von der Firma Eismann erklärt.
1: Das Gefühl kennt wohl wirklich jeder. Die Wissenschaft dahinter ist aber eigentlich recht spannend, denn berührt Eis den Gaumen, ziehen sich Adern zusammen und das Gehirn missversteht diesen Reiz und schickt einen stechenden Schmerz in die Stirn. Das kennen wir als Gehirnfrost. Zum Glück dauert das meist nur ein paar Sekunden und danach geht's ganz entspannt weiter.
0: Und falls es beim Wassereis gleich hinter der Stirn sticht, keine Sorge, das ist nur der Geschmack von Kindheit mit eingebauter Notbremsung. Wassereis, erst Nostalgie, dann Brain Freeze. Manche Traditionen ändern sich einfach nie.
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0: Neu bei Radio in Jennifer Lopez und David Guetta, Save Me Tonight. Radio in um 17:02 am Freitag, Feierabend, morgen Feiertag. Und in der kommenden halben Stunde, Ava Max. Die Kings and Queens, außerdem Malik Harris auf dem Weg nach Hause. Lie to me. Radio in gleich hier nach 17 Uhr.
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0: Freitag, Feierabend, eine Stunde noch, dann wird ernst nächster Spieltag in der Fußball-Regionalliga Bayern und vielleicht der erste Drei-Punkte-Spieltag für den VfB Eichstätt. Heimspiel gegen Ansbach, ein Thema in den Regionalnachrichten um 17:30.
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5: Ich bin Justin Hamm. Viel Betroffenheit, aber kaum Anstrengungen in der Klimapolitik. Das ist der Vorwurf der Grünen an die Bundesregierung im Zuge der vielen Waldbrände. Grünen-Chef Banaschak wirft der Merz-Regierung Realitätsverweigerung vor. In Nordrhein-Westfalen mussten wegen eines Waldbrandes fast 2000 Menschen ihre Häuser verlassen. Das müsse ein Weckruf sein, so Banaschak. Gründerinnen und Gründer sehen aktuell offenbar gute Chancen in Deutschland. In der ersten Jahreshälfte wurden laut Statistik Bundesamt deutlich mehr Betriebe gegründet. Janina Singer mit den Einzelheiten.
6: Rund 352.000 waren es, ein Plus von gut 8% im Vergleich zum Vorjahreszeitraum. Von größerer wirtschaftlicher Bedeutung sind davon nach Definition der Statistiker fast 70.000 Betriebe. Das heißt beispielsweise, dass auch Jobs geschaffen werden. Die Zahl der Insolvenzen war von Januar bis Mai aber höher als letztes Jahr.
5: Die Deutsche Bahn will wegen niedriger Pegelstände in den Flüssen jetzt auch alte Güterwaggons reaktivieren. Das geht aus einem Papier von DB Cargo-Chef Osburg hervor, über das die Rheinische Post berichtet. DB Cargo kann demnach kurzfristig 900 Wagen mobilisieren, das ersetzt rund 200 Binnenschiffe. Bundesverkehrsminister Bilger hatte angekündigt, Fracht von Schiffen auf Schiene und Straße zu verlagern. Bei der insolventen Baumarktkette Hellweg und ihrer Tochter BayWa Bau- und Gartenmärkte müssen rund 340 Beschäftigte in den Zentralen Dortmund und Garching bei München um ihren Job fürchten. Grund: Investoren wollen zwar viele der 114 Filialen übernehmen, die bisherigen Firmenzentralen aber schließen. Die Märkte sollen künftig unter verschiedenen neuen Marken weiterlaufen.
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0: Und jetzt ist es 5:02, hätten wir für euch die A9 Richtung Nürnberg zwischen Manching und Lenting, 8 Kilometer Stau, 20 Minuten mehr. Wobei Tendenz generell für dieses Wochenende ist, dass das ziemlich happig werden könnte, gerade in diesem Autobahnabschnitt, weil es beginnt die Rückreisewelle in den Norden. Für viele Schülerinnen und Schüler geht da oben ja die Schule schon wieder los am Montag. Ansonsten normaler Verkehr, wenn ihr was seht, was wir noch nicht melden, dann anrufen oder WhatsApp schicken an die Radio in Verkehrshotline. 0841 303 mal die 9.
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0: Das Radio in Wetter in Kipfenberg beginnt jetzt das Limesfest, Römer, Germanen und über 30 Grad. Die Tunika dürfte heute historisch korrekt, aber klimatisch schwierig werden. Aktuelle Temperaturen aus der Region hätten wir außerdem 32 Grad in Reichertshofen, 31 Grad in Hitzhofen. Dafür Tiefstwerte in der kommenden Nacht ziemlich entspannt um 14 Grad. Und morgen der heißeste Tag der Woche. Lokal bis 37, 38 Grad. Möglich dazu weitestgehend trocken. Es werden aber schon mehr Wolken Richtung Spätnachmittag und Abend. Konsequenz daraus? Der Radio-Inwettertrend für den Sonntag, da kippt's Wetter um. Nach Sonnenschein mehr Wolken, es wird richtig schwül mit bis zu 31 Grad und spätestens ab Nachmittag und Abend tatsächlich auch kräftige Schauer und Gewitter möglich.
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0: So, und zugegeben, morgen Samstag, man kann ein bisschen durcheinander kommen, von wegen, wo ist Feiertag, wo nicht. Warum ist morgen in Ingolstadt den Feiertag, während ein paar Kilometer weiter ganz normal man zum Beispiel einkaufen kann? Wir sprechen drüber, dann seid ihr top informiert und wisst, wo was geht und was nicht, nach den Backstreet Boys mit Quit Playing Games. Und hier ist Teddy Swims, hier ist der Mr. Know-It-All bei Radio Inn.

0: and Queens, das ist Evermax Radio in um 5:15. Morgen wollen viele noch schnell fürs Wochenende einkaufen und da könnte es dieses Mal dann Überraschungen geben, denn am 15. August ist Maria Himmelfahrt. In München zum Beispiel bleiben die meisten Geschäfte deshalb geschlossen. In Nürnberg kann man aber ganz normal einkaufen und teilweise reicht schon die Fahrt in die nächste Gemeinde und plötzlich gelten andere Regeln. Fabian Schaffer aus der Radio in Redaktion.
1: Ja, hallo, grüß dich.
0: Wo ist Maria Himmelfahrt jetzt bei uns in Bayern ein gesetzlicher Feiertag?
1: Also in rund 1700 der insgesamt über 2000 bayerischen Gemeinden, also im deutlich größten Teil des Freistaats. Entscheidend ist, ob in einer Gemeinde mehr Katholiken als Protestanten leben. Eine katholische Mehrheit in der Gesamtbevölkerung braucht es dafür gar nicht. Feiertag ist zum Beispiel in München, Augsburg, Regensburg, Ingolstadt und Würzburg, in Nürnberg, Fürth und Erlangen dagegen nicht. Grundlage dafür sind seit vergangenem Jahr die Zahlen des Zensus 2022.
0: Und wer hat dann tatsächlich frei?
1: Wo Maria Himmelfahrt gesetzlicher Feiertag ist, gelten die normalen Feiertagsregeln. Wer dort normalerweise samstags arbeitet, hat also grundsätzlich frei, abgesehen von Berufen, in denen Feiertagsarbeit erlaubt oder notwendig ist. In Gemeinden ohne Feiertag ist dagegen ein normaler Samstag. Eine spannende Ausnahme gibt es aber. Katholische Beschäftigte dürfen auch dort für Maria Himmelfahrt von der Arbeit fernbleiben. Dafür kann allerdings der Lohn für diese Zeit wegfallen.
0: Was bedeutet das jetzt für den Samstagseinkauf?
1: Ja, in den Feiertagsgemeinden bleiben normale Supermärkte, Einkaufszentren und andere Geschäfte grundsätzlich geschlossen. Ein paar Ausnahmen gibt es. Bäckereien dürfen bis zu 3 Stunden öffnen, Blumenläden 2 Stunden. Außerdem gibt es Ausnahmen für Apotheken, Tankstellen sowie Geschäfte an Bahnhöfen und Flughäfen. Neu nach dem bayerischen Ladenschlussgesetz sind auch kleine, komplett personalfreie Supermärkte. Die dürfen grundsätzlich sogar an Feiertagen öffnen. In Gemeinden ohne Maria Himmelfahrtsfeiertag können die Geschäfte dagegen ganz normal am Samstag öffnen.
0: Danke, Fabian. In Ingolstadt zum Beispiel heißt es also, wer morgen vor einem geschlossenen Supermarkt nicht feststellen will, dass nur noch Senf und eine halbe Zitrone im Kühlschrank liegen, besser heute schon erledigen.
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0: Set Fire to the Rain von Adele bei Radio Inn, auf dass der Regen tatsächlich irgendwann kommt. Wir könnten ihn dicke vertragen in Ringolstadt und der Region. Gleich ist es 5:30. Heute am Welttag der Eidechsen. Wer im Biologieunterricht aufgepasst hat, das sind wechselwarme Tiere. Zu Ehren der Eidechsen heute Morgen auch wechselwarm geduscht. Zu mehr Hits, mehr Vielfalt in der kommenden halben Stunde mit Ed Sheeran, Sapphire und Elton John mit Britney Spears, Hold Me Closer bei Radio Inn.
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11: Mit Kerstin Schulz. Es ist der größte eintägige Jahrmarkt in ganz Bayern und er lockt jedes Jahr zehntausende Besucher an. Der Frautag in Jetzendorf ist morgen, aber schon heute sind die ersten Straßensperren. Seit Mittag sind die Ortsmitte und viele Kreisstraßen im Umkreis nicht mehr befahrbar. Außerdem gilt auf den Zufahrtsstraßen ein absolutes Halteverbot. Auftakt zum Frautag in Jetzendorf ist heute mit dem traditionellen Flohmarkt. In Ingolstadt hat eine Frau gestern Abend ständig den Notruf gewählt. Deshalb fuhr eine Polizeistreife bei der 63-Jährigen zu Hause vorbei. Zunächst war die Frau noch einsichtig, doch nachdem die Beamten wieder weg waren, wählte sie wieder mehrere Male den Notruf. Die Polizei kam zurück und nahm die Ingolstädterin mit zur Dienststelle. Dabei wurde die Seniorin aggressiver, beleidigte eine Polizistin und trat nach ihr. Ein Alkoholtest ergab einen Wert von rund 3 Promille. Die Frau verbrachte die Nacht in einer Ausnüchterungszelle. Mit einem Heimspiel startet der VfB Eichstätt heute in den 4. Spieltag der Saison. Die Domstädter empfangen das aktuelle Tabellenschlusslicht, die Spielvereinigung Ansbach. Für die Eichstätter sitzt dann erstmals wieder Markus Mattes auf der Trainerbank. Der 51-Jährige war bereits von 2015 bis 2023 Cheftrainer der ersten Mannschaft. Anstoß beim VfB Eichstätt ist heute um 18 Uhr. 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
10: 6:02 hätten wir es. Aktuell für euch die A9 Richtung Nürnberg zwischen Manching und Lenzing. 8 Kilometer Stau, Viertelstunde mehr. Sind im erträglichen Bereich. Das könnte morgen, Stichwort Samstag und Reiseverkehr, deutlich mehr werden. Egal wo ihr unterwegs seid, wenn ihr was seht, was wir noch nicht melden, egal ob Stau oder Blitzer, dann anrufen oder WhatsApp schicken an die Radio in Verkehrshotline 0841 303 mal die 9. Das Radio in Wetter in Bonzach läuft Hallertauer Volksfest und bei der Hitze hat die Mass heute eine zusätzliche Aufgabe, nämlich schnell genug leer werden, bevor sie zu warm ist. Aktuelle Temperaturen 32 Grad in Langenmoosen, 31 in Oberdolling und Tiefstwerte in der kommenden Nacht dann um 14 Grad. Das ist ganz akzeptabel zum Durchlüften, weil morgen lokal bis zu 36, 37 Grad und nicht einfach nur heiß, sondern die schwülere Variante von heiß. Heißt es, kündigt sich was an. Wir merken es im Radio in Wettertrend für den Sonntag. Dann kippt's Wetter tatsächlich um, geht verbreitet noch freundlich los, aber schon im Tagesverlauf mehr Wolken und ab dem Nachmittag lokal kräftigere Schauer und Gewitter, bis dahin noch mal bis zu 31 Grad.
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10: Einen schönen Freitag, Feierabend, so kurz vor dem Sportwochenende. 100% Leidenschaft, das erwartet der neue Sportgeschäftsführer Harald Gärtner vom FC Ingolstadt. Sagen wir mal so, es ist noch ein bisschen Luft nach oben nach Spiel 1. Was sich bis morgen bei den Schanzern gegen Preußen Münster ändern soll, da reden wir gleich drüber mit der Cheftrainerin Sabrina Wittmann im Radio in Interview. Nach mehr Hits, mehr Vielfalt hätten wir Lenny Kravitz, Fly Away. Und hier ist Taylor Swift, The Fate of Ophelia bei Radio Inn.

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1: Die Saison in der dritten Liga ist noch jung. An diesem Wochenende läuft erst der zweite Spieltag. FCI-Trainerin Sabrina Wittmann war mit dem Unentschieden zum Auftakt gegen Würzburg nicht zufrieden.
2: Diese Inkonsequenz in dem Strafraum der Würzburger. Und ich glaube, was uns einfach noch viel mehr geärgert hat, war die Tatsache, dass wir einfach nach drei Schüssen zwei Gegentore bekommen haben. Und das einfach nicht das Bild war, was wir in der Vorbereitung hatten. Deswegen haben wir das die Woche aufgearbeitet. Ja, wir sind uns trotzdem bewusst, dass viele Dinge auch okay waren, müssen aber bei der einen oder anderen Sache einfach noch konsequenter sein jetzt. Ja,
1: morgen sind die Schanzer bei Absteiger Preußen Münster. Leicht wird es nicht, drei Punkte mit nach Hause zu nehmen.
2: Es ist ein Absteiger. Auch da wird eine individuelle Qualität auf uns zukommen. Das heißt, es wird auch wieder eine große Herausforderung. Aber auf der anderen Seite freue ich mich auch total drauf, weil es auch in der Vorbereitung jetzt richtig Spaß gemacht hat, Preußen Münster dann zu analysieren. Und ich glaube schon, dass es Mittel und Wege geben wird, aber das ist auch wie vergangenes Wochenende und wahrscheinlich auch zwei Wochen später wieder ein enges Ding wird.
1: Ja, vor allem, weil noch einige Leistungsträger wie Kanuric und Kaygin verletzungsbedingt fehlen. Außerdem ist auch Lukas Fröde nach seiner roten Karte aus der vergangenen Saison noch gesperrt. Anstoß in Münster ist um 14 Uhr morgen.
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0: Es knipst keiner das Licht aus. Leave a light on. Und der Stern steht am Himmel. Und über 30 Grad haben wir auch noch. Tom Walker. Radio Inn, 2 vor 6 in der kommenden halben Stunde mit Pink. Runaway. Ja, Wetter ist nicht zum Davonlaufen, aber zum Schwitzen. Mit Sunrise Avenue. Die Hollywood Hills Radio Inn gleich hier nach 6.
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0: Radio Inn am Freitag. Wir wagen einen kleinen Blick voraus. Morgen unter anderem Supercup der Frauen in Ingolstadt. 3 Wochen hätten wir noch, dann ist Volksfest in Beilngries. Und das sind nur 2 Themen, wo wir vorausschauen. Und zwar in den Regionalnachrichten um 9:30.
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6: Ich bin Justin Hamm. Frankreichs Verfassungsrat hat das geplante Social-Media-Verbot für Kinder unter 15 Jahren gekippt. Die Begründung, das Gesetz greife unverhältnismäßig in die Meinungsfreiheit ein und schütze die Privatsphäre bei Alterskontrollen nicht ausreichend. Präsident Macron will trotzdem am Verbotsplan festhalten. Auch bei uns wird die Diskussion über Social-Media-Altersbeschränkungen hitzig geführt. NRW-Landwirtschaftsministerin Gorissen spricht vom wohl größten Waldbrand in der Geschichte von Nordrhein-Westfalen. 1800 Menschen in der Eifel haben deswegen ihre Häuser verlassen müssen. Die Feuerwehr kämpft gegen die Flammen an, die den Ort Hürtgenwald bedrohen. Anwohner berichten.
7: Es fühlt sich schon komisch an, nachts um 4 geweckt zu werden und das Haus verlassen zu müssen. Das ist eigentlich das, was man nur aus dem Fernsehen kennt.
8: Vor allen Dingen haben wir zu Hause unsere Katze gelassen. Das war uns dann sicherer als wie im Auto.
9: Das ist natürlich emotional schon, es packt ein, weil wir viele Freunde und Bekannte haben. Es ist schon wirklich dramatisch.
6: Die anstehende Landtagswahl in Sachsen-Anhalt wird auch Auswirkungen auf die Bundespolitik haben. Das erwarten zumindest viele Menschen, zeigt eine Umfrage im Auftrag von Welt TV. Gerade bei der SPD wird es wegen der schlechten Umfragewerte wohl ordentlich rumoren. Demnach erwarten 53% der Befragten, dass Parteichef und Vizekanzler Klingbeil wegen schlechter Ergebnisse seinen Posten räumen muss. Wie umgehen mit islamistischen Gefährdern? Die bayerischen Behörden haben in einem Fall nun eine vergleichbar einfache Lösung gefunden. Ein 38-Jähriger bekam vom Landesamt für Asyl und Rückführungen 6.000 Euro, wurde zum Flughafen München gebracht und reiste freiwillig aus. Gegen den Mann gilt jetzt ein 20-jähriges Einreiseverbot.
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0: 2 nach 6, die A9 Richtung Nürnberg. Zwischen Ingolstadt Süd und Lenzing aktuell 7 Kilometer Stau, Viertelstunde mehr. Und Jetzendorf, Ortsmitte, da gibt's Sperren und Umleitungen. Warum? Ja, Höhepunkt des Jahres. Der Frautag, morgen, heute ja schon mit dem Warm-up. Egal, wo ihr unterwegs seid, Stau oder Blitzer, meldet ihr auf der Radio Inn Verkehrshotline und wir sagen es weiter. 0841 300 3 mal die 9. In Kipfenberg marschieren jetzt Römer und Germanen auf. Und bei mehr als 30 Grad versteht man plötzlich, warum die Römer damals diese luftigen Klamotten getragen haben. Radio in Wetter mit aktuell in Kipfenberg 31 Grad. Es sind Strich 30 in Brunnen und Tiefstwerte in der kommenden Nacht so, ja, durchaus erholsam um 14 Grad. Dazu weiter sternenklar. Wir haben die Woche ja nichts anderes gehabt. Wo war eigentlich mal eine Wolke? Wetterwechsel ist aber inzwischen in Sichtweite. Morgen, der Samstag, strahlender Sonnenschein und heiß, 36 Grad, wohlgemerkt heiß in Form von schwülheiß. Und das hat Konsequenzen, weil der Wetterwechsel kommt dann im Laufe des Sonntags, der Radio in Wettertrend. Erst mit Sonnenschein, dann mit mehr Wolken und schwüler Hitze bis 31 Grad. Und ab dem Nachmittag muss man damit rechnen, dass es lokal dann auch mal kräftiger scheppern kann. Stichwort Schauer und Gewitter.
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0: So, und wir feiern in einer Viertelstunde den Geburtstag, der uns automatisch an Comics und Kindheit erinnert. Weil was ist bei Asterix und Obelix stärker hängen geblieben? Der Zaubertrank, die Wildschweine oder einfach der Satz: Die Spinnen, die Römer. Wir haben ein ganz besonderes Jubiläum nach mehr Hits, mehr Vielfalt mit Alanis Morissette, Ironic. Und hier ist One Republic, hier ist Need Your Love bei Radio Inch.

0: Wave von Pink. Und damit hätten wir es 17:45 mit Radio Inn an einem wirklich besonderen Tag. Weil er hat Asterix, Obelix und Idefix mit erschaffen und hat sich so unsterblich gemacht. Der französische Comicautor René Goscinny wäre heute 100 Jahre alt geworden, starb im Alter von 51 Jahren aber schon. Wir haben uns umgehört, was die Menschen heute noch mit Asterix und Obelix verbinden.
1: Oh, ganz viel Kindheit vor allen Dingen und habe viele von den Heften gelesen halt. Ja, und meine Kinder auch inzwischen.
2: Ich muss direkt an meinen Opa denken, der hatte nämlich alle Zeitschriften davon und hat sie auch immer noch.
3: Abende mit meinem Papa zu Hause vom Fernseher, ja, muckelige Abende.
4: Comics von früher, habe ich früher gelesen. Ganz viele.
5: Zu Karneval verkleiden.
6: Auf jeden Fall viele Kindheitserinnerungen und viel Spaß mit den, besonders mit den Filmen.
7: Der kleine Hund, der kleine süße Hund, ich weiß nicht mehr. Idefix, der war süß.
0: So, Zusammenfassung, Zaubertrank, Wildschweine und Römer verkloppen. Offenbar ein ziemlich gutes Rezept für Unsterblichkeit.
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0: 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Bei uns hier im Herzen Bayerns. 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
1: Eine Spritztour mit dem Auto des Vaters dürfte ein Jugendlicher in Kösching nicht so schnell vergessen. Der 17-Jährige baute heute Nacht betrunken und unter Drogeneinfluss einen Unfall, hinterließ die Telefonnummer seines Vaters und fuhr dann einfach nach Hause. Dort bekam er anschließend Besuch von der Polizei. Die stellte fest, dass der junge Mann gar keinen Führerschein hat. Der 17-Jährige bekommt eine empfindliche Geldstrafe. Der entstandene Schaden wird auf rund 35.000 Euro geschätzt. Heute in genau 3 Wochen beginnt das Volksfest in Beilngries. Das Programm steht schon fest. Das Spektakel dauert bis einschließlich Sonntag, den 13. September. Auftakt ist mit dem traditionellen Auszug zum Festplatz. Dort zapft Bürgermeister Helmut Schloderer gegen 19 Uhr das erste Fass Bier an. Der Bierpreis in Beilngries liegt heuer bei 10,70 Euro. Das sind 30 Cent mehr als im vergangenen Jahr. Höhepunkte sind die Wahl der neuen Volksfestkönigin, der Volksfestumzug und die Eude-Altmühlwiesen am Finaltag. Das erste Highlight der neuen Saison im Frauenfußball findet morgen in Ingolstadt statt. Der Supercup wird im Audi Sportpark ausgetragen. Dabei kämpfen die Meisterinnen und Pokalsiegerinnen des FC Bayern gegen die Vizemeisterinnen und Pokalfinalistinnen vom VfL Wolfsburg um den ersten Titel. Restkarten gibt es noch online über die Homepage des DFB. Anstoß im Supercup der Frauen zwischen dem FC Bayern und dem VfL Wolfsburg ist morgen um 19.30 Uhr.
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3: Um 6:35 mit einer Meldung von der A9. 5 Minuten mehr zwischen Ingolstadt Süd und Nord. Baustellenstau, wenn ihr Richtung Nürnberg unterwegs seid. Ansonsten war es das, soweit es gehend inzwischen bekannt dürfte sein, dass in Jetzendorf relativ wenig geht. Also zumindest mit dem Auto, weil da ist proppenvoll dieses Wochenende. Sperren und Umleitungen wegen des Frautags. Das Radio in Wetter, aktuelle Temperaturen um 29 Grad in Rohrenfels und Großmähring. Morgen Feiertag bis zu 36 Grad und abends Bayern gegen Wolfsburg im Audi Sportpark. Supercup der Mädels beginnt um 19.30 Uhr. Das Aufwärmen übernimmt schon vorher der Sommer. Also 36 Grad und vor allen Dingen schwül heißt es, ist nicht von schlechten Eltern. Wetterwechsel ist aber angekündigt und zwar im Radio in Wetter Trend der Sonntag. Kippt das Ganze langsam, mehr Wolken, schwüler im Tagesverlauf, Schauer und Gewitter, örtlich auch kräftigerer Natur, 27 bis 31 Grad maximal. Kommende Woche wird es dann deutlich wechselhafter und angenehmer.
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3: So, wie schaut's aus jetzt im Feierabend? Vielleicht noch eine Runde joggen, ja, bevor ihr absagt. Leo Neugebauer und Niklas Kaul gestern haben gleich 10 Disziplinen durchgezogen und das auch noch sehr erfolgreich und danach wahrscheinlich immer noch besser ausgesehen als wir nach 2 Treppen. Leichtathletik-Europameisterschaft, sprechen wir drüber nach. Mehr Hits, mehr Vielfalt. Hätten wir gleich zur Abkühlung Frozen von Madonna. Und hier ist Miles Smith, hier ist Stay If You Wanna Dance.

0: Luis Fonsi und Demi Lovato mit sommerlichen Klängen. Echa Mela Culpa. Radio in um 7:15 und bin gestern Abend dann tatsächlich vorm Fernseher hängen geblieben. Es war faszinierend. Die deutschen Leichtathleten Leo Neugebauer und Niklas Kaul, die haben gestern bei der EM Gold und Silber im Zehnkampf gewonnen. Also in 10 von 10 Disziplinen, in denen ich damals bei den Bundesjugendspielen versagt habe.
1: So sieht das aus.
0: Ja, so ein Wettkampf geht ja über 2 Tage und die beiden haben dann tatsächlich vor dem Finale am Abend in einer Halle auf Luftmatratzen geschlafen. Ist auch ein unfassbarer sportlicher Erfolg, weil normale Menschen wie ich, wenn die auf einer Luftmatratze schlafen, kriegen sie am nächsten Tag nicht mal unfallfrei die Socken angezogen. Respekt.
2: Und

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3: Ich bin Joshua Heise. Wer gute Freundinnen und Freunde hat und diese Verbindungen pflegt, dem geht es besser. Und zwar körperlich sowie psychisch. Das ist bei einer Studie einer türkischen Universität rausgekommen. Mehr dazu von David Riemer.
4: Positive Beziehungen zu den Eltern in der Kindheit haben ebenfalls einen Einfluss, allerdings schwächer. Die Forscher betonen, das soziale Umfeld verändert sich im Laufe des Lebens. Freundschaften, Partnerschaften und andere Beziehungen können deshalb frühere Erfahrungen verstärken, aber auch abmildern. Gute soziale Beziehungen seien eine universelle Säule des Wohlbefindens, heißt es in der Studie.
3: Bundesagrarminister Rainer will die Bauern für Ernteausfälle aufgrund der Trockenheit entschädigen. Dafür schaut er sich Ende August die Erntedaten an und will dann mit den Ländern über nötige Hilfen entscheiden. Zuvor hatte Bauernpräsident Ruckwied Unterstützung von der Politik gefordert. Der Bauernverband rechnet wegen der Hitze mit Einbußen bei der Getreideernte, vor allem bei Weizen und Raps. Die Hütte brennt, und zwar gleich an mehreren Stellen in Deutschland. Der Städte- und Gemeindebund fordert deshalb dauerhafte Finanzhilfen von Bund und Ländern. Verbandspräsident Spiegler sagte der Rheinischen Post, die Bedrohung durch Waldbrände spitze sich wegen des Klimawandels zu. Da würde auch eine Aufnahme von Klimaschutz und Klimaanpassung ins Grundgesetz helfen. Kultur und Wissenschaft daheim im Wohnzimmer. Möglich macht das ein Angebot von 5 bayerischen Museen. Die laden zu Führungen per Livestream ein. Mit dabei sind zum Beispiel die Alte Pinakothek in München, das Porzellanmuseum Porzellanikon in Selb und das Neue Museum Nürnberg. Bislang sind 6 Termine geplant. Nach den digitalen Führungen kann man dann Fragen an den Referenten stellen.
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5: Hier die wichtigsten Meldungen von den Straßen bei uns in der Region. Fahrt auf der A9 Ingolstadt in Richtung München vorsichtig. Zwischen den Anschlussstellen Manching und Langenbruck kommt es zu Behinderungen durch erhöhtes Verkehrsaufkommen auf der Fahrbahn. Wir bleiben noch auf der A9, Nürnberg in Richtung Ingolstadt. Auch zwischen den Anschlussstellen Denkendorf und Lenting kommt es zu Behinderungen durch erhöhtes Verkehrsaufkommen auf der Fahrbahn. Ebenfalls auf der A9 Nürnberg in Richtung Ingolstadt kommt es zwischen Lenting und Ingolstadt Nord zu Behinderungen durch erhöhtes Verkehrsaufkommen auf der Fahrbahn.
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6: Meistens wolkenlos geht's durch den Abend und die Nacht. Die Tiefstwerte morgen früh um 14 Grad. Der Samstag selber beginnt wieder mit strahlendem Sonnenschein. Später ziehen von Westen ein paar Wolken herein. Bei uns soll's voraussichtlich aber noch weitestgehend trocken bleiben. Dazu 33 bis örtlich 36 Grad. Der Sonntag kippt das Ganze langsam. Mehr Wolken, schwüler wird's und im Tagesverlauf tatsächlich dann vor allen Dingen gegen Spätnachmittag und Abend erste Schauer und Gewitter möglich. Bis dahin 27 bis 31 Grad.
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6: So, und wer in den Ferien jetzt aktuell mit dem Zug unterwegs ist, bekommt vielleicht noch Science-Fiction gratis dazu. Wobei das eigentliche Abenteuer ja meistens schon auf Gleis 7 beginnt, wenn man auf die Verspätungsanzeige schaut. In dem Fall geht es tatsächlich um ein ganz besonderes Science-Fiction-Jubiläum. Die Bahn feiert mit. Wie das ausschaut und um was es geht, sprechen wir drüber nach Christina Aguilera, Genie in a Bottle. Und hier ist Harry Styles mit seinen American Girls.
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0: Wouldn't It Be Good, die 80er, Nick Kershaw bei Radio Inn um 7:15 und Star Trek, ich geb's zu, ich bin ein Fan, feiert in diesem Herbst sein 60-jähriges Jubiläum. Und zu diesem Anlass kommen viele der Serien und Filme jetzt kostenfrei in die ICE-Portale bei der Deutschen Bahn, also in den Zug. Wobei da viele Fans sagen, ich liebe zwar Abenteuer in Raumschiffen, aber abenteuerliche Zugfahrten kann ich gern drauf verzichten. Ich stelle mir das auch gerade vor, Star Trek im Zug beginnt dann nicht mit den Worten der Weltraum, unendliche Weiten, sondern der Zug, unendliche Verspätungen.
1: Oh, faszinierend.
0: Danke dafür. Aufrufen lassen sich die Filme übrigens dann, wenn man im WLAN eines ICEs eingeloggt ist. Man braucht also nur stabiles WLAN im Zug. Zur Sicherheit nehmt besser schon mal ein gutes Buch mit.
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3: Eine Spritztour mit dem Auto des Vaters dürfte ein Jugendlicher in Kösching nicht so schnell vergessen. Der 17-Jährige baute heute Nacht betrunken und unter Drogeneinfluss einen Unfall, hinterließ die Telefonnummer seines Vaters und fuhr dann einfach nach Hause. Dort bekam er anschließend Besuch von der Polizei. Die stellte fest, dass der junge Mann gar keinen Führerschein hat. Der 17-Jährige bekommt eine empfindliche Geldstrafe. Der entstandene Schaden wird auf rund 35.000 Euro geschätzt. Heute in genau 3 Wochen beginnt das Volksfest in Beilngries. Das Programm steht schon fest. Das Spektakel dauert bis einschließlich Sonntag, den 13. September. Auftakt ist mit dem traditionellen Auszug zum Festplatz. Dort zapft Bürgermeister Helmut Schloderer gegen 19 Uhr das erste Fass Bier an. Der Bierpreis in Beilngries liegt heuer bei 10,70 Euro. Das sind 30 Cent mehr als im vergangenen Jahr. Höhepunkte sind die Wahl der neuen Volksfestkönigin, der Volksfestumzug und die Eude-Altmühlwiesen am Finaltag. Das erste Highlight der neuen Saison im Frauenfußball findet morgen in Ingolstadt statt. Der Supercup wird im Audi Sportpark ausgetragen. Dabei kämpfen die Meisterinnen und Pokalsiegerinnen des FC Bayern gegen die Vizemeisterinnen und Pokalfinalistinnen vom VfL Wolfsburg um den ersten Titel. Restkarten gibt es noch online über die Homepage des DFB. Anstoß im Supercup der Frauen zwischen dem FC Bayern und dem VfL Wolfsburg ist morgen um 19.30 Uhr.
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4: Hier die wichtigsten Meldungen von den Straßen bei uns in der Region. Fahrt auf der A9 Ingolstadt in Richtung München vorsichtig. Zwischen den Anschlussstellen Manching und Langenbruck kommt es zu Behinderungen durch erhöhtes Verkehrsaufkommen auf der Fahrbahn. Wir bleiben noch auf der A9 Nürnberg in Richtung Ingolstadt. Auch zwischen den Anschlussstellen Denkendorf und Lenting kommt es zu Behinderungen durch erhöhtes Verkehrsaufkommen auf der Fahrbahn. Ebenfalls auf der A9 Nürnberg in Richtung Ingolstadt kommt es zwischen Lenting und Ingolstadt Nord zu Behinderungen durch erhöhtes Verkehrsaufkommen auf der Fahrbahn.
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5: So, und wir präsentieren euch in genau einer Viertelstunde die Frau der Woche. Und die hat dafür gesorgt, dass es einen ziemlich bitteren Moment für die KI gab. Unsere Frau der Woche ist 99 und hat den Computern dieser Welt gerade gezeigt, wo der mathematische Hammer hängt. Unser Thema nach Limp Bizkit, Behind Blue Eyes und Alex Warren mit dem Fever Dream.
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Die Wolves von Selena Gomez und Marshmallow bei Radio Inn. Damit hätten wir es 7:45 an diesem Freitagabend und wir präsentieren die Frau der Woche, die 99-jährige US-Mathematikerin Joan Bierman. Die hat nämlich ein berühmtes mathematisches Problem gelöst, an dem zuvor unzählige Computer und KIs gescheitert waren, das sogenannte Büroproblem. Das jetzt zu erklären, wäre wirklich zu viel verlangt zu später Stunde. Aber es war tatsächlich ein bitterer Tag für die künstliche Intelligenz. Da ratterst du als Blechkasten erfolglos mit mehreren Terabytes pro Sekunde und dann zieht eine Oma mit Bleistift und Rechenschieber locker an dir vorbei. Allerherzlichsten Respekt dafür.

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3: Ich bin Joshua Heise. In der Eifel bedroht ein großer Waldbrand weiter die Gemeinde Hürtgenwald im Kreis Düren. Der Ortsteil Gai mit seinen 2300 Bewohnern wurde evakuiert. Die Landesregierung geht davon aus, dass es wohl der größte Waldbrand in der Geschichte von Nordrhein-Westfalen ist. Thomas Brockt berichtet.
4: Erschreckend nennt NRW-Umweltminister Krischer die Größe des Waldbrands. Diese Dimension habe er sich nie vorstellen können, sagt der Minister, der selbst aus der Region kommt. Aber das zeige eben auch nochmal, dass uns die Folgen des Klimawandels mit voller Wucht treffen. Die evakuierten Bewohner hoffen jetzt vor allem, dass ihre Häuser von den Flammen verschont bleiben.
3: Die Grünen werfen Wirtschaftsministerin Reiche ein aktives Ausbremsen von Unternehmen beim Klimaschutz vor. Grund ist Reiches Unterstützung von EU-Plänen, den Emissionshandel abzuschwächen. Dabei ist das wichtigste Instrument zur Klimaneutralität 2050. Grünen-Fraktionsvize Audretsch lobte Firmen wie Salzgitter, Heidelberg Materials und SAP, die alle für einen starken Emissionshandel seien. Ihnen falle Reiche nun in den Rücken. Nach dem Drohnenvorfall am Flughafen Leipzig-Halle letzte Woche will Bayern seine Drohnenabwehr stärken. Das hat Innenminister Herrmann angekündigt. Der CSU-Politiker betonte, die Polizei müsse mit modernen Detektions- und Abwehrsystemen ausgestattet werden. Außerdem soll das Personal beim Drohnenkompetenz- und Abwehrzentrum der bayerischen Polizei aufgestockt werden. Extremschwimmerin Nathalie Pohl hat am Nachmittag Köln erreicht. 4 Tage lang war sie mehr als 200 Kilometer von Frankfurt aus durch Main und Rhein geschwommen. Wie ihr Team mitteilte, hat die 31-Jährige mit der Aktion 616.000 Euro an Spenden für Schwimmprojekte gesammelt. Geschwommen ist Pohl abwechselnd mit anderen, jeweils im 2-Stunden-Rhythmus.
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5: Hier die wichtigsten Meldungen von den Straßen bei uns in der Region. Fahrt auf der A9 Ingolstadt in Richtung München vorsichtig. Zwischen den Anschlussstellen Manching und Langenbruck kommt es zu Behinderungen durch erhöhtes Verkehrsaufkommen auf der Fahrbahn. Wir bleiben noch auf der A9 Nürnberg in Richtung Ingolstadt. Auch zwischen den Anschlussstellen Denkendorf und Lenting kommt es zu Behinderungen durch erhöhtes Verkehrsaufkommen auf der Fahrbahn. Ebenfalls auf der A9 Nürnberg in Richtung Ingolstadt kommt es zwischen Lenting und Ingolstadt Nord zu Behinderungen durch erhöhtes Verkehrsaufkommen auf der Fahrbahn.
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6: Meistens wolkenlos geht's durch den Abend und die Nacht. Die Tiefstwerte morgen früh um 14 Grad. Der Samstag selber beginnt wieder mit strahlendem Sonnenschein. Später ziehen von Westen ein paar Wolken herein. Bei uns soll's voraussichtlich aber noch weitestgehend trocken bleiben. Dazu 33 bis örtlich 36 Grad. Der Sonntag kippt das Ganze langsam. Mehr Wolken, schwüler wird's und im Tagesverlauf tatsächlich dann vor allen Dingen gegen Spätnachmittag und Abend erste Schauer und Gewitter möglich. Bis dahin 27 bis 31 Grad.
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1: Eine Spritztour mit dem Auto des Vaters dürfte ein Jugendlicher in Kösching nicht so schnell vergessen. Der 17-Jährige baute heute Nacht betrunken und unter Drogeneinfluss einen Unfall, hinterließ die Telefonnummer seines Vaters und fuhr dann einfach nach Hause. Dort bekam er anschließend Besuch von der Polizei. Die stellte fest, dass der junge Mann gar keinen Führerschein hat. Der 17-Jährige bekommt eine empfindliche Geldstrafe. Der entstandene Schaden wird auf rund 35.000 Euro geschätzt. Heute in genau 3 Wochen beginnt das Volksfest in Beilngries. Das Programm steht schon fest. Das Spektakel dauert bis einschließlich Sonntag, den 13. September. Auftakt ist mit dem traditionellen Auszug zum Festplatz. Dort zapft Bürgermeister Helmut Schloderer gegen 19 Uhr das erste Fass Bier an. Der Bierpreis in Beilngries liegt heuer bei 10,70 Euro. Das sind 30 Cent mehr als im vergangenen Jahr. Höhepunkte sind die Wahl der neuen Volksfestkönigin, der Volksfestumzug und die Eude Altmühlwiesen am Finaltag. Das erste Highlight der neuen Saison im Frauenfußball findet morgen in Ingolstadt statt. Der Supercup wird im Audi Sportpark ausgetragen. Dabei kämpfen die Meisterinnen und Pokalsiegerinnen des FC Bayern gegen die Vizemeisterinnen und Pokalfinalistinnen vom VfL Wolfsburg um den ersten Titel. Restkarten gibt es noch online über die Homepage des DFB. Anstoß im Supercup der Frauen zwischen dem FC Bayern und dem VfL Wolfsburg ist morgen um 19.30 Uhr.
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3: Hier die wichtigsten Meldungen von den Straßen bei uns in der Region. Fahrt auf der A9 Ingolstadt in Richtung München vorsichtig. Zwischen den Anschlussstellen Manching und Langenbruck kommt es zu Behinderungen durch erhöhtes Verkehrsaufkommen auf der Fahrbahn. Wir bleiben noch auf der A9 Nürnberg in Richtung Ingolstadt. Auch zwischen den Anschlussstellen Denkendorf und Lenting kommt es zu Behinderungen durch erhöhtes Verkehrsaufkommen auf der Fahrbahn. Ebenfalls auf der A9 Nürnberg in Richtung Ingolstadt kommt es zwischen Lenting und Ingolstadt Nord zu Behinderungen durch erhöhtes Verkehrsaufkommen auf der Fahrbahn.
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1: Ich bin Joshua Heise. Viel Betroffenheit, aber kaum Anstrengungen in der Klimapolitik. Das ist der Vorwurf der Grünen an die Bundesregierung im Zuge der vielen Waldbrände. Grünen-Chef Banaschak wirft der Merz-Regierung Realitätsverweigerung vor. Die Evakuierung von knapp 2000 Menschen in der Eifel müsse ein Weckruf sein, so Banaschak. Die Regierung in NRW stuft den Waldbrand als den größten in der Landesgeschichte ein. Immer wieder brechen wegen der Hitze Waldbrände aus und Deutschland ist laut einem Waldbrandexperten kaum darauf vorbereitet. Kleine Feuer seien demnach schaffbar, weil die Feuerwehr weit verbreitet sei. Schwierig werde es allerdings bei dynamischen Lagen, wenn starker Wind und schwieriges Gelände zusammenkämen. Zudem sei Brand nicht gleich Brand, es brauche daher geschulte Einsatzkräfte. Die Kritik an der 12-Uhr-Regel beim Tanken reißt nicht ab. Jetzt fordern die freien Tankstellen, dass die Regel abgeschafft wird. In einer Umfrage des Branchenverbands BFT sprachen sich gut 2/3 für eine vollständige Abschaffung aus. Thomas Brockt berichtet.
2: Weitere Befragte sind dafür, dass die Regel zumindest gründlich überarbeitet wird, denn sie sorge nicht für mehr Wettbewerb, sondern nur für künstliche Spitzen und ansonsten Leerlauf, denn die Kunden hätten schnell begriffen, worauf es ankommt. Vor 12 wird getankt, danach gewartet. Kritik kommt auch vom ADAC, der sieht die 12-Uhr-Regel eher als Preistreiber.
1: In knapp einem Monat eröffnet Münchens neuer Oberbürgermeister Krause das Oktoberfest. Und dazu gehört traditionell das Anzapfen des ersten Bierfasses. Dafür war er jetzt beim Anzapftraining in der Paulaner Brauerei in Langwied. Krauses Vorgänger Reiter hatte letztes Jahr 2 Schläge gebraucht. Das will der Grünen-Politiker auch schaffen. Das Anzapftraining ist nicht neu, sondern Tradition, die aber lange verheimlicht wurde.
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3: Hier die wichtigsten Meldungen von den Straßen bei uns in der Region. Fahrt auf der A9 Ingolstadt in Richtung München vorsichtig. Zwischen den Anschlussstellen Manching und Langenbruck kommt es zu Behinderungen durch erhöhtes Verkehrsaufkommen auf der Fahrbahn. Wir bleiben noch auf der A9, Nürnberg in Richtung Ingolstadt. Auch zwischen den Anschlussstellen Denkendorf und Lenting kommt es zu Behinderungen durch erhöhtes Verkehrsaufkommen auf der Fahrbahn. Ebenfalls auf der A9 Nürnberg in Richtung Ingolstadt kommt es zwischen Lenting und Ingolstadt Nord zu Behinderungen durch erhöhtes Verkehrsaufkommen auf der Fahrbahn.
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4: Meistens wolkenlos geht's durch den Abend und die Nacht. Die Tiefstwerte morgen früh um 14 Grad. Der Samstag selber beginnt wieder mit strahlendem Sonnenschein. Später ziehen von Westen ein paar Wolken herein. Bei uns soll's voraussichtlich aber noch weitestgehend trocken bleiben. Dazu 33 bis örtlich 36 Grad. Der Sonntag kippt das Ganze langsam. Mehr Wolken, schwüler wird's und im Tagesverlauf tatsächlich dann vor allen Dingen gegen Spätnachmittag und Abend erste Schauer und Gewitter möglich. Bis dahin 27 bis 31 Grad.
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5: Für einen Abend nach Italien. Und das mitten in Ingolstadt. Beim Gastspiel von I Dolci Signori im restlos ausverkauften Freilichtkino am Turm Power wurde aus einem Konzertabend eine musikalische Reise nach Bella Italia. Gitarren, Keyboard, Akkordeon, Bass und Schlagzeug, dazu 2 markante Stimmen und natürlich jede Menge italienische Klassiker. Von Adriano Celentano und Renato Carosone über Eros Ramazzotti und Toto Cutugno bis zu den großen Hits von Albano und Romina Power, Ricky e Poveri oder Umberto Tozzi. Doch I Dolci Signori begnügten sich nicht damit, bekannte Lieder einfach nachzuspielen. Die seit mehr als 20 Jahren bestehende Formation verbindet musikalische Präzision mit großer Spielfreude. Und vor allem mit jener unmittelbaren Nähe zum Publikum, die aus einem Konzert schnell eine ausgelassene italienische Festa werden lässt. Spätestens im zweiten Teil hielt es kaum. kaum noch jemanden auf den Sitzen. Es wurde ausgelassen mitgesungen, mitgeklatscht und getanzt. Wie es i Dolci Signori so überzeugend gelingt, dabei musikalische Qualität und großes Entertainment miteinander zu verbinden, das hat mir Gitarrist Riccardo Belli alias Richie Necker nach dem Auftritt im Turmbauer erzählt. Zum Kulturkanal begrüßt sie ganz herzlich Heike Haberl. Ganz herzlichen Glückwunsch zu dieser fulminanten Show.
6: Dankeschön, danke.
5: Sie als Band auf der Bühne haben alles gegeben, das Publikum ist wunderbar mitgegangen. Was haben diese italienischen Songs, Canzone, Balladen an sich, dass sie so zeitlos alle Generationen überdauern?
6: Die pure Emotion, ob es jetzt eben eine Ballade ist oder ob es jetzt eine Italo-Disco-Nummer ist, es ist die Emotionalität der Musik, gepaart natürlich mit der Sprache, die sehr schön zu singen ist und natürlich auch von unseren beiden Sängern super transportiert ist. Und vielleicht die emotionalen Klischees bei den Stücken. Also, dass man sehr gerne verliebt ist in den Liedern, dass man aber auch sehr gerne leidet in den Liedern. Die Melodien, die wir halt als nördlich der Alpen aufgewachsen, eben mit Sommer und mit Dolce Far Niente, mit Italien, mit dem Urlaub, einfach mit gutem Leben und guten Emotionen verbinden.

0: Ja, eine Besonderheit Ihrer Formation ist ja, dass Sie seit der Gründung quasi in der gleichen Besetzung spielen.
1: Ja, das hat sich jetzt geändert. Wir hatten in der ganzen Zeit jetzt zwei Umbesetzungen. Also unser Schlagzeuger, der Michael, ist seit 22 Jahren dabei. Und seit Juni haben wir mit dem Angelo einen neuen zweiten Frontman. Wir haben aus vielfältigen Gründen haben wir Angelo dabei. Der Angelo ist seit zwei Jahren bei unserem Musical Azzurro dabei. Und ja, es hat sich so ergeben, dass wir seit diesem Jahr eben in etwas veränderter Besetzung und auch mit etwas verändertem Programm unterwegs sind.
0: Wir haben vorher schon von der großen Emotionalität der Musik gesprochen. Gibt es sonst noch was, worin dieses Erfolgsgeheimnis dieser Musik liegt?
1: Das Erfolgsgeheimnis dieser Musik ist vielleicht ein bisschen seit ein paar Jahren so ein kleiner Italo-Hype. Also es ist wieder in zu diesen Italo-Disco-Songs, zu dieser 70er, 80er Jahre, auch zu diesem Style zu tanzen, ob es jetzt bei Leuten Ü40 oder auch den jungen Leuten U25, das ist wieder hip und es ist cool. Die Musik ist einfach zeitlos. Es ist klischeebehaftet natürlich, aber man hat einfach eine gute Zeit dabei. Und da dieser 70er, 80er Jahre Style wieder sehr angesagt ist, merken wir das schon auch. Obwohl wir auch neuere Stücke spielen, aber die Klassiker sind halt schon immer die Leute dann tatsächlich noch am tiefsten im Herzen berühren. Ja.

0: Klassiker ist ein gutes Stichwort. Die spielen sie nämlich in ganz eigenen Arrangements.
1: Ja, stimmt.
0: Was steckt da dahinter? Es sieht auf der Bühne alles so leicht und locker, flockig, mühelos aus. Was steckt da alles an Vorarbeit dahinter?
1: Oh, sehr viel, sehr viel. Also ich darf ohne Überheblichkeit sagen, dass so wie es wir machen, macht es im ganz, ganz weiten Umkreis keine Band. Wir haben uns damals, als wir uns gefunden haben, was schon sehr lange her ist, sehr intensiv mit den Stücken beschäftigt und zum Beispiel Azzurro, einer der Oberklassiker in diesem Medium, haben gesagt, wir wollen das ein bisschen anders klingen lassen. Das spielen wir zum Beispiel im ersten Set komplett anders, als es ursprünglich angelegt ist, nämlich mit Mandoline und Akkordeon und geben dem dann, obwohl das Lied sofort erkannt ist, aber es ist etwas anderes und es ist ein bisschen was für uns, es ist ein anderes Arrangement. Und ich darf sagen, dass wir da sehr stolz sind und das auch den, ja, vielleicht auch den Erfolg von unserer Show ausmacht, dass wir zwar Stücke spielen, die nicht von uns sind, aber wir spielen die so, wie es wir spielen und so, wie es eben keiner spielt. Also wir machen aus Mama Maria zum Beispiel eine Rocknummer. So eine richtige Rocknummer, die dann abgeht. Das ist dann keine Disco-Nummer mehr. Und das machen wir aus Azzurro, machen wir ein Akustikstück. Und ja, das haben wir uns lange erarbeitet. Und wir haben uns mit den Stücken ziemlich viel beschäftigt. Es gibt natürlich einige Stücke, die wir 1:1 so spielen, wie sie sind. Ja, so bauen wir unser Programm immer wieder ein bisschen um und versuchen es jedes Jahr ein bisschen zu verbessern.

0: Ja, in ihrer Band hat jeder seinen eigenen Part, seine eigene Rolle, seinen eigenen Charakter. Wenn wir auf die einzelnen Mitglieder noch eingehen und was die jeweils auszeichnet auf der Bühne.
1: Also wir haben ganz wichtig unseren Keyboarder, unseren Schlagzeuger und unseren Bassisten, die auf der Bühne in der zweiten Reihe stehen und die aber das Rückgrat von der Band sind. Also der Bernd, unser Keyboarder, hat wahnsinnig viel der Arrangements gemacht und ist ein Meister auf seinem Fach. Und unser Schlagzeuger, der Michael, ist eine absolute, ist der Timekeeper an sich. Auf ihn ist hundertprozentig Verlass. Er zusammen mit unserem Bassisten, dem Uli, der mit ihm einfach die absolute rhythmische Einheit bildet. Tatsächlich, man kann sich da reinlegen in diese, also man, da ist immer wieder dieses absolut feste Fundament da. Ja, mein Part als Gitarrist ist, ich darf so ein bisschen den Rock'n'Roll reinbringen in die Show. Und unsere beiden Sänger stehen für sich, die einfach sowohl die Blicke der Frauen als auch natürlich die Herzen erwärmen. Und Rocky als der Eros Ramazzotti aus Apulien steht für sich. Also da brauche ich seine Rolle, glaube ich, nicht zu erklären. Die sind die Highlights der Band, obwohl die Band tatsächlich als Sechs-Mann-Kombo so funktioniert und anders nicht.

0: Ja, ich kann mir vorstellen, alle von Ihnen oder zumindest viele sind auch noch musikalisch anderweitig tätig. Was macht für Sie das Besondere in dieser Band aus? Warum Sie da über so viele Jahre hinweg alle dran festhalten?
1: Ja, die Frage, die stelle ich mir oft. Tatsächlich ist es einfach, auch wenn wir die Sachen schon weit über 1000 Mal gespielt haben, es ist jedes Mal wieder herzerwärmend. Es ist herzerwärmend und natürlich ist es ein super schönes Gefühl, wenn man eins mit dem Publikum wird. Wenn man weiß, man schenkt den Leuten eine gute Zeit und durch die Musik, die man zwar nicht selber geschrieben hat, aber die man tatsächlich auch wirklich sehr gut und mit viel Überlegung und mit viel Kreativität transportiert, den Leuten eine gute Zeit schenkt. Deshalb macht man Musik. Und deswegen machen wir es auch.

0: Welche Zukunftspläne, Zukunftsträume haben Sie mit I Dolci Signori noch?
1: Nun ja, wir haben schon sehr viel gemacht in unserer Zeit. Die Band gibt es jetzt schon seit fast 25 Jahren und wir haben Ups and Downs. Wir haben in den letzten Jahren und tatsächlich eine sehr gute Entwicklung gemacht. Wir haben seitdem wir unsere Theatershow Azzurro 2017 auf die Bühne gebracht haben und parallel unsere Konzertshow gemacht haben, hat sich das Ganze sehr erfolgreich entwickelt. Und wir sind jetzt im Herbst wieder mit unseren Musicals, mit den Azzurro-Shows unterwegs. Und wir breiten unsere Arme auch in andere Länder aus. Wir waren jetzt heuer das erste Mal in Ungarn, sehr erfolgreich, sind jetzt auch im Herbst auf Tour in Ungarn. Und wir möchten unser Programm auch immer verbessern und überlegen uns gerade ein neues Konzept für die nächsten Jahre und werden einfach konsequent in diesem Metier weiterarbeiten. Jetzt ein konkret neues Projekt kann ich jetzt nicht im Moment aufweisen. Ich sage nur, wir arbeiten immer weiter an uns. Für mich ist immer Love and Peace, everybody, und La Vita e Bella.
0: Ein Abend voller italienischer Lebensfreude also. Die Dolci Signori haben gezeigt, dass hinter den großen italienischen Hits auch heute noch jede Menge musikalische Substanz steckt. Besonders stark das Zusammenwirken der beiden Sänger Rocky Verardo und Arcangelo Vinieri. Ihre Stimmen gaben den Klassikern eine neue Frische, während die Band mit sorgfältigen Arrangements, mehrstimmigem Gesang und rockigen Akzenten ihre ganz eigene Handschrift bewies. Und am Ende war da dieses besondere Gemeinschaftsgefühl. Wenn ein ganzes Freilichtkino Azzurro, L'Italiano oder Gloria mitsingt, dann wird aus Bühnenmusik ein gemeinsames Erlebnis. I Dolci Signori haben den Turmbauer an diesem Abend tatsächlich ein kleines Stück nach Italien versetzt. Mit grande amore, viel musikalischem Können und einer ordentlichen Portion Dolce Vita. Und wem das noch nicht genug war oder wer diesen mitreißenden Abend verpasst hat, bekommt schon bald eine zweite Chance. I Dolci Signori kehren nach Ingolstadt zurück. Im kommenden Jahr zum Valentinstag in den Festsaal.
1: Ganz wichtig nur, wir sind am 14. Februar 2027 bei euch in Ingolstadt im Stadttheater im Festsaal. Und Valentinstag, amore con i dolci signori.
0: A presto, ragazzi. Das war's für heute vom Kulturkanal. Unsere Beiträge und Sendungen gibt es, wenn Sie mögen, alle auch zum Nachhören. Die Podcasts finden Sie auf unserer Website kulturkanal-ingolstadt.de und auf Facebook. Einen schönen Abend mit viel Dolce Far Niente wünscht Ihnen Ihre Heike Haberl.
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1: 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Hier die wichtigsten Meldungen von den Straßen bei uns in der Region. Fahrt auf der A9 Ingolstadt in Richtung München vorsichtig. Zwischen den Anschlussstellen Manching und Langenbruck kommt es zu Behinderungen durch erhöhtes Verkehrsaufkommen auf der Fahrbahn. Wir bleiben noch auf der A9, Nürnberg in Richtung Ingolstadt. Auch zwischen den Anschlussstellen Denkendorf und Lenting kommt es zu Behinderungen durch erhöhtes

0: Verkehrsaufkommen auf der Fahrbahn. Ebenfalls auf der A9 Nürnberg in Richtung Ingolstadt kommt es zwischen Lenting und Ingolstadt Nord zu Behinderungen durch erhöhtes Verkehrsaufkommen auf der Fahrbahn.
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1: Ich bin Florian Klaus. In der Eifel bedroht ein großer Waldbrand weiter die Gemeinde Hürtgenwald im Kreis Düren. Der Ortsteil Gai mit seinen 2300 Bewohnern wurde evakuiert. Die Landesregierung geht davon aus, dass es wohl der größte Waldbrand in der Geschichte von Nordrhein-Westfalen ist. Thomas Brockt berichtet.
2: Erschreckend nennt NRW-Umweltminister Krischer die Größe des Waldbrands. Diese Dimension habe er sich nie vorstellen können, sagt der Minister, der selbst aus der Region kommt. Aber das zeige eben auch nochmal, dass uns die Folgen des Klimawandels mit voller Wucht treffen. Die evakuierten Bewohner hoffen jetzt vor allem, dass ihre Häuser von den Flammen verschont bleiben.
1: Wegen der zahlreichen Waldbrände in Deutschland fordert der Städte- und Gemeindebund dauerhafte Finanzhilfen von Bund und Ländern. Verbandspräsident Spiegler sagte der Rheinischen Post, die Bedrohung durch Waldbrände spitze sich wegen des Klimawandels zu. Da würde auch eine Aufnahme von Klimaschutz und Klimaanpassung ins Grundgesetz helfen. Bei der Hitze zieht es wieder viele Menschen an die bayerischen Badeseen. Doch immer wieder warnen die Behörden vor Blaualgen. So auch jetzt am Untreusee in Hof und am Bismarckweiher im Landkreis Weilheim-Schongau. Der Kontakt mit Blaualgen kann Übelkeit, Kopfschmerzen oder auch Fieber auslösen. Auch Hunde sollten sich vom Wasser fernhalten. Deutschlands Schwimmerinnen haben bei der EM in Paris 3 weitere Medaillen geholt. Angelina Köhler und Isabel Gose holten Silber, Maja Werner Bronze. Olympiasieger Lukas Mertens wurde über 200 Meter Freistil dagegen nur Siebter. Morgen gehen Oliver Klemet und Johannes Liebmann über 1500 Meter Freistil als Favoriten ins Finale. Und Melvin Emudo ist in der Endrunde beim 50 Meter Brustschwimmen dabei.
0: 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Hier die wichtigsten Meldungen von den Straßen bei uns in der Region. Fahrt auf der A9 Ingolstadt in Richtung München vorsichtig. Zwischen den Anschlussstellen Manching und Langenbruck kommt es zu Behinderungen durch erhöhtes Verkehrsaufkommen auf der Fahrbahn. Wir bleiben noch auf der A9 Nürnberg in Richtung Ingolstadt. Auch zwischen den Anschlussstellen Denkendorf und Lenting kommt es zu Behinderungen durch erhöhtes Verkehrsaufkommen auf der Fahrbahn. Ebenfalls auf der A9 Nürnberg in Richtung Ingolstadt kommt es zwischen Lenting und Ingolstadt Nord zu Behinderungen durch erhöhtes Verkehrsaufkommen auf der Fahrbahn.
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4: Meistens wolkenlos geht's durch den Abend und die Nacht. Die Tiefstwerte morgen früh um 14 Grad. Der Samstag selber beginnt wieder mit strahlendem Sonnenschein. Später ziehen von Westen ein paar Wolken herein. Bei uns soll's voraussichtlich aber noch weitestgehend trocken bleiben. Dazu 33 bis örtlich 36 Grad. Der Sonntag kippt das Ganze langsam. Mehr Wolken, schwüler wird's und im Tagesverlauf tatsächlich dann vor allen Dingen gegen Spätnachmittag und Abend erste Schauer und Gewitter möglich. Bis dahin 27 bis 31 Grad.
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1: Hier die wichtigsten Meldungen von den Straßen bei uns in der Region. Fahrt auf der A9 Ingolstadt in Richtung München vorsichtig. Zwischen den Anschlussstellen Manching und Langenbruck kommt es zu Behinderungen durch erhöhtes Verkehrsaufkommen auf der Fahrbahn. Wir bleiben noch auf der A9, Nürnberg in Richtung Ingolstadt. Auch zwischen den Anschlussstellen Denkendorf und Lenting kommt es zu Behinderungen durch erhöhtes Verkehrsaufkommen auf der Fahrbahn. Ebenfalls auf der A9 Nürnberg in Richtung Ingolstadt kommt es zwischen Lenting und Ingolstadt Nord zu Behinderungen durch erhöhtes Verkehrsaufkommen auf der Fahrbahn.
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1: Ich bin Florian Klaus. In Nordrhein-Westfalen rückt ein großer Waldbrand immer näher an die Gemeinde Hürtgenwald in der Eifel heran. Mehr als 2000 Menschen mussten ihre Häuser verlassen. Bundesinnenminister Dobrindt zeigte sich schockiert und lobte den Einsatz der Helfer. Thomas Brockt berichtet.
2: Verheerend nennt Dobrindt die Bilder aus dem Brandgebiet. Alle Einsatzkräfte würden unter schwierigsten Bedingungen Herausragendes leisten. Neben Feuerwehren, Landespolizei und Bundeswehr ist auch die Bundespolizei mit ihrer Fliegerstaffel im Einsatz. Auch das THW hilft.
1: Kein Social Media für Kinder unter 15. Das wollte Frankreich als erstes EU-Land durchsetzen. Der Verfassungsrat des Landes hat das Gesetz jetzt aber gekippt. Es greife unverhältnismäßig in die Freiheit der Meinungsäußerung und Kommunikation ein, teilte das Gremium mit. Der Verfassungsrat kritisierte, dass die Regelung zu pauschal sei und auch potenziell harmlose Dienste erfassen könne. Präsident Macron hat eine neue Fassung des Gesetzes in Auftrag gegeben. Der Ätna kommt einfach nicht zur Ruhe. Seit gut einer Woche stören die Aschewolken des Vulkans mitten in der Ferienzeit massiv den Flugverkehr. Viele Urlauber sind deswegen auf Sizilien gestrandet. Der Flughafen von Catania bleibt nach aktuellem Stand mindestens bis zum kommenden Nachmittag dicht. Umgekehrt kommen aber auch weniger Reisende auf der Mittelmeerinsel an. Keine gute Nachricht für das Tourismusgeschäft dort. Bei der Heim-WM in der rhythmischen Sportgymnastik hat sich Daria Varfolomeev zum dritten Mal in Folge zur Mehrkampf-Weltmeisterin gekrönt. Neben der Goldmedaille hat die 19-Jährige bei der Siegerehrung auch gleich noch die Urkunde für den frühzeitig gesicherten Startplatz bei den nächsten Olympischen Spielen bekommen. Vor 2 Jahren war sie in Paris als erste deutsche Gymnastin Olympiasiegerin im Mehrkampf geworden.
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3: Die wichtigsten Meldungen von den Straßen bei uns in der Region. Fahrt auf der A9 Ingolstadt in Richtung München vorsichtig. Zwischen den Anschlussstellen Manching und Langenbruck kommt es zu Behinderungen durch erhöhtes Verkehrsaufkommen auf der Fahrbahn. Wir bleiben noch auf der A9 Nürnberg in Richtung Ingolstadt. Auch zwischen den Anschlussstellen Denkendorf und Lenting kommt es zu Behinderungen durch erhöhtes Verkehrsaufkommen auf der Fahrbahn. Ebenfalls auf der A9 Nürnberg in Richtung Ingolstadt kommt es zwischen Lenting und Ingolstadt Nord zu Behinderungen durch erhöhtes Verkehrsaufkommen auf der Fahrbahn.
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4: Meistens wolkenlos geht's durch den Abend und die Nacht. Die Tiefstwerte morgen früh um 14 Grad. Der Samstag selber beginnt wieder mit strahlendem Sonnenschein. Später ziehen von Westen ein paar Wolken herein. Bei uns soll's voraussichtlich aber noch weitestgehend trocken bleiben. Dazu 33 bis örtlich 36 Grad. Der Sonntag kippt das Ganze langsam. Mehr Wolken, schwüler wird's und im Tagesverlauf tatsächlich dann vor allen Dingen gegen Spätnachmittag und Abend erste Schauer und Gewitter möglich. Bis dahin 27 bis 31 Grad.
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1: Hier die wichtigsten Meldungen von den Straßen bei uns in der Region. Fahrt auf der A9 Ingolstadt in Richtung München vorsichtig. Zwischen den Anschlussstellen Manching und Langenbruck kommt es zu Behinderungen durch erhöhtes Verkehrsaufkommen auf der Fahrbahn. Wir bleiben noch auf der A9, Nürnberg in Richtung Ingolstadt. Auch zwischen den Anschlussstellen Denkendorf und Lenting kommt es zu Behinderungen durch erhöhtes Verkehrsaufkommen auf der Fahrbahn. Ebenfalls auf der A9 Nürnberg in Richtung Ingolstadt kommt es zwischen Lenting und Ingolstadt Nord zu Behinderungen durch erhöhtes Verkehrsaufkommen auf der Fahrbahn.

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1: Ich bin Florian Klaus. Bundesagrarminister Rainer macht sich Sorgen um die Situation der Landwirte. Der CSU-Politiker hat gesagt, dass die anhaltende Trockenheit schon viele Betriebe unter Druck setze. Zu möglichen Hilfen sagte er, dass Ende des Monats der Schaden bewertet und dann zusammen mit den Ländern notwendige Schritte auf den Weg gebracht werden sollen. Bauernpräsident Ruckwied hatte vorher vor schlechten Ernten bis hin zu Totalausfällen im Süden Deutschlands gewarnt. In der Eifel kämpft die Feuerwehr weiter gegen den nach Einschätzung der Landesregierung wohl größten Waldbrand der Geschichte von NRW. Mehrere hundert Hektar des mit Weltkriegsmunition belasteten Waldes haben die Flammen bereits zerstört. Rund 2000 Einwohner des Ortsteils Sky in Hürtgenwald mussten ihre Häuser verlassen. Bisher gab es 5 Verletzte. Anfang Juli hat es einen dramatischen Zwischenfall auf einem Ryanair-Flug von Thessaloniki ins bayerische Memmingen gegeben. Dabei war einer der Passagiere schwer verletzt worden. Jetzt hat eine US-Behörde einen Bericht zu dem Vorfall herausgegeben. Anne Pollmann berichtet aus den USA.
2: Es waren Teile eines ausgefallenen Triebwerks, die den Rumpf der Boeing 737 durchschlagen haben. In 5 Kilometern Höhe habe es eine Warnung gegeben. Die Piloten hörten einen lauten Knall. Dann hätten alle Sauerstoffmasken aufsetzen müssen. Die Flugbegleiter hätten dann gemerkt, dass einer der Passagiere in einem Fenster feststeckte, das größtenteils fehlte. Passagiere mussten den Verletzten zurück in die Kabine ziehen.
1: Nach Bronze über 100 Meter hat der deutsche Sprinter Owen Unser bei der Leichtathletik-EM noch einen draufgesetzt. Er hat über 200 Meter den Titel geholt. Allerdings ist nicht sicher, ob er Gold behalten darf. Wegen des Vorwurfs, eine Dopingprobe verweigert zu haben, hat die nationale Anti-Doping-Agentur eine 4-jährige Sperre gegen ihn vorgeschlagen. Der 25-Jährige lehnt das aber ab und ist auch derzeit nicht suspendiert.
0: 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Hier die wichtigsten Meldungen von den Straßen bei uns in der Region. Fahrt auf der A9 Ingolstadt in Richtung München vorsichtig. Zwischen den Anschlussstellen Manching und Langenbruck kommt es zu Behinderungen durch erhöhtes Verkehrsaufkommen auf der Fahrbahn. Wir bleiben noch auf der A9 Nürnberg in Richtung Ingolstadt. Auch zwischen den Anschlussstellen Denkendorf und Lenting kommt es zu Behinderungen durch erhöhtes Verkehrsaufkommen auf der Fahrbahn. Ebenfalls auf der A9 Nürnberg in Richtung Ingolstadt kommt es zwischen Lenting und Ingolstadt Nord zu Behinderungen durch erhöhtes Verkehrsaufkommen auf der Fahrbahn.
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4: Meistens wolkenlos geht's durch die Nacht, dazu Tiefstwerte um 14 Grad. Der Samstag selber wieder mit strahlendem Sonnenschein. Ab dem Nachmittag ein paar mehr Wolken, die aber noch herzlich wenig stören. Bei bis zu 36 Grad der Radio in Wettertrend mit dem Wetterwechsel dann im Laufe des Sonntags. Geht freundlich los, werden mehr Wolken im Tagesverlauf und richtig schwül bei bis zu 31 Grad, ehe vor allen Dingen Spätnachmittag und abends zum Teil kräftige Gewitter aufziehen.
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1: Hier die wichtigsten Meldungen von den Straßen bei uns in der Region. Fahrt auf der A9 Ingolstadt in Richtung München vorsichtig. Zwischen den Anschlussstellen Manching und Langenbruck kommt es zu Behinderungen durch erhöhtes Verkehrsaufkommen auf der Fahrbahn. Wir bleiben noch auf der A9, Nürnberg in Richtung Ingolstadt. Auch zwischen den Anschlussstellen Denkendorf und Lenting kommt es zu Behinderungen durch erhöhtes Verkehrsaufkommen auf der Fahrbahn. Ebenfalls auf der A9 Nürnberg in Richtung Ingolstadt kommt es zwischen Lenting und Ingolstadt Nord zu Behinderungen durch erhöhtes Verkehrsaufkommen auf der Fahrbahn.
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1: Ich bin Florian Klaus. Bei uns wird noch über ein Social-Media-Verbot für Kinder diskutiert. In Frankreich war ein Gesetz dafür hingegen eigentlich schon beschlossen. Der Verfassungsrat hat das Verbot jetzt aber gekippt. Das Gesetz greife unverhältnismäßig in die Freiheit der Meinungsäußerung und Kommunikation ein, hieß es zur Begründung. Präsident Macron will das Verbot aber weiterhin. Es soll dafür jetzt bearbeitet werden. In Nordrhein-Westfalen rückt ein großer Waldbrand immer näher an die Gemeinde Hürtgenwald in der Eifel heran. Mehr als 2000 Menschen mussten ihre Häuser verlassen. Bundesinnenminister Dobrindt zeigte sich schockiert und lobte den Einsatz der Helfer. Thomas Brockt berichtet.
2: Verheerend nennt Dobrindt die Bilder aus dem Brandgebiet. Alle Einsatzkräfte würden unter schwierigsten Bedingungen Herausragendes leisten. Neben Feuerwehren, Landespolizei und Bundeswehr ist auch die Bundespolizei mit ihrer Fliegerstaffel im Einsatz. Auch das THW hilft.
1: Vor der Wahl in Berlin im September ist noch vieles offen. Eine Insa-Umfrage im Auftrag der Bild sieht ein Kopf-an-Kopf-Rennen zwischen CDU und Linken. Demnach käme die CDU gerade auf 20 und die Linke auf 19%. AfD, Grüne und SPD folgen mit 17, 16 und 15%. Es ist also alles sehr knapp. Koalitionen aus zwei Parteien wären bei so einem Ergebnis ausgeschlossen. Bei der Leichtathletik-EM in Birmingham konnten sich am Abend wieder mehrere deutsche Athleten über Medaillen freuen. Der Sprinter Owen Ansah wurde über 200 Meter Europameister. Allerdings ist unklar, ob er den Titel behalten darf. Ihm droht eine Sperre, weil er eine Dopingkontrolle verweigert haben soll. Außerdem gab es noch zwei Silbermedaillen, nämlich für die Diskuswerferin Shannice Kraft und den Hürdenläufer Emil Agiekum.
0: 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Hier die wichtigsten Meldungen von den Straßen bei uns in der Region. Fahrt auf der A9 Ingolstadt in Richtung München vorsichtig. Zwischen den Anschlussstellen Manching und Langenbruck kommt es zu Behinderungen durch erhöhtes Verkehrsaufkommen auf der Fahrbahn. Wir bleiben noch auf der A9 Nürnberg in Richtung Ingolstadt. Auch zwischen den Anschlussstellen Denkendorf und Lenting kommt es zu Behinderungen durch erhöhtes Verkehrsaufkommen auf der Fahrbahn. Ebenfalls auf der A9 Nürnberg in Richtung Ingolstadt kommt es zwischen Lenting und Ingolstadt Nord zu Behinderungen durch erhöhtes Verkehrsaufkommen auf der Fahrbahn.
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4: Meistens wolkenlos geht's durch die Nacht, dazu Tiefstwerte um 14 Grad. Der Samstag selber wieder mit strahlendem Sonnenschein. Ab dem Nachmittag ein paar mehr Wolken, die aber noch herzlich wenig stören. Bei bis zu 36 Grad der Radio in Wettertrend mit dem Wetterwechsel dann im Laufe des Sonntags. Geht freundlich los, werden mehr Wolken im Tagesverlauf und richtig schwül bei bis zu 31 Grad. Ehe vor allen Dingen Spätnachmittag und abends zum Teil kräftige Gewitter aufziehen.
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0: 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Hier die wichtigsten Meldungen von den Straßen bei uns in der Region. Fahrt auf der A9 Ingolstadt in Richtung München vorsichtig. Zwischen den Anschlussstellen Manching und Langenbruck kommt es zu Behinderungen durch erhöhtes Verkehrsaufkommen auf der Fahrbahn. Wir bleiben noch auf der A9, Nürnberg in Richtung Ingolstadt. Auch zwischen den Anschlussstellen Denkendorf und Lenting kommt es zu Behinderungen durch erhöhtes Verkehrsaufkommen auf der Fahrbahn. Ebenfalls auf der A9 Nürnberg in Richtung Ingolstadt kommt es zwischen Lenting und Ingolstadt Nord zu Behinderungen durch erhöhtes Verkehrsaufkommen auf der Fahrbahn.
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1: Ich bin Florian Klaus. Rund 12.500 Menschen sind einer Schätzung des RKI zufolge in diesem Sommer infolge der Hitze gestorben. Uwe Janssens von der Medizinervereinigung DIVI hält das noch für zu niedrig. Es seien sicherlich mehrere tausend Todesfälle mehr, sagte der Intensivmediziner den Funke-Zeitungen. Viele Fälle würden nicht als hitzebedingt erfasst, weil auf Totenscheinen etwa Organversagen als Grund stehe. Den Bundes- und Landesregierungen warf er Tatenlosigkeit vor. In der Eifel wütet weiterhin ein Waldbrand, den die Landesregierung Nordrhein-Westfalens als den wohl größten der NRW-Geschichte bezeichnet. Es sind hunderte Feuerwehrkräfte im Einsatz, um die Situation vorerst stabil zu halten. In der Gemeinde Hürtgenwald hatten rund 2000 Menschen wegen des nahenden Feuers ihre Häuser verlassen müssen. Bundesagrarminister Rainer macht sich Sorgen um die Situation der Landwirte. Der CSU-Politiker hat gesagt, dass die anhaltende Trockenheit schon viele Betriebe unter Druck setze. Zu möglichen Hilfen sagte er, dass Ende des Monats der Schaden bewertet und dann zusammen mit den Ländern notwendige Schritte auf den Weg gebracht werden sollen. Bauernpräsident Ruckwied hatte vorher vor schlechten Ernten bis hin zu Totalausfällen im Süden Deutschlands gewarnt. Bei der Heim-WM in der rhythmischen Sportgymnastik hat sich Daria Warfolomejew zum dritten Mal in Folge zur Mehrkampf-Weltmeisterin gekrönt. Neben der Goldmedaille hat die 19-Jährige bei der Siegerehrung auch gleich noch die Urkunde für den frühzeitig gesicherten Startplatz bei den nächsten Olympischen Spielen bekommen. Vor 2 Jahren war sie in Paris als erste deutsche Gymnastin Olympiasiegerin im Mehrkampf geworden.
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2: Hier die wichtigsten Meldungen von den Straßen bei uns in der Region. Fahrt auf der A9 Ingolstadt in Richtung München vorsichtig. Zwischen den Anschlussstellen Manching und Langenbruck kommt es zu Behinderungen durch erhöhtes Verkehrsaufkommen auf der Fahrbahn. Wir bleiben noch auf der A9 Nürnberg in Richtung Ingolstadt. Auch zwischen den Anschlussstellen Denkendorf und Lenting kommt es zu Behinderungen durch erhöhtes Verkehrsaufkommen auf der Fahrbahn. Ebenfalls auf der A9 Nürnberg in Richtung Ingolstadt kommt es zwischen Lenting und Ingolstadt Nord zu Behinderungen durch erhöhtes Verkehrsaufkommen auf der Fahrbahn.
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3: Meistens wolkenlos geht's durch die Nacht, dazu Tiefstwerte um 14 Grad. Der Samstag selber wieder mit strahlendem Sonnenschein. Ab dem Nachmittag ein paar mehr Wolken, die aber noch herzlich wenig stören. Bei bis zu 36 Grad der Radio in Wettertrend mit dem Wetterwechsel dann im Laufe des Sonntags. Geht freundlich los, werden mehr Wolken im Tagesverlauf und richtig schwül bei bis zu 31 Grad. Ehe vor allen Dingen Spätnachmittag und abends zum Teil kräftige Gewitter aufziehen.
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